0: Spanien gibt es übrigens schon im nächsten Sommer, Anfang August. Jan-Henner Reitzer, Nachrichtenredaktion.
1: Kaum war die Sonnenfinsternis am Abend vorbei, bot der Himmel schon ein weiteres Spektakel. Der Sternschnuppenstrom der Perseiden, einer der schönsten Meteorströme des Jahres, hat in der Nacht seinen Höhepunkt erreicht. Bis zu 100 Sternschnuppen pro Stunde sollte man an dunklen Orten über den Himmel huschen sehen. Verfassungsschutz und Bundesnachrichtendienst sollen angesichts der wachsenden hybriden Bedrohung Deutschlands mehr Befugnisse erhalten. Eine umfassende Reform, die das Bundeskabinett beschlossen hat, sieht für die deutschen Nachrichtendienste zudem erstmals die Möglichkeit vor, in klar begrenzten Fällen selbst operativ einzugreifen.
2: Bundesinnenminister Dobrindt hatte zuletzt gesagt, dass aus dem Bundesamt für Verfassungsschutz ein echter Geheimdienst werden muss. Und das in etwa so. Ein Nachrichtendienstmitarbeiter soll sich künftig Zugang zu einem anderen Laptop verschaffen können, um an die gespeicherten Daten zu kommen. Es soll auch möglich sein, verschlüsselte Kommunikation mitzulesen. Außerdem soll erlaubt werden, dass Geheimdienstmitarbeiter zum Beispiel in eine Wohnung eindringen können, um etwa Sprengstoff gegen harmloses Pulver auszutauschen. Der Bundestag muss der Reform noch zustimmen. Tine Klimach, Nachrichtenredaktion.
1: Zum Sport. Bei der Schwimm-EM in Paris hat Johannes Liebmann Gold über 800 Meter Freistil gewonnen. Der 19-Jährige setzte sich vor seinem deutschen Teamkollegen Sven Schwarz und Salan Sarkani aus Ungarn durch. Liebmann verbesserte seinen Europarekord um 0,35 Sekunden.
3: Das Wetter.
4: 16 bis 12 Grad sind es nur jetzt in der Nacht und in den frühen Morgenstunden. Dazu kein Regen. Tagsüber viel Sonne heute, trocken bis 36 Grad. Und am Freitag noch heißer, bis 38 Grad. Dazu weiter viel Sonne und kein Regen.
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6: Hier die aktuelle Verkehrslage. A40 Essen-Dortmund zwischen Dortmund-Barob und Dortmund-Hombruch. 1 Kilometer Stau. Weiterhin auf der A44 Dortmund-Kassel zwischen Kreuz Dortmund Unna und Unna Ost, 2 Kilometer stockender Verkehr, 8 Minuten Verzögerung. Und zusätzlich auf der A45 Hagen-Gießen zwischen Lüdenscheid Süd und Meinerzhagen, dichter Verkehr, 9 Minuten längere Fahrzeit. Wir wünschen allen unterwegs gute Fahrt.
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4: Hallo zusammen an diesem Donnerstag und draußen wird es ja heute wieder schweineheiß. Da kannst du dich eigentlich schön ins Kino setzen, da ist es wenigstens klimatisiert. Was da gerade so geht in diesem Kino, das hört ihr gleich. Bis dahin pumpen wir uns nochmal ein bisschen mit Koffein voll mit Sabrina Carpenter und Espresso.

0: Wo ist die Leiche? Auf was warten wir?
1: Ja, auf was warten wir?
2: Also, warten wir's.
3: Sie heißen Dampfnudelblues oder Leberkäse-Junkie. Mit jedem neuen Eberhofer-Krimi im Kino ist ein Zuschauerrekord gefallen. Den letzten Film der Reihe haben alleine 1,5 Millionen Kinogänger gesehen. Steckerl-Fisch-Fiasko. Was für ein Wort. Steckerl-Fisch-Fiasko heißt der neue Eberhofer, der diese Woche in den Kinos startet. Aber im Kino geht noch so viel mehr, Filmexperte Jörg Albrecht.
4: Auf jeden Fall. Statt nämlich immer mehr vom selben habe ich zwei Neustarts, die sich richtig lohnen. Der erste ist Sunny Dancer mit einem bekannten Gesicht aus den Serien Game of Thrones und The Last of Us. Bella Ramsey spielt die 17-jährige Ivy, die Krebs hatte und die ihre Eltern jetzt in ein Ferienlager schicken wollen, wo sie auf Gleichaltrige treffen soll, die eine ähnliche Geschichte hinter sich haben.
5: Nein, kommt nicht in Frage.
6: Ein Chemocamp?
7: Hey, das ist ziemlich unsensibel, Ivy.
6: Das Bob? Ist total das Freakcamp.
4: Ist es natürlich nicht, wie Ivy herausfinden wird, wobei sie für 4 Wochen auch auf den sehr speziellen Humor ihrer Eltern verzichten muss.
7: Der könnte was sein, denkst du nicht? Vielleicht ein bisschen. Das ist aber schon süß, oder?
6: Nein, das ist nicht mein Typ.
7: Naja, du warst vor 3 Jahren Karl und auch nicht unser Typ.
4: Sunny Dancer kann man sich so vorstellen wie Club der Roten Bänder, nur mit britischem Humor. Das ist witzig und bewegend und Bella Ramsey ist echt klasse. Starker Auftritt, starker Film.
3: Also Sunny Dancer, eine Empfehlung von unserem Filmexperten. Und der zweite Film, den Jörg empfiehlt, ist dann Exit 8. Das ist ein Horror-Mystery-Thriller.
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0: Das Wetter.
1: Heute Nacht gibt es keinen Regen weiterhin, dazu 16 bis 12 Grad. Heute tagsüber dann wieder richtig heiß, bis 36 Grad, dazu viel Sonne und weiter trocken. Und so sieht es auch am Freitag aus, bis 38 Grad.
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2: A40 Essen-Dortmund zwischen Dortmund-Barob und Dortmund-Hombruch, 1 Kilometer Stau. Wir wünschen allen unterwegs gute Fahrt.
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1: Die Sonnenfinsternis ist durch, aber wenn ihr gerade Zeit habt, in den Himmel schauen, lohnt sich immer noch. Stichwort Perseiden. Noch bis 4 Uhr erreichen sie in diesem Jahr ihren Höhepunkt. Ihr könnt also in dieser Nacht ganz, ganz viele Sternschnuppen sehen. Das wird voll schön. Also wünscht euch was für mich mit, bitte, ja? Und eine schöne Nacht mit uns jetzt mit Musik von den Sugar Babes.

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0: komm. Den Song hier, den kennt ihr alle. Bailando von Luna. Und Luna war bei uns zu Besuch, ganz Luna-like, mit bunten Haaren, Glitzersteinen im Gesicht und einem riesigen Lächeln. Und wir haben unter anderem auf den Anfang ihres größten Hits geschaut.
1: Bailando ist so ein unglaublich besonderen Song. In dem Jahr 98 waren wir schon, ich war als Sängerin Charisma unterwegs. Und es kam so die Idee von jemand von der Plattenfirma, der gesagt hat, Bailando habe ich gehört, das ist absolut euer Ding. Dann bin ich in Müllheim an der Ruhr in dem Studio reingegangen und habe in 40 Minuten das runtergesungen. Bailando, bailando, amigos, adios, adios, el silencio loco. Einfach mit ganz viel Leichtigkeit.
0: In 45 Minuten, Wahnsinn. Und dann auch noch hier bei uns in NRW, in Müllheim an der Ruhr, so schnell kann Megakult entstehen. Bei Luna steht dabei besonders eins im Vordergrund, nämlich die gute Laune.
1: Ich singe auch einen Song wie Bailando, Vamos a la Playa oder andere Songs von mir mit so viel Freude, weil ich will ja auch gerne die gute Laune rüberbringen. Ich bin seit so viele Jahre mit meinen Songs unterwegs, dass ich merke, dass ich gute Laune verschenken kann. Mit meiner Musik, mit meinem Dasein, mit meinem Auftritt. Das ist viel wert.
0: Absolut. Und ganz, ganz viel gute Laune gibt's auch einen ganzen Abend lang bei ihrem allerersten Konzert. Das ist wirklich verrückt. Luna hat in all den Jahrzehnten immer nur auf Festivals oder in Fernsehshows gespielt. Und jetzt ist es aber soweit. Am 22.11. nimmt sie uns in Oberhausen 2 Stunden lang mit auf eine Zeitreise. Tickets dafür gibt es online zu kaufen. Und falls ihr noch mehr Geschichten aus Lunas Leben und ihrer Karriere hören wollt, dann gibt es das Interview auch in voller Länge nochmal auf unserer Homepage.

0: Es ist 3 Uhr.
1: Ich bin Dirk Zeitler. In Deutschland und ganz Europa haben viele Millionen Menschen am Abend gebannt in den Himmel geschaut. Denn schon bevor die Sonne unterging, wurde sie vom Mond verdeckt. In Deutschland war die Sonnenfinsternis nur partiell. Zum Beispiel in Spanien verschwand die Sonne dagegen komplett hinter dem Mond. Kaum war die Sonnenfinsternis am Abend vorbei, bot der Himmel schon ein weiteres Spektakel. Der Sternschnuppenstrom der Perseiden. Bis zu 100 Sternschnuppen sollte man pro Stunde am dunklen Himmel sehen. Kinder sollen künftig Geld vom Staat bekommen, um Vermögen fürs Alter aufzubauen. Und zwar 10 Euro pro Monat zwischen dem 6. und 18. Lebensjahr. Das sieht ein Gesetzentwurf von Finanzminister Klingbeil für eine neue Frühstartrente vor, den das Kabinett beschlossen hat.
2: Die Frühstartrente soll eine Art Startkapital für die Altersvorsorge sein. Sollte das Gesetz im Bundestag beschlossen werden, geht das Geld erstmal an alle Kinder mit dem Geburtsjahrgang 2020. Ab nächstem Jahr kommt dann jedes Jahr der Geburtsjahrgang der dann 6-Jährigen dazu. Die Eltern, Oma oder Opa, sollen das Depot durch freiwillige Zahlungen aufstocken können. Finanzminister Klingbeil rechnet vor, bis zum 18. Lebensjahr hat der Depot einen Wert von rund 2.200 Euro. Daraus können bis zum Renteneintritt über 50.000 Euro werden. Tine Klimach, Nachrichtenredaktion.
1: Die Deutsche Bahn bietet 400 zusätzliche Güterwagen an, um Probleme beim Transport per Schiff auszugleichen. Wegen Niedrigwassers in Rhein, Donau und anderen Flüssen in Deutschland können Schiffe weniger laden. Bundesverkehrsminister Bilger hat sich gestern mit seinen Kollegen aus den Ländern über das Thema ausgetauscht.
3: Als andere Ausweichmöglichkeit haben bis auf Sachsen und Sachsen-Anhalt inzwischen alle Bundesländer das Sonntagsfahrverbot für Lkw ausgesetzt oder gelockert. Bundesverkehrsminister Bilger geht zwar davon aus, dass es noch dauert, bis alle Flüsse wieder normal befahrbar sind, will aber grundsätzlich am Transport per Schiff festhalten und Wasserstraßen besser auf Niedrigwasser vorbereiten. Die Umweltschutzorganisation WWF ist skeptisch und warnt Fahrerinnen noch weiter auszubaggern. Jan-Henner Reitze, Nachrichtenredaktion.
1: Zum Sport. Bei der Schwimm-EM in Paris hat Johannes Liebmann Gold über 800 Meter Freistil gewonnen. Der 19-Jährige setzte sich vor seinem deutschen Teamkollegen Sven Schwarz und Salahan Sarkany aus Ungarn durch. Liebmann verbesserte seinen Europarekord um 0,35 Sekunden.
4: Das Wetter. In der Nacht ist es klar und auch trocken. Tiefstwerte haben wir so zwischen 18 und 8 Grad. Schauen wir auf den Donnerstag, der wird wieder richtig schön sonnig, bis 36 Grad in der Spitze. Wird also heiß und Freitag sogar noch heißer, dann bis 38 Grad. Also jeden Tag kommt da jetzt ein bisschen was drauf auf die Temperatur.
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6: Zurzeit liegen uns keine Meldungen vor. Wir wünschen allen unterwegs gute Fahrt.
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4: Robert Jantz ist hier, gemeinsam geht's durch diese Nacht. Und ich würde sagen, wir starten jetzt mal rein, machen uns hier eine entspannte Zeit. Los geht's mit drei Hits am Stück. Am Anfang jetzt der gute Ed Sheeran.

0: Mit Ace of Base geht's hier durch die Nacht. Und ist das jetzt hier, was wir da gerade erleben, die letzte große Hitzewelle für dieses Jahr? Man weiß es nicht. Hier gibt's jetzt auf jeden Fall mal die richtigen Tipps.
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2: Ja, nee, ist klar.
3: Wir fahren übrigens jetzt gleich nach der Aufnahme zu Svenny und Sven hoch in den Norden. Das sind Verwandte von meiner Perle, ihre Lieblingscousine. Bei denen ist sowieso immer schön, ja. Echt so eine Traumfamilie mit Haus und, Achtung, Riesengarten mit Pool. Ja, ich hab die Badehose schon an. Ich sehe übrigens Hammer aus diesen Sommer. Ey, in meinem Alter so eine Traumfigur, das ist doch Wahnsinn. Als ich eben am Spiegel vorbeikam, habe ich reflexartig gegrüßt und Donnerwetter gesagt. Ja, ich sehe schon die Schlagzeile in der Dithmarscher Tageszeitung. Riesenwels im Privatpool gesichtet. Ja, da kann ich nur sagen, es ist die Badehose. Die betont halt die Konturen so dramatisch. Und das ist vielleicht der wichtigste Tipp in diesen Tagen. Man braucht Freunde oder Verwandte mit einer schönen Gartenlandschaft und einem Schwimmteich oder Pool. Ja, oder wenigstens eine Gartendusche. Meistens wird dann ja auch noch gegrillt und kühle Getränke gibt sowieso. Ja, so bleibt zu Hause die Küche sauber und alle haben Spaß. Ja, ich bin ein verdammtes Genie.
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0: Das Wetter.
1: Gerade ist es bei uns klar und auch trocken. Tiefstwerte haben sich eingependelt zwischen 18 und 8 Grad. In den nächsten Stunden startet dann ein richtig schön sonniger Donnerstag. Regen ist kein Thema und später werden es 31 bis 36 Grad in der Spitze. Morgen legt der Sommer dann nochmal einen drauf, dann bis zu 38 Grad am Freitag.
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2: Zurzeit liegen uns keine Meldungen vor. Wir wünschen allen unterwegs gute Fahrt.
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1: Ob ihr gerade unterwegs seid oder mitten in der Nachtschicht steckt, wir sind bei euch, wir versorgen euch mit guter Musik. Als nächstes jetzt hier ein Hit aus den 2000ern. Ich spiele euch Anastasia.

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0: mal ganz ruhige Töne hier in der Donnerstagnacht. Das war Holly Humberstone mit To Love Somebody. Jetzt wieder was ganz Neues für euch.
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0: Es ist 4 Uhr. Ich bin Dirk Zeitler. In Deutschland und ganz Europa haben viele Millionen Menschen am Abend gebannt in den Himmel geschaut. Denn schon bevor die Sonne unterging, wurde sie vom Mond verdeckt. In Deutschland war die Sonnenfinsternis nur partiell. Zum Beispiel in Spanien verschwand die Sonne dagegen komplett hinter dem Mond.
1: Ob auf Island, Mallorca oder auch in ganz Deutschland, das Schauspiel am Himmel hat Menschen zusammengebracht, ob in einer Warteschlange für eine Schutzbrille oder an Aussichtspunkten mit besonders gutem Blick auf den Horizont. In den Teilen von Spanien, wo die Sonne komplett verdeckt wurde, waren Hotels seit Monaten ausgebucht. Die nächste Sonnenfinsternis, wieder partiell in Deutschland und komplett unter anderem in Spanien, gibt es übrigens schon im nächsten Sommer, Anfang August. Jan-Henner Reitze, Nachrichtenredaktion.
0: Kaum war die Sonnenfinsternis am Abend vorbei, bot der Himmel schon ein weiteres Spektakel. Der Sternschnuppenstrom der Perseiden erreichte in der Nacht seinen Höhepunkt. Bis zu 100 Sternschnuppen sollte man pro Stunde an dunklen Orten über den Himmel huschen sehen können. Kein Wein, Bier oder Sekt mehr für 14-Jährige. Das sogenannte begleitete Trinken unter Aufsicht von Erwachsenen soll in Deutschland verboten werden. Das hat das Bundeskabinett beschlossen. Ziel ist, Jugendliche besser zu schützen. Als nächstes berät der Bundestag darüber.
2: Grundsätzlich gilt schon eine Altersgrenze von 16 Jahren für den Konsum und Verkauf von Bier, Wein, Sekt oder daraus hergestellten Mischgetränken. Ausnahme ist bisher, wenn Jugendliche von einer sorgeberechtigten Person begleitet werden. Aber diese Ausnahme steht im Widerspruch zu den Zielen der Bundesregierung, Jugendliche besser vor den gesundheitlichen Folgen des Alkoholkonsums zu schützen. Wegen der Suchtgefahren hatten sich die Gesundheitsminister schon vergangenes Jahr für ein Verbot ausgesprochen. Der Bundesrat startete eine entsprechende Initiative. Tine Klimach, Nachrichtenredaktion.
0: Nach dem schweren Erdbeben in Kolumbien ist die Zahl der Todesopfer auf 265 gestiegen. Die offizielle Zahl Vermisster liegt demnach bei 496. Einer inoffiziellen Suchseite zufolge werden allerdings noch knapp 4200 Menschen von ihren Angehörigen gesucht. Rettungskräfte arbeiten mit Hochdruck in den Trümmern, um noch vor Ablauf der kritischen 72-Stunden-Frist Menschen lebend zu bergen.
3: Das Wetter. In den nächsten Stunden übernimmt jetzt immer mehr die Sonne und es wird auch wirklich wieder richtig sonnig und heiß heute. Bis 36 Grad sind drin und morgen wird es sogar noch heißer. Am Freitag erwarten wir Temperaturen bis 38 Grad.
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5: A40 Essen-Dortmund zwischen Dortmund-Barob und Dortmund-Hombruch. 1 Kilometer Stau. Wir wünschen allen unterwegs gute Fahrt.
3: Robert Janz ist hier, hallo zusammen. 4 Uhr ist durch, einen schönen guten Morgen. Und wenn ihr euch jetzt schon zum Start in diesen Tag fragt, wie soll ich diesen Donnerstag überstehen? Ich habe mir hier die Sterne angeguckt, die Sonnenfinsternis, ich bin völlig übermüdet. Wie soll ich die Frühschicht schaffen? Don't worry, das sagt auch Leonie jetzt. Und die muss ich auskennen.

0: Das Wetter.
1: Kaum Wolken am Himmel, es ist wirklich klar und in den nächsten Stunden kommt jetzt immer mehr die Sonne zum Vorschein und die ist dann auch den ganzen Tag am Start, später bis 36 Grad. Morgen dann der heißeste Tag der Woche wohl, bis 38 Grad sind am Freitag drin.
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2: Zurzeit liegen uns keine Meldungen vor, wir wünschen allen unterwegs gute Fahrt.

Schönen guten Morgen, Robert Janz ist hier. Rein geht's in diesem Mittwoch und den Anfang, den machen jetzt hier Mark Ronson und Amy Winehouse. Spiele ich euch mit Valerie. Schön, dass ihr schon am Start seid.

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0: Die Die von Shakira und Burna Boy, das ist ja der offizielle Sommerhit 2026. Er ist einer der größten Comedy-Stars, die es in Deutschland gibt, obwohl bald ja nicht mehr, ne? 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
3: 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Der war aber auch sehr großzügig, der hat mir mal alles gegeben. Ich geb dir gleich. Papa, krieg ich Alkohol? Ich geb dir Alkohol. Das ist aber nett von dir. Puh, oh fuck, diese. 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Der hat immer Sätze gebracht, die haben keinen Sinn gemacht. Ey, pass auf, wenn du das machst, du sitzt in Pfanne. Ich sitze in der Pfanne? Halt die Fresse, man sagt Deutschland so. Wenn du Alkohol trinkst, du bist betrunken, du sitzt in Pfanne.
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0: Es ist 5 Uhr.
1: Ich bin Dirk Zeitler. Erst wurde es dämmerig, dann verschwand die Sonne vollständig hinter dem Mond. Millionen Menschen verfolgten die erste totale Sonnenfinsternis über dem spanischen Festland seit mehr als einem Jahrhundert. Sie feierten lautstark auf Dorfplätzen, Berggipfeln, Stränden, Dachterrassen und eigens eingerichteten Beobachtungsplätzen. In Deutschland schlug eine partielle Sonnenfinsternis Millionen in ihren Bann. Hier wurde die Sonne zu rund 85-90% durch den Mond verdeckt. BAföG-Empfänger sollen im nächsten Jahr mehr Geld bekommen. Das Bundeskabinett in Berlin hat gestern eine entsprechende Reform der Ausbildungsfinanzierung auf den Weg gebracht.
2: Der sogenannte BAföG-Grundbedarf für Studierende wird in zwei Schritten angehoben. Zum Wintersemester 2027/28 auf über 500 Euro, dann zum darauffolgenden Sommersemester auf 560 Euro. Auch das Schüler-BAföG steigt. Ebenso die Wohnkostenpauschale. Das betrifft Studierende, die nicht mehr bei den Eltern wohnen. Nächstes Sommersemester gibt es 60 Euro mehr. Eigentlich sollte sie schon zum nächsten Semester steigen. Aber die Koalition konnte sich nicht auf eine Finanzierung einigen. Gerade junge Menschen leiden derzeit besonders unter den hohen Mieten. Tine Klimach, Nachrichtenredaktion.
1: Die Deutsche Bahn bietet 400 zusätzliche Güterwagen an, um Probleme beim Transport per Schiff auszugleichen. Wegen Niedrigwassers in Rhein, Donau und anderen Flüssen in Deutschland können Schiffe weniger laden. Bundesverkehrsminister Bilger hat sich gestern mit seinen Kollegen aus den Ländern über das Thema ausgetauscht.
3: Die Bahn sagt, kurzfristig bis zu 100 Binnenschiffe ersetzen zu können. Als andere Ausweichmöglichkeit haben bis auf Sachsen und Sachsen-Anhalt inzwischen alle Bundesländer das Sonntagsfahrverbot für Lkw ausgesetzt oder gelockert. Bundesverkehrsminister Bilger geht zwar davon aus, dass es noch dauert, bis alle Flüsse wieder normal befahrbar sind, will aber grundsätzlich am Transport per Schiff festhalten und Wasserstraßen besser auf Niedrigwasser vorbereiten. Die Umweltschutzorganisation WWF ist skeptisch und warnt, Fahrrinnen noch weiter auszubaggern. Jan-Henner Reitz zur Nachrichtenredaktion.
1: Der Flughafen von Catania bleibt wegen der anhaltenden Aktivität des Ätna länger geschlossen als zunächst angekündigt. Die Sperrung des Airports auf der italienischen Mittelmeerinsel Sizilien wurde am späten Abend abermals verlängert. Starts und Landungen sind nun bis Freitag um 2 Uhr nicht möglich.
4: Das Wetter. Der Donnerstag startet bei uns mit klarem Himmel. Noch ist es angenehm kühl, aber in den nächsten Stunden wird es jetzt wirklich sehr schnell sommerlich. Ja, ganz viel Sonne und später bis 36 Grad. Morgen wird es noch mal heißer. Freitag sind nämlich bis zu 38 Grad drin.
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6: Zurzeit liegen uns keine Meldungen vor. Wir wünschen allen unterwegs gute Fahrt.
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4: Kurz nach 5, einen schönen guten Morgen. Und ja, vielleicht braucht man um diese Uhrzeit wirklich so ein bisschen Magie, damit das mit dem Wachwerden irgendwie funktioniert. Mein Name ist Robert Jans und ich versuche hier alles. Und ich habe hier Lady Gaga organisiert mit ihrer Zaubershow. Also wenn jetzt gleich die Augen aufgehen, dann hat's geklappt. Hier ist er mit Abracadabra.

0: waren die Toten Hosen und es ist der Morgen nach der Sonnenfinsternis. Na, habt ihr euch die angeschaut? Könnt ihr auf jeden Fall ja auch noch alles bei Instagram sehen oder die anderen auf der Arbeit gleich fragen. Aber damit euch die Themen nicht ausgehen, hat Kevin Zimmer jetzt das, was sonst noch so wichtig ist.
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0: Ja, guten Morgen, Kevin.
2: Ja, guten Morgen, Robert. Aber heute ist die Abnehmspritze nicht mehr nötig. Vor allen Dingen für Menschen, die Angst vor den Peaks hatten bisher. Ab jetzt gibt es nämlich die Abnehmtablette. Ab heute kommt sie in die deutschen Apotheken. Der Wirkstoff ist derselbe wie in den Spritzen. Nur statt der Spritze nimmst du halt jetzt eine Tablette. Seit Mitte Juli ist das Medikament zugelassen. Heute kommt es also in die deutschen Apotheken. Es ist allerdings nur zugelassen für Erwachsene mit starkem Übergewicht und mindestens einer gewichtsbedingten Begleiterkrankung.
0: Okay, dann haben wir noch ein wichtiges Thema, und zwar in Berlin wird dem Mauerbau gedacht.
2: Ja, heute vor 65 Jahren begann der Bau der Berliner Mauer und markierte einen der traurigen Höhepunkte der deutsch-deutschen Trennung. Heute wird in Berlin an das Ereignis gedacht, natürlich mit sehr viel Politprominenz.
0: Okay, und dann noch eine Sache, und zwar die Fans von Marc Forster, die freuen sich heute auf Köln.
2: Ja, Marc Forster, den kennen wir ja auch hier bei uns aus dem Programm. Der tritt heute in Köln am Tanzbrunnen auf. Da macht er halt während seiner Sommertour.
0: Dann wünschen wir da ganz viel Spaß. Kevin Zimmer war das mit ein paar Highlights, die dieser Donnerstag so bringen wird.

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1: Wir sind mit ganz großen Schritten unterwegs in Richtung Donnerstagmorgen. Robert Jantz ist hier und ich spiele euch jetzt 90er. Hier ist Would I Lie to You. Schön, dass ihr schon am Start seid. Ja.

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0: alle Farben. Habt ihr aber gerade gehört mit Bad Ideas. Ich wünsche euch einen schönen guten Morgen am Donnerstag. Und vielleicht kennt ihr das ja. Ne? Mal eben schnell was einkaufen, das ist der Plan. Aber am Ende dauert die ganze Geschichte dann doch wieder länger, weil unterwegs noch so ein bisschen gequatscht wurde. Ja, es gibt aber auch so Orte, an denen genau das unbedingt dazugehört.
1: Augenblick mal.
2: So wie Thomas Martin kann man natürlich ganz normal einkaufen.
3: Ich war schon mal hier. Kleine Auswahl, aber gute Qualität. Ich glaube, die Konfitüre kann man sehr empfehlen. Die Schokolade soll auch gut sein. Den Kaffee habe ich auch schon mal getestet. Kann ich nur weiterempfehlen.
2: Wir sind im Klosterladen von Kloster Knechtsteden bei Dormagen. Doch dieser Ort ist mehr als nur ein kleiner Supermarkt, sagt Michaela Müller, die den Klosterladen leitet.
4: Es kommen Menschen da, die einfach nur bummeln wollen. Und es kommen auch viele Leute, die sich einfach mal die Seele freisprechen möchten. Ne? Die einfach ja, einen schweren Schicksalsschlag hinter sich haben. Und dafür sind wir jetzt da und einfach mal zuhören. Ne?
2: Möglich machen das insgesamt 65 Ehrenamtliche. Im Laden, aber auch in den Werkstätten, der Bücherstube und der Fundgrube. Die spezielle Lage im Kloster ermöglicht aber auch spirituelle Hilfe und Beistand.
4: Wenn man jetzt ein bestimmtes Produkt haben möchte, man findet zum Beispiel eine schöne Kette, ein Armbändchen, einen Engel, dann kann man auch einen Pater jederzeit rufen. Der kommt dann und segnet dann auch die Sachen.
2: Weit über die Region hinaus ist das Kloster auch für seine kulturellen Highlights bekannt. Und nicht nur die Besucherinnen und Besucher schätzen diesen Ort. Irene Floh unterstützt regelmäßig im Laden.
5: Wenn ich auf dieses Gelände komme, dann ist das für mich eine ganz andere Welt. Ich finde, dieser Klosterladen, wie das gesamte Gelände, hat einfach für mich eine Atmosphäre, die sehr wohltuend ist. Ich hatte jetzt eine Woche Urlaub, also war ich weg und dann danach, den Dienstag, kam ich zum Brotbacken. Ich habe mich richtig gefreut. Nee, es ist wirklich schön, ja.
2: Vielleicht auch jetzt in den Sommerferien ein schönes Ausflugsziel. Mehr bei uns auf augenblickmalonline.de. Maria Weigand von der katholischen Kirche für Augenblickmal.

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1: Mit Malte Albrecht, guten Morgen. Die Sonnenfinsternis hat wie erwartet Millionen Menschen begeistert. Gestern Abend hatte sich von Europa aus betrachtet der Mond vor die Sonne geschoben und so für das spektakuläre Himmelsereignis gesorgt. Den besten Blick und vor allem eine totale Sonnenfinsternis hatte man in Teilen Spaniens. In Deutschland waren rund 90% das Maximum. Infos von Marc Weiß.
2: Das Ereignis gestern war vor allem in Spanien und natürlich auf Mallorca am besten zu sehen. Dementsprechend voll war es dort. Aber auch in Deutschland versammelten sich zum Teil Tausende an besonderen Aussichtspunkten. Berlin Tempelhof oder das Münchner Olympiastadion zum Beispiel waren absolute Hotspots. Immer wieder brach Jubel aus, als das Ganze anfing. Viele beschreiben die Stimmung bei einer Sonnenfinsternis als absolut außergewöhnlich. Bei einer totalen Verdunkelung der Sonne entsteht eine Dämmerung, in der die Temperaturen spürbar sinken, Schatten in ungewöhnlichen Winkeln fallen und manche Tiere sogar einschlafen, wenn sie nicht vom Jubel der Menschen wachgehalten werden. Wer die Sonnenfinsternis verpasst hat, bekommt in einem Jahr eine neue Chance. Im August 27 wird im Süden Spaniens und in Nordafrika eine absolute Sonnenfinsternis zu sehen sein. In Deutschland dauert es noch etwas länger. 2081 sind wir dann wieder dran.
1: Und nun weitere Themen im Überblick. Wegen der Hitzewelle fordert der Deutsche Städte- und Gemeindebund mehr Schutz für Krankenhäuser und Altenheime. Präsident Spiegler sagte der RP, Kliniken bräuchten Klimaanlagen für die Patienten, aber auch für das Personal. Dafür seien Investitionen von mindestens 20 Milliarden Euro nötig. Auch Alten- und Pflegeheime müssten klimagerecht ausgestattet werden. Der Iran hat Aussagen von US-Präsident Trump zur Straße von Hormuz widersprochen. Die Passage bleibe blockiert und werde erst wieder geöffnet, wenn die Bedingungen des Irans akzeptiert werden, hieß es aus Teheran. Trump hatte zuletzt wiederholt erklärt, die USA hätten die volle Kontrolle über die Meerenge. Ein rund 2 Kilometer langer Böschungsbrand hat die Bahnstrecke zwischen Krefeld und Neuss lahmgelegt. Das Feuer ist inzwischen gelöscht. Trotzdem müssen sich Bahnreisende noch auf Probleme einstellen. Laut dem Portal Zuginfo NRW soll es noch bis etwa 8.30 Uhr zu Verspätungen und Ausfällen kommen. Und auch wer von der italienischen Insel Sizilien wegfliegen will, muss noch mehr Geduld aufbringen. Die Sperrung des Flughafens Catania ist wegen der Aktivität des Ätnas bis morgen früh verlängert worden. Das hat der Betreiber mitgeteilt. Ob der Flugbetrieb danach wieder aufgenommen werden kann, bleibt unklar. Grund ist die Asche, die der Vulkan ausstößt. Die Flughafensperrung sorgt schon seit Tagen für ziemliches Chaos auf der Insel. Viele Flüge fielen aus, hatten Verspätung oder wurden auf andere Flughäfen umgeleitet. Und das waren die Nachrichten mit Malte Albrecht.
3: Dankeschön, Malte. Damit noch der Blick aufs Hellweg-Radio-Wetter. Und ja, der Donnerstag wird sonnig, heiß und trocken, um es kurz zu machen. Temperaturen bis 32 Grad in Erfurt-Eickelloh, Lippetal-Hovestadt kommt auch auf 32 Grad. Also am besten irgendwie Füße ins Wasser hängen, wenn denn dann möglich. Dazu bekommt ihr 14 Stunden Sonne. Das läuft. Morgen das Ganze nochmal, da wird sogar noch eine Ecke heißer bei uns im Kreis Soest.
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3: Kurz nach 6 hier noch der schnellste Verkehrsservice zwischen Lippe und Möhne. Da haben wir einmal die A1 Köln-Dortmund zwischen Hagen-Nord und Westhofener Kreuz. Aktuell 2 Kilometer Stau, 10 Minuten plus. Und der wichtige Hinweis, die B55 in Anrüchte ist südlich der Billecker Straßen in beiden Richtungen gesperrt. Dort steht ein schwerer Lasttransport. Quer zur Fahrbahn hat sich festgefahren und der hat einen Windradflügel geladen, also ein ganz schöner Brocken. Die Dauer der Sperrung ist noch offen. Bitte umfahrt die B55 in Anrüchte da großräumig. Wenn ihr noch was sehen solltet, ein Schwerlasttransport oder anderes, meldet euch auch gerne Blitzer kostenlos über die 0800 377 80 80 oder ihr schickt uns eine WhatsApp.
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3: Guten Morgen. Schönen Donnerstag, Petra Zimmer hier, guten Morgen. Und wer sich heute Morgen wundert, hey, warum laufe ich andauernd gegen den Türrahmen oder den Tisch? Nehmt vielleicht mal die Sophie-Brille ab, ja, das könnte der Grund sein. Am Abend haben ja Tausende durch diese spezielle Brille geschaut und da die Sonnenfinsternis beobachtet. Die Soester Sternfreunde hatten ja auch zum gemeinsamen Gucken eingeladen und viele von euch waren da auch wirklich hin und weg von diesem Naturereignis. Das hören wir gleich um 10 nach 6 hier in Hellweg Radio am Morgen. Petra Zimmer hier, ich wünsche euch was. Guten Morgen zusammen.

0: So ein krass schöner Song. Wunder mit Iliver und Apache 207 gehört hier bei uns um 10 nach 6. Hellweg Radio am Donnerstag. Petra Zimmer hier, guten Morgen. So direkt vom Reitstall mit so einer selbstgebastelten Lochkamera in den Soester Park fahren und Sophie gucken. So lief das bei einigen am Abend ab. Am Himmel waren ja hunderte Sternschnuppen, der Neumond und eben das Highlight, die Sonnenfinsternis zu beobachten. Auch bei uns im Kreis Soest, hunderte Menschen haben sich das überall angeschaut und viele sind auch an die Soester Sternwarte in Soest gekommen, um das Naturspektakel sich da gemeinsam anzugucken.
1: Dass sie die kleinen Teleskope vorne aufgebaut haben mit den Sonnenflecken und so, das ist schon eine schöne Sache hier.
2: Ich fand es sehr spannend. Vor allem war ich auch überrascht davon, wie viele Leute dann tatsächlich hier waren. Es ist schon krass, dass hier so viele Leute zusammenkommen, um sowas auch gemeinsam zu erleben.
3: Ja, ich fand es super cool. Wir hatten vor einer Woche gelesen, dass die Sternfreunde hier einladen und dann haben wir uns auch die Brillen bestellt. Das war schon total spannend zu sehen, wie es auch dunkler und vor allem kälter wird. Das hat mich schon überrascht.
0: Ja, die Sternfreunde in Soest hatten da zum gemeinsamen Gucken eingeladen. Vielleicht habt ihr es euch auch dort angeschaut oder auf einer Anhöhe in Rüthen, auf dem Haarstrang in Soest oder im Garten in Werl. Das geht auch. Einige von euch hier im Kreis Soest, die sind bei diesem Naturerlebnis auch so ein bisschen ins Grübeln gekommen.
4: Ja, ich glaube, je älter ich werde, merke ich schon, dass man darüber nachdenken sollte, wie wichtig man sich selbst nimmt und wie wenig man doch ist im Gegensatz zu der Weite und der Größe.
2: Ich finde, man vergisst im Alltag oft, was Natur eigentlich so für eine starke Auswirkung haben kann auf einen. Und wenn man das dann hier so vor Ort sieht, ist das schon sehr faszinierend.
5: Ich finde es einfach sehr toll, dass man sieht, was das Universum für Anblicke hat.
0: Wir waren bei der Sonnenfinsternis an der Soester Sternwarte am Abend für euch mit dabei. Bilder gibt es auch auf unserem Hellweg Radio Insta-Account. Und warum wir eigentlich von solchen Phänomenen so fasziniert sind und warum diese Sonnenfinsternis so besonders war. Wir haben mit Heribert Heller von den Sternfreunden Soest gesprochen. Das hört ihr in der nächsten Stunde hier bei uns bei Hellweg Radio. Guten Morgen!

0: Viertel nach sechs gleich. Guten Morgen zusammen, ihr hört Hellweg Radio. Das Leben denkt sich auch, ich galoppiere hier mal durch diese ganze Nummer, ne? Wir sind schon wieder in Schützenfestwoche 17. Was?
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0: Morgen, 6.20 Uhr. Ihr hört Hellweg Radio am Donnerstag. Und falls ihr schon mit dem Auto unterwegs seid bei uns im Kreis Soest oder los müsst, Achtung, die B55 in Anrecht ist aktuell südlich der Belecker Straße gesperrt, und zwar in beiden Richtungen. Dort steht nämlich ein Schwerlasttransport quer, hat sich festgefahren. Der hat auch noch eine schwere Fracht, nämlich den Flügel eines Windrades. Mitarbeiter versuchen gerade eben mit Hilfe von Krähen da den Schwertransport von der Straße zu bekommen. Mehr Nachrichten, mehr Einzelheiten dazu auch gleich in den News um halb.
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0: Wir bringen euch durch diesen Donnerstag hier im Kreis Soest. Wir haben 6.30 Uhr.
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2: Mit Lars Kosmail, guten Morgen. Nach dem schweren Erdbeben in Kolumbien stehen die Rettungskräfte bei der Suche nach Überlebenden vor kritischen Stunden. Das entscheidende 72-Stunden-Fenster, um unter Trümmern eingeschlossene Menschen noch lebend bergen zu können, schließt sich heute. Danach sinken die Erfolgschancen deutlich. Mineralwasserabfüller müssen wegen erhöhter Nachfrage infolge der Hitze mit weniger Flaschen und Kästen als üblich zurechtkommen. Es gäbe ungefähr seit Ende Juni einen anhaltenden Logistikengpass, sagte die Sprecherin des Verbands Deutscher Mineralbrunnen in Bonn. Und jetzt die Nachrichten für den Kreis Soest. Eine Abdeckung von fast 90%, die gab es bei der gestrigen Sonnenfinsternis am Himmel im Kreis Soest zu sehen. Hunderte Menschen versammelten sich dafür gestern Abend mit den Sternfreunden Soest, eine Soester Sternwarte. Herbert Heller von den Soester Sternfreunden.
3: Heute ist eben halt ein ganz besonderer Tag. Heute ist quasi Neumond, wo man den Mond nicht sieht. Aber dadurch, dass er sich heute ausnahmsweise vor die Sonne schiebt, können wir den Neumond sehen. Und er verdunkelt gleichzeitig dann natürlich auch die Sonne. Also es kommt alle Jubeljahre vor in dieser Intensität, ist irgendwo auf der Welt immer, aber dadurch, dass die Mondbahn geneigt ist, ist das natürlich nicht so oft.
2: Die nächste partielle Sonnenfinsternis gibt es dann im August im kommenden Jahr. Dort wird die Sonne aber nicht so stark bedeckt sein wie gestern. Die B55 in Anrecht ist aktuell südlich der Belecker Straße in beide Richtungen gesperrt. Dort steht ein Schwerlasttransport mit einem Windradflügel an Bord quer zur Fahrbahn und hat sich festgefahren. Das hat die Polizei mitgeteilt. Vor Ort versuchen Mitarbeiter von beauftragten Unternehmen gerade, mit Hilfe von Kränen den Schwertransport von der Straße zu bekommen. Nach Angaben der Polizei wird die B55 zwischen Anrecht und Belecke voraussichtlich für mehrere Stunden gesperrt bleiben. Autofahrer sollten die Straße am besten umfahren, so die Bitte der Polizei. Die erste Goldmedaille der Reit-WM in Aachen geht nach Deutschland, auch zu uns in den Kreis Soest. Im Gewinnerteam ist nämlich auch die 32-jährige Katharina Hemmer aus Erwitte. Sie und ihr Pferd lieferten gestern eine herausragende Performance und bauten die deutsche Führung vom Vortag damit weiter aus. Hemmer sagte im Anschlussinterview mit der Sportschau:
4: Echt der Hammer. Also ich bin so froh und so stolz auf mein Pferd. Der hat sich so toll konzentriert in der Prüfung. Man merkte, immer mal ging ein Ohr zur Seite. Und dann habe ich ihn angesprochen, so mit meinen Hilfen und auch mit meiner Stimme so ein bisschen zwischendurch angeklopft. Und dann war er immer wieder bei mir und hat wirklich alles gegeben für mich heute. Und ja, es war einfach eine Freude.
2: Dem Olympiagold von Paris 2024 und dem EM-Sieg des Vorjahres folgte mit dem Weltmeistertitel jetzt der dritte große Erfolg nacheinander. Die nächsten Medaillen könnten schon heute im Grand Prix Spezial folgen. Da werden WM-Debütantin Hemmer wieder Chancen eingeräumt. Und das waren die Nachrichten mit Lars Kosmail. 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
0: Dankeschön, Lars. Damit kommen wir noch zum Hellweg-Radio-Wetter. Heute wird's richtig heiß bei uns. Bis zu 32 Grad in Welver-Dorf-Welva oder auch 30 Grad in Warstein. Also könnt ihr schon mal hier die Chlormessgeräte da in euren heimischen Pool werfen, wenn ihr denn einen habt, oder einfach Planschbecken aufstellen. 14 Stunden Sonne. Trocken bleibt es heute auch. Morgen dann noch mal heißer bei uns im Kreis, sogar ein bisschen. Und noch der Blick auf die Straßen. Hier der schnellste Verkehrsservice zwischen Lippe und Möhne. Da soweit alles okay, aber es gibt eben einen wichtigen Hinweis. Die B55 in Anrechte ist südlich der Belecker Straße in beiden Richtungen gesperrt. Wir haben schon drüber berichtet. Ein Schwerlasttransport steht quer. Der hat Windradflügel auch noch geladen, hat sich festgefahren. Die B55 bleibt zwischen Anrechte und Belecke voraussichtlich mehrere Stunden gesperrt. Bitte umfahrt das Ganze. Wenn ihr noch was sehen solltet, ein Schwerlasttransport oder auch einfach ein Blitzer, das könnt ihr alles melden. Schickt uns eine WhatsApp oder einfach anrufen, kostenlos über diese Nummer hier. Das geht auch. 0800 377 8080.
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0: Schön schnell Feierabend machen heute bei diesem Wetter und dann noch so ein bisschen rausgehen, ne, mit Freunden treffen, Bierchen trinken, Live-Musik hören, sowas. Das geht heute in Soest, Afterwork in den Gräften. Das ist die Ansage. Und was euch am Osthofentor da genau erwartet, hört ihr gleich um 20 vor 7. Ich bin Petra Zimmer, schönen

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0: Wir bringen euch durch den Donnerstag hier im Kreis Soest. Ihr hört Hellweg Radio. Petra Zimmer hier. Guten Morgen zusammen. So, und der Sommer haut nochmal richtig rein bei uns im Kreis Soest. Heute bis 32 Grad Sonne, satt den ganzen Tag über. Da schreit ja fast nach einer Runde. Aperol zum Feierabend mit den Mädels, ja. Afterwork ist da das Zauberwort.
1: Ja, so abends nach der Arbeit schon mal. Kurz zusammensetzen, richtig feiern ist es dann nicht nur kurz zusammensetzen, nochmal auf den Plausch.
2: Och, man geht gemütlich in eine Kneipe und klönt.
3: Finde ich eine tolle Sache. Stimmt, ganz witzig.
0: So, und wenn ihr da heute auch Bock drauf habt, hätten wir sogar ein konkretes Ziel für euch, nämlich die Soester Gräfte. Dort gibt es heute Abend wieder Afterwork in den Gräften am Osthofentor. Veranstalter Lukas Risse.
4: Wir haben eine kleine Bühne da, ein Bier, ein Weinwagen, wo halt die Getränke herkommen. Und dann stellen wir ganz viele Liegestühle auf, Sitzgarnituren, damit die Leute einfach wirklich zusammenkommen, über die Woche reden können und gemütlich runterkommen können.
0: Ja, hört sich sehr geschmeidig an. Und wenn da schon eine Bühne ist, gibt es natürlich auch Musik.
4: Wir werden von der DJ-Kultur aus Soest unterstützt. Die werden schöne, gemütliche Lounge-Musik spielen, die ganz klar im Hintergrund ist, damit die Leute einfach mit einem Gläschen Wein und ein Glas Bier anstoßen können und sich einfach mit ihren Kollegen und oder Familie oder wem auch immer zusammensetzen können und gemütlich den Donnerstagabend ausklingen lassen können.
0: Ja, und das Ganze bei Temperaturen knapp über 30 Grad. Also wunderbar. Los geht's um 18 Uhr. Ja, Nase eincremen, Wetter spielt mit. Afterwork in den Gräften am Osthofentor in Soest. Gehört habt ihr es hier bei uns bei Hellweg Radio.

0: 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Wir haben es schon gesagt, heute Temperaturen über 30 Grad. Abkühlung gibt es da natürlich auch vielleicht in einem der Museen bei uns im Kreis Soest, ja, schön mit Klimaanlage. Wir haben mal den Crashkurs fürs perfekte und wirklich auch korrekte Verhalten als Museumsbesucher.
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2: Lektion 1, um schlau zu wirken, lege einen Zeigefinger an die Wange, lege den Kopf schief und murmle vor dich hin.
3: Mich fasziniert vor allem dieser Bruch zwischen Licht und Emotion.
2: Wenn da noch keiner die Augen verdreht, lass weiter den Kunstkenner raushängen, auch wenn du überhaupt keine Ahnung hast.
3: Ich war ja auch schon im Guggenhaus-Museum in Venedig, da habe ich sogar Van Gogh mal live gesehen.
2: Lektion 2, wenn dir das zu langweilig wird, nimm einen Zollstock, halte ihn an das teuerste Gemälde und flüstere in dein Handy.
3: Ich glaube, es kann klappen, wenn wir zu dritt sind und Masken tragen.
2: Schon wird's spannend. Oder Lektion 3, nimm einen alten Teller mit ins Museum, geh in einen Raum mit alten historischen Vasen, in dem gerade keine Raumaufsichtsperson sitzt, und wirf ihn auf den Boden. Und dann ist Action in der Bude.
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Am Donnerstag, ihr hört Hellweg Radio. Es gab das erste deutsche Gold bei der Reit-WM in Aachen und das geht auch an Dressurreiterin Katharina Hemmer aus Erwitte. Die deutsche Mannschaft hat sich den Sieg geholt und Katharina Hemmer aus Erwitte hatte da eine persönliche Bestleistung hingelegt. Mehr Nachrichten ausführlich, gleich auch um 7 Uhr.

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0: Es ist 7 Uhr.
1: Mit Malte Albrecht, guten Morgen. Das Niedrigwasser der Flüsse wird zum immer größeren Problem. Und während die Politik noch über Maßnahmen diskutiert, sind die Binnenschiffer schon weiter. Der Verband hat einen 3-Punkte-Plan vorgelegt. Es müsse schnell gehandelt werden, denn Lkw und auch die Bahn seien keine echte Alternative zu den deutlich größeren Binnenschiffen, sagte Geschäftsführer Schwanen der RP. Frage an Marc Weiß, was fordern denn die Binnenschiffer konkret?
2: Der Bund soll weiter in die Förderung von sogenannten niedrigwasseroptimierten Schiffen investieren. Das sind spezielle Schiffe, die eben auch bei sehr niedrigen Flusspegeln fahren können. Davon gibt es aktuell in ganz Deutschland gerade mal 12 und eigentlich sollte im Januar die Förderung auslaufen. Außerdem müssten die Fahrrinnen in maximal möglichem Tempo ausgebaut werden. 2033 als Zielmarke wie geplant sei viel zu spät. Da sind die Binnenschiffe auf einer Linie mit dem Bundesverkehrsminister, nur kann der das natürlich nicht alleine entscheiden. Und es müssten Möglichkeiten geschaffen werden, wie man vor allem den Rhein stärker stauen kann. Dadurch könnte man mehr Wasser im Fluss halten, sagen die Schiffer, und vor allem an den Stellen, wo es nötig ist.
1: Das klingt in den Ohren von Umweltschützern aber alles nur mäßig gut.
2: Genau, da gibt es schon Widerstand. Auch Bilgers Kabinettskollege Umweltminister Schneider hat ja schon gesagt, dass er gegen eine weitere Vertiefung der Flüsse ist. Auch das künstliche Stauen gefällt ihm überhaupt nicht. Schneider will die Flüsse stattdessen wieder natürlicher machen, Kanäle zurückbauen und so weiter. Und genau das fordert heute auch der Naturschutzbund Deutschland. Die Umweltschützer sagen, mehr Natürlichkeit brauchen wir, mehr Flussauen zum Beispiel. Weniger künstliche Begradigung der Flüsse, das alles würde helfen. Man sieht, die Meinungen liegen hier noch sehr weit auseinander.
1: Dankeschön, Marc. Und das sind weitere Themen. An vielen Aussichtspunkten in Europa haben sich am Abend Millionen Menschen versammelt, um die Sonnenfinsternis zu beobachten. Während die Sonne in Deutschland zum Großteil verdeckt worden ist, verschwand sie zum Beispiel in Spanien vollständig hinter dem Mond. Teilweise hatte es einen richtigen Sonnenfinsternistourismus dorthin gegeben. Zum 65. Jahrestag des Mauerbaus hat Bundestagspräsidentin Klöckner vor Gefahren für die Demokratie gewarnt. Gerade für junge Menschen müsse man diese Erinnerung wachhalten, sagte sie. Klöckner sprach von staatlichem Terror des SED-Regimes, der nach dem Mauerbau immer menschenfeindlicher geworden sei. Mineralwasser wird bei der Hitze gerade besonders viel getrunken und das bringt die Abfüller logistisch an ihre Grenzen. Seit Ende Juni gäbe es einen anhaltenden Logistikengpass, heißt es vom Verband Deutscher Mineralbrunnen. Das Problem, die Menschen kaufen mehr Wasser als üblich, bringen die Flaschen und Kästen aber nicht schneller zurück. Dadurch fehlt Leergut. Einen echten Versorgungsengpass gibt es laut Verband aber nicht. Für kurze Zeit könnten lediglich bestimmte Marken nicht erhältlich sein, heißt es. Und das waren die Nachrichten mit Malte Albrecht.
3: Dankeschön, Malte. Damit noch rüber zum Hellweg-Radio-Wetter heute für den Donnerstag. Und der wird hotter am hottesten. Oder fast. Denn 32 Grad schaffen wir heute bei euch in Ense. Erwitte-Birkum kommt auch auf 32 Grad. Sonne den ganzen Tag über. Die knallt ganz gut. Trocken bleibt es auch. Also auf jeden Fall müsst ihr irgendwie am Abend dann nochmal lostapern mit der Gießkanne oder über den Balkon. Denn morgen wird es auch nochmal heiß. Da sogar bis 35 Grad. Also da solltet ihr euch ein bisschen vorbereiten. Ne? Schön hier die Wasserflasche immer ans Bett stellen oder auf den Tisch und dann nicht vergessen. Ne? Ich sag's nochmal, die Wasserflasche auf den Tisch stellen und nicht vergessen. So, wir gucken auf die Straßen. Ach so, die Wasserflasche könnt ihr euch auch ins Auto stellen. Ne? So, nur nochmal gesagt. Friendly Reminder meinerseits. Hier der schnellste Verkehrsservice zwischen Lippe und Möhne. Da haben wir eigentlich nur die A1 Köln-Dortmund zwischen Hagen-West und Westhofener Kreuz 2 Kilometer Stau. Und die B55 in Anröchte, die ist südlich der Bildecker Straße gesperrt in beiden Richtungen. Dort steht ein Schwerlasttransport quer. Der hat sich festgefahren. Der hat auch noch einen Flügel eines Windrades geladen. Also alles nicht so einfach. Die B55 bleibt zwischen Anröchte und Bildecke voraussichtlich mehrere Stunden gesperrt. Bitte großräumig umfahren. Wenn ihr noch was sehen solltet, gerade Blitzer oder Störungen oder Staus, auch hinter der Kreisgrenze, ihr könnt uns ja dank DAB Plus jetzt ziemlich lange hören und weit, dann gerne melden, kostenlos über die 0800 377 80 80 oder ihr könnt natürlich gerne auch eine WhatsApp schicken.
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3: Guten Morgen. Wo ist jetzt die Sonne?
0: Ich sehe nichts.
3: Mit dieser schwarzen Brille. Bei uns tapste der ein oder andere am Abend doch etwas orientierungslos teilweise durch den Garten. Aber es hat dann irgendwie funktioniert. Millionen in Deutschland und auch in Europa haben sich die Sonnenfinsternis am Abend angeschaut. Auch hier bei uns im Kreis Soest. An der Soester Sternwarte ging das ziemlich gut.
5: Dass sie die kleinen Teleskope vorne aufgebaut haben mit den Sonnenflecken und so, das ist schon eine schöne Sache hier.
3: Und wir waren dabei an der Soester Sternwarte. Die Sternfreunde hatten da zum gemeinsamen Gucken eingeladen. Wie das so war, wie das ablief, das hört ihr gleich um 10 nach 7 hier bei mir. Petra Zimmer hier. Guten Morgen.

0: Guten Morgen am Donnerstag. Hellweg Radio hier um 6:45. Eine Brille für alle. Das war so ein bisschen das Motto im Hausezimmer. Das Ding ging so reihum und dann haben wir abwechselnd uns die Sonnenfinsternis im Garten in Soest angeschaut. Vielleicht war der ja auch mit am Start im Park in Werl, auf dem Balkon in Lippstadt oder an der Sternwarte in Soest. Die Sternfreunde hatten ja am Abend da zum gemeinsamen Gucken eingeladen. Und das Ereignis am Himmel, das hat viele von euch hier im Kreis Soest dann doch ganz schön beeindruckt und eben auch an der Sternwarte.
1: Es ist halt dieser besondere Moment. Es passiert einfach. Ne? Ich kann nichts beeinflussen. Also man merkt halt, wie klein man doch eigentlich ist und dass da eben Dinge und Kräfte wirken, die man halt nicht beeinflussen kann. Und es ist immer wieder anders. Die Natur, die Umwelt, die Umgebung, die Stimmung. Also unbeschreiblich einfach.
2: Na, man erhascht so einen Blick ins Universum, was sonst nicht so möglich ist. Und es ist schon ein besonderer Moment. Und sich vorzustellen, dass der Schatten wirklich dann da auf die Erde fällt, das ist eindrucksvoll einfach.
0: Und die Sonnenfinsternis bei uns am Abend, die war ja relativ stark. Fast 90% der Sonne waren vom Mond bedeckt. Also schon ein seltener Anblick. Und auch wenn wir das vielleicht ohne die spezielle Brille nicht so krass dann doch sehen konnten. Das war natürlich bei der letzten totalen Sophie-Sonnenfinsternis in Deutschland etwas anders. Heribert Heller von den Sternfreunden Soest, der kann sich noch genau erinnern.
3: Das mit der totalen war noch irgendwie erhebender, weil man sah von Ferne einen riesigen Schatten kommen, der eine Zeit lang nicht näher kam, aber dann auf einmal da war. Und dann wurde es auf einmal kühler. Die Vögel hörten auf zu singen, die Hunde hörten auf zu bellen. Es war wahnsinnig interessant.
0: Das klingt fast ein bisschen wie in so einem Horrorfilm, ja? Da lief es am Abend bei dieser Sonnenfinsternis dann doch etwas gediegener ab. Bilder vom Abend an der Soester Sternwarte. Die findet ihr auf unserem Insta-Account von Hellweg Radio zum Beispiel. Klickt euch da mal rein.

0: Das ist euer Donnerstag hier im Kreis Soest, 7.16 Uhr. Ihr hört Hellweg Radio. Und gibt es als Kind ein Tier, das cooler ist als der Dinosaurier? Ach, Quatsch, ne? Stegosaurus auf der Brotdose als Socken auf der Badehose, ja? Viele Kinder feiern die Dinosaurier. Vielleicht habt ihr auch mal so eine Dino-Phase gehabt und habt mit den Eltern Jurassic Park-Filme geguckt und so. Ihr seid auf jeden Fall zum Teil hier noch sehr große Fans.
1: Jurassic Park zum Beispiel oder so? Das ist auf jeden Fall mein Ding.
2: Ich finde Dinosaurier cool, weil die interessant sind und man die Knochen noch in den Museum sehen kann.
3: Ich fand es schon, seitdem ich als Kleiner war, mit Serien geguckt darüber. Und sonst finde ich schon die Revolution ganz cool von denen. Deshalb eigentlich sind die immer noch ganz cool.
0: Und wenn ihr oder eure Kinder Fan seid, dann dürft ihr euch auf jeden Fall den Dino-Garten nicht entgehen lassen. 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Ich drücke euch die Daumen. Petra Zimmer hier. Guten Morgen.

0: Ihr hört Hellweg Radio am Morgen. Hallo zusammen. Mensch, was war da los auf Mallorca, oder? Staus, Gedränge an vielen berühmten Insel-Hotspots. Etliche Touris und Besucher wollten sich die totale Sonnenfinsternis auf Malle anschauen. Kollegin Pia Eschenbach, die Behörden hatten da ja auch ein aufwendiges Sicherheitskonzept erstellt. Extra für diesen Tag. Lief da alles glatt?
1: Ein bisschen Chaos war schon dabei, auf jeden Fall. Also am Mittag mussten die Straßen schon früher gesperrt werden, als eigentlich geplant war, weil der Andrang an der Westküste einfach so groß war. Da war ja dann auch sogar das Militär zur Unterstützung da im Bergdorf Sawyer. Da war wirklich kompletter Verkehrskollaps. Aber dann am Nachmittag hat sich das so ein bisschen beruhigt, als dann wirklich auch alle Straßen zu waren. Und Palma zum Beispiel war dann wirklich auch eine Geisterstadt. Also da waren nur noch ganz wenige Autos unterwegs, weil alle eben irgendwo an ihrem Sonnenfinsternis-Spot dann waren.
0: Dankeschön, Pia von Mallorca. Mehr News aus der Region, die gibt es gleich bei uns um 9:30.
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0: Morgen an diesem sonnigen Donnerstag und der wird richtig heiß. Auf die Wetteraussichten schauen wir gleich ausführlich. Vorher aber erstmal alle wichtigen Meldungen aus der Region. Wir haben 7.30 Uhr.
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2: Mit Lars Kosmehl, guten Morgen. Verfassungsschutz und Bundesnachrichtendienst sollen mehr Befugnisse bekommen. Dazu hat die Bundesregierung in ihrer Kabinettssitzung eine Reform beschlossen. Auf den Weg gebracht hat die Regierung außerdem ihre Pläne für eine Frühstartrente und eine BAföG-Erhöhung. Mineralwasserabfüller müssen wegen erhöhter Nachfrage infolge der Hitze mit weniger Flaschen und Kästen als üblich zurechtkommen. Es gäbe ungefähr seit Ende Juni einen anhaltenden Logistikengpass, sagte die Sprecherin des Verbands Deutscher Mineralbrunnen in Bonn. Jetzt die Nachrichten für den Kreis Soest. Gestern hat sich der Blick in den Himmel dreifach gelohnt. Neben der partiellen Sonnenfinsternis war ebenfalls der Neumond und die Perseiden zu sehen. Die Sternfreunde Soest haben zum gemeinsamen Beobachten der Sonnenfinsternis eingeladen und Hunderte sind zur Sternwarte Soest gekommen.
3: Also ich fand es ganz, ganz beeindruckend und auch vor allen Dingen die Stimmung jetzt, wo es wirklich so eine besondere Dämmerung ist.
4: Man kann wunderbar gucken, man hat freie Sicht, optimal.
5: Es war wie immer unbeschreiblich, also ein ganz besonderer Moment, den man nicht so oft im Leben bekommt.
2: Mit einer Abdeckung von fast 90% war die Sonnenfinsternis bei uns gestern Abend deutlich zu sehen. Die B55 in Anreuchte ist aktuell in beide Richtungen gesperrt. Dort steht auf Höhe der Belecker Straße ein Schwerlasttransport mit einem Windradflügel an Bord quer zur Fahrbahn und hat sich festgefahren. Das hat die Polizei mitgeteilt. Vor Ort versuchen Mitarbeiter von einem beauftragten Unternehmen gerade mit Hilfe eines Krans den Schwertransport von der Straße zu bekommen. Nach Angaben der Polizei bleibt die B55 zwischen der Kreuzung Klieferstraße in Anreuchte und der Kreuzung Effelner Straße voraussichtlich für mehrere Stunden gesperrt. Autofahrer sollten die B55 in dem Bereich am besten umfahren, so die Bitte der Polizei. Die erste Goldmedaille der Reit-WM in Aachen geht nach Deutschland und auch zu uns in den Kreis Soest. Im Gewinnerteam ist auch die 32-jährige Katharina Hemmer aus Erwitte. Sie und ihr Pferd lieferten gestern eine herausragende Performance und bauten die deutsche Führung vom Vortag damit weiter aus. Hemmer sagte im Anschluss in der Sportschau:
6: Ja, das ist natürlich unglaublich, das hier bei einer Weltmeisterschaft im eigenen Land zu schaffen, die persönliche Bestleistung zu reiten. Ich muss aber sagen, irgendwie war ich im Vorhinein recht selbstbewusst, weil er sich im Training super angefühlt hat. Und ich glaube, wir sind mittlerweile so ein gut zusammengewachsenes Team, dass ich wirklich auch das Selbstbewusstsein hatte zu denken, ja, das kann heute gehen.
2: Die nächsten Medaillen könnten schon morgen im Grand Prix Spezial folgen. Und das waren die Nachrichten mit Lars Kosmehl. 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
0: Und damit noch zum Hellwegradio-Wetter. Da wird es heute sehr, sehr sonnig. Den ganzen Tag über knallt die Sonne, so 14 Stunden. Heiß wird es auch, bis zu 32 Grad. Bei euch in Erwitte-Eickeloh, Lippetal-Hovestadt kommt auch auf 32. Kein Regen in Sicht, morgen auch nicht. Dafür Sonnenschein pur und morgen gehen die Temperaturen sogar noch ein bisschen höher bei uns im Kreis. Gucken wir noch auf die Straßen. Kurz nach 7:30 hier der schnellste Verkehrsservice zwischen Lippe und Möhne. A44 Kassel-Dortmund zwischen Unna Ost und Kreuz Dortmund-Unna, da 1 Kilometer Stau. Und der Hinweis, die B55 ist zwischen Anreuchte und Oelde in beiden Richtungen gesperrt. Dort steht ein Schwerlasttransport quer. Ihr habt es schon hier bei Hellweg Radio gehört. Hat einen Windradflügel geladen, hat sich festgefahren. Die Sperrung der B55 ist zwischen der Kreuzung Klieberstraße in Anreuchte und der Kreuzung Effelner Straße eingerichtet und das voraussichtlich für mehrere Stunden. Wenn ihr noch was sehen solltet, dann gerne melden. Störungen, Unfälle, Blitzer. Schickt uns da einfach eine WhatsApp oder klingelt kostenlos durch über diese Nummer hier 0800 377 8080.
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0: So, wir arbeiten jetzt mal ein bisschen an unserer Vorhand, am Ballgefühl, am Aufschlag, dass das auch mal mehr so Richtung Bum-Bum-Bäcker geht. Ja? Hier von wegen Ferienmodus. Nee, gibt es bei uns nicht. Denn es startet am Wochenende das Erwitte Open. Das ist nicht irgendein kleines Turnierchen. Da geht es um Weltranglistenpunkte und ihr könnt dabei sein. Wie? Das hört ihr gleich um 20 vor 8. Petra Zimmer hier, guten Morgen.

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0: Kaigo, Save My Love, das ist die aktuelle Single, gehört hier bei uns, Hellweg Radio, Petra Zimmer hier, schönen Donnerstag. So schön, ne, Sommerferien im Kreis, faul auf der Gartenliege so ein bisschen rumlümmeln oder auf der Wiese im Freibad entwickelte Anrüchte. Das ist auch mal cool für ein paar Wochen, aber jetzt ist auch mal so langsam gut. Die Sportvereine im Kreis Soest, die machen langsam Schluss, zumindest mit der Sommerpause, ja. Und auch die großen Turniere stehen an. Das Erwitte Open zum Beispiel startet jetzt am Sonntag. Und das ist nicht einfach so ein kleines Dorfturnier, Friederike Ohminger, ne, aus dem Hellweg Radio Frühteam.
1: Nee, wirklich nicht. Da geht es tatsächlich um Weltranglistenpunkte. Das ist ein offizielles Turnier der ITF World Tour im Damentennis. Spielerinnen aus der ganzen Welt reisen dafür nach Erwitte. Das ist schon was Besonderes. Das Erwitte Open findet bereits zum 6. Mal statt. Und es ist auch schon einige Male passiert, dass Tennisspielerinnen, die dort auf Sand noch gespielt haben, später bei den großen Grand-Slam-Turnieren angetreten sind. Also ein Sprungbrett für die große Karriere. Und es geht auch um richtig Kohle. $30.000 Preisgeld sind angesetzt.
0: Das klingt schon ziemlich cool für die, die da hinfahren zum Tennisspielen. Aber es gibt auch Programme für die, die nur zugucken wollen. Und da ist einiges los neben dem Platz. Das noch hier bei uns heute Morgen bei Hellweg Radio. Und dann haben wir noch eine kleine Überraschung. Das erzähle ich dann auch noch. Heute Morgen dranbleiben bis 10 Uhr.

0: Es ist Donnerstag und Hellweg Radio ist bei euch. 7.46 Uhr und bei über 30 Grad irgendwie Bierfässer schleppen, alles vorbereiten, Wimpelketten aufhängen. Das ist schon heavy, ne? 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
1: Mit Malte Albrecht, guten Morgen. Vor genau 65 Jahren begann mit dem Bau der Berliner Mauer eines der dunkelsten Kapitel der Stadtgeschichte. Es hat damals unzählige Leben radikal verändert. Heute soll deshalb in der Hauptstadt an den Wert der Freiheit erinnert werden. Berlins regierender Bürgermeister Wegner sagte, es sei wichtig, das Gedenken vor allem bei jungen Menschen wachzuhalten. Thorsten Adolfs aus dem News-Team, was bedeutet denn dieser Jahrestag für Berlin?
2: Wegner sagt, dass der 13. August 1961 damals für viele Menschen eine Katastrophe war. Familien und Freunde wurden von einem Tag auf den anderen auseinandergerissen, Lebenspläne zerstört und Millionen Menschen in einer Diktatur eingesperrt. Weil viele junge Leute heute in einem völlig freien und geeinten Berlin aufwachsen, dürfe nicht vergessen werden, was damals passiert ist, sagt Wegner. Und wer sich an die Opfer erinnert, die an der Mauer gestorben sind, der verstehe auch besser, warum man heute so dankbar für die Freiheit in der Stadt sein könne, sagt der Bürgermeister. Deshalb wird er auch persönlich an den Gedenkveranstaltungen in der Bernauer Straße und in Kreuzberg teilnehmen.
1: Gedenkveranstaltungen gibt es heute auch in anderen Bundesländern.
2: Ja, auch in Sachsen wird an diesen schwierigen Tag erinnert. Landtagspräsident Dirks sagt, dass solche Gedenken kein bloßer Selbstzweck seien. Er findet, dass man das Erinnern an den Mauerbau wieder stärker mit den Werten der freiheitlichen Demokratie verknüpfen muss. Es gehe darum zu begreifen, welch großes Glück es sei, heute in einer freien Gesellschaft zu leben. Die Mauer war fast 28 Jahre lang eine fast unüberwindbare Grenze zwischen Ost- und Westdeutschland, bevor sie 1989 fiel und Deutschland wenig später wieder vereint wurde.
1: Danke, Thorsten. Und das sind weitere Themen. Die Deutsche Bahn will weitere Mitarbeiter mit Bodycams ausstatten. Rund 2700 Beschäftigte an Bahnhöfen sollen die Kameras künftig freiwillig tragen können, teilte der Konzern mit. Erste Kameras sind schon in Frankfurt am Main und in Bielefeld im Einsatz. Hintergrund ist die steigende Zahl von Übergriffen auf das Bahnpersonal. Nach dem schweren Erdbeben in Kolumbien stehen die Rettungskräfte vor kritischen Stunden. Das entscheidende 72-Stunden-Zeitfenster, um unter Trümmern noch Überlebende zu finden, schließt sich heute. Danach sinken die Erfolgschancen deutlich. Bisher ist von mindestens 265 Toten die Rede. Wenn ihr heute zwischen Krefeld und Neuss mit der Bahn fahren wollt, müsst ihr etwas mehr Zeit einplanen. Nach einem großen Böschungsbrand bleibt die Strecke erst einmal weiter gesperrt. Das Feuer sei zwar gelöscht, Fachleute untersuchten die Strecke aber noch auf mögliche Schäden, sagte ein Bahnsprecher. Erst danach könne entschieden werden, wann wieder Züge fahren. Laut dem Portal Zuginfo NRW sind zwischen Krefeld und Düsseldorf Ersatzbusse unterwegs. Vermutet wird, dass Funken eines Güterzugs den Brand ausgelöst haben. Wegen der Trockenheit brannten am Ende 2 Kilometer Böschung. Und das waren die Nachrichten mit Malte Albrecht.
3: Dankeschön. Damit gucken wir noch aufs Hellweg-Radio-Wetter. Und das wird auch wieder ein heißer Sommerferientag, den ihr von morgens bis abends am Albersee in Lippstadt verbringen könnt. Oder in einem der Freibäder zum Beispiel in Rüthen oder Wickede. Denn die Sonne scheint den ganzen Tag über, von heute Morgen bis in den Abend hinein. Temperaturen sind knackig, bis 32 Grad bei euch. Zum Beispiel in Werl am Freibad, 30 Grad in Rüthen-Nettelstedt. Und trocken bleibt es sowieso. Morgen das ganze Programm nochmal. Aber da gehen die Temperaturen sogar nochmal ein Eckchen hoch, bis zu 35 Grad morgen bei uns im Kreis.
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3: Und hier noch der schnellste Verkehrsservice zwischen Lippe und Möhne. Kurz nach 8, da haben wir einmal die A44 Kassel-Dortmund zwischen Unna-Ost und Kreuz Dortmund-Unna. 3 Kilometer Stau. Und nochmal der Hinweis, die B55 ist in beiden Richtungen gesperrt zwischen Anröcht und Oelde, denn ein Schwerlasttransport hat sich festgefahren. Der hat einen Windradflügel auch noch mit dabei. Und die Sperrung der B55 ist zwischen der Kreuzung Kleberstraße in Anröcht und der Kreuzung Erfinner Straße voraussichtlich für mehrere Stunden eingerichtet. Am besten den Bereich umfahren. Wenn ihr noch was sehen solltet, ein Schwerlasttransporter oder andere Störungen oder ein Blitzer, dann schreibt uns einfach eine WhatsApp, das geht. Oder ihr könnt hier kostenlos anrufen. 0800 377 80 80. Wir sagen es dann weiter. Gute Fahrt!
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3: Guten Morgen! Falls ihr heute Morgen ständig gegen den Türrahmen lauft oder den Tisch, nehmt doch mal diese schwarze Sophie-Brille ab. Ist besser so jetzt mittlerweile, ja? Am Abend hat das Ding ja noch Sinn gemacht. Vielleicht habt ihr euch auch die Sonnenfinsternis bei uns hier im Kreis Soest angeschaut. Viele waren zum Beispiel an der Soester Sternwarte. Die Sternfreunde hatten da zum gemeinsamen Gucken eingeladen.
6: Na, man erhascht so einen Blick ins Universum.
7: Man merkt halt, wie klein man doch eigentlich ist und dass da eben Dinge und Kräfte wirken, die man halt nicht beeinflussen kann.
3: Wir waren auch dabei, warum dieses Ereignis doch so besonders war und warum wir die Naturphänomene so gerne verfolgen. Wir haben mit den Sternfreunden darüber gesprochen. Die Antworten gleich um 7:45. Ich bin Petra Zimmer. Guten Morgen. 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

0: Morgen am Donnerstag. Ihr hört Hellweg Radio. Petra Zimmer hier. 7:45. Und heute stellen wir uns eigentlich nur eine Frage. Was machen wir jetzt eigentlich mit dieser klobigen Brille und der selbstgebastelten Lochkamera? Kann das weg, aufbewahren bis zur nächsten Sophie 2081? Millionen Menschen in Deutschland und in Europa haben ja am Abend in den Himmel geguckt. Auf Malle herrschte wegen der totalen Sonnenfinsternis auch noch Ausnahmezustand, Staus, Gedränge. In Lippstadt konntet ihr zur Sonnenfinsternis passend einen Fallschirmsprung machen. Viele haben sich aber auch das Ereignis einfach an der Soester Sternwarte zum Beispiel angeschaut. Die Sternfreunde hatten da zum gemeinsamen Gucken eingeladen. Und die Sonnenfinsternis am Abend war sogar noch besonderer, als ihr vielleicht gedacht habt. Das hat uns Heribert Heller von den Sternfreunden erklärt.
1: Heute ist eben halt ein ganz besonderer Tag. Heute ist quasi Neumond, wo man den Mond nicht sieht. Aber dadurch, dass er sich heute ausnahmsweise vor die Sonne schiebt, können wir den Neumond sehen. Und er verdunkelt gleichzeitig dann natürlich auch die Sonne. Also es kommt alle Jubeljahre vor in dieser Intensität. Ist irgendwo auf der Welt immer. Aber dadurch, dass die Mondbahn geneigt ist, ist das natürlich nicht so oft.
0: Also das war schon etwas Besonderes und auch über 100 Besucherinnen und Besucher waren dann auch zur Sternwarte nach Soest gekommen. Die Frage ist ja, woher kommt eigentlich so dieses große Interesse von uns an solchen Ereignissen?
1: Ja, ich denke, dass die Astronomie in den letzten 5 bis 10 Jahren ein bisschen ins Zentrum wieder gerückt ist. Und wenn so ein Ereignis kommt, was man auch selten sieht, möglicherweise in dieser Intensität gar nicht mehr oder man muss verreisen. Deswegen, die Leute wollen das sehen.
0: Vielleicht habt ihr euch das ja auch zu Hause im Garten in Wickede oder Anröchte oder auf dem Balkon oder auf irgendeinem Hügel in Warstein angeschaut. Bilder vom Abend an der Soester Sternwarte findet ihr auch auf unserem Hellweg Radio Insta-Account.

Guten Morgen am Donnerstag, 8.22 Uhr, ihr hört Hellweg Radio und gute Nachrichten für diejenigen, die mit dem Auto unterwegs sind, hier bei uns im Kreis Soest, denn die B55 ist wieder frei. Zwischen Anrecht und Belecke hatte sich ja ein Schwertransport festgefahren. Problem, der hatte einen Windradflügel dabei, der dann so quer über die Fahrbahn ragte und die B55 blockiert hat. Deswegen war sie dann auch mehrere Stunden gesperrt. Aber wie gesagt, jetzt alles wieder frei und ihr kommt da wieder gut durch.

0: Morgen am Donnerstag. Wir haben 8.30 Uhr.
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2: Mit Lars Kosmel, guten Morgen. Die Deutsche Bahn will auch hunderte Beschäftigte an den Bahnhöfen mit einer Bodycam ausstatten. Die Mitarbeiter sollen dadurch besser geschützt werden, heißt es vom Konzern. Die Aktion sei freiwillig. Jetzt die Nachrichten für den Kreis Soest. Viele Menschen im Kreis Soest haben in den vergangenen Tagen Kampfflugzeuge am Himmel bemerkt. Jetzt hat die Bundeswehr Details zu den Flügen genannt. Shirin Brinkmann aus der Hellweg Radio Nachrichtenredaktion mit einem Überblick.
3: Nach Angaben des Luftfahrtamtes der Bundeswehr gab es Einsätze am Montagnachmittag und Dienstagvormittag. Am Montag waren laut einem Sprecher zwei Eurofighter des taktischen Luftwaffengeschwaders 31 aus Nörvenich unterwegs. Später kamen noch zwei Tornados aus Büchel. Einen Tag danach folgten dann wieder zwei Eurofighter. Die Bundeswehr teilte auf unsere Nachfrage mit, dass der Einsatzbereich auch den Großraum Lippstadt und Soest umfasste. Alles habe aber zum täglichen Routine-Übungs- und Ausbildungsflugbetrieb gehört.
2: Weil sich ein Schwertransporter auf der B-55 bei Anröchte festgefahren hatte, war die Bundesstraße bis zum Morgen gesperrt. Jetzt ist sie zwischen der Kreuzung Kleverstraße in Anröchte und der Kreuzung Effelner Straße wieder frei und damit schneller als erwartet. Der Schwertransporter hatte einen Windradflügel geladen und er stand quer zur Fahrbahn. Der Transporter samt Windrad konnte inzwischen umgesetzt werden. Eine Abdeckung von fast 90%, die gab es bei der gestrigen partiellen Sonnenfinsternis am Himmel über dem Kreis Soest zu sehen. Hunderte Menschen versammelten sich dafür gestern Abend mit den Sternfreunden Soest an der Soester Sternwarte. Herbert Heller von den Soester Sternfreunden sagte dazu.
4: Heute ist eben halt ein ganz besonderer Tag. Heute ist quasi Neumond, wo man den Mond nicht sieht. Aber dadurch, dass er sich heute ausnahmsweise vor die Sonne schiebt, können wir den Neumond sehen. Und er verdunkelt gleichzeitig dann natürlich auch die Sonne. Also es kommt alle Jubeljahre vor in dieser Intensität, ist irgendwo auf der Welt immer, aber dadurch, dass die Mondbahn geneigt ist, ist das natürlich nicht so oft.
2: Die nächste partielle Sonnenfinsternis gibt es bei uns im August nächsten Jahres, da wird die Sonne aber nicht so stark bedeckt sein wie gestern. Und das waren die Nachrichten mit Lars Kosmel. Das Wichtigste aus dem Kreis Soest findet ihr auch auf hellwegradio.de und in unserer App.
0: Dankeschön. Damit gucken wir noch auf das Hellweg-Radio-Wetter. Und da schaffen wir Temperaturen heute bis 32 Grad. Bei euch in Lippstadt, auch Bad Sassendorf-Lohne kommt auf 32. Also es wird knackig heiß. Und das ist so ein Tag für den Pool wahrscheinlich. Oder am besten fürs Freibad. Ansonsten, wenn ihr auf der Arbeit seid, schön Klimaanlage laufen lassen. Das ist dann immer noch relativ angenehm. Angenehmer als in so mancher Dachgeschosswohnung. Es bleibt so heiß, das ist klar. Sonnig und trocken, auch morgen. Und da klettern die Temperaturen noch ein bisschen höher auf bis zu 35 Grad morgen bei uns. Und der Blick auf die Straßen, 8.33 Uhr, wenn ihr da gerade unterwegs seid. Hier der schnellste Verkehrsservice zwischen Lippe und Möhne. Da haben wir die A44 Kassel-Dortmund zwischen Unna Ost und Kreuz Dortmund-Unna. 9 Minuten plus, da habt ihr 3 Kilometer Stau. Die gute Nachricht von der B55, habt ihr gerade schon gehört, ist zwischen Anröchte und Oelde wieder frei. Ein Schwerlasttransport hatte da ja festgesteckt mit einem Windradflügel. Das ist alles weggeräumt, da kommt ihr gut wieder durch. Solltet ihr noch einen Blitzer sehen, dann gerne melden. Das geht ja wie immer über die 0800 377 8080. Da könnt ihr Blitzer durchgeben, Staus und Störungen. Das Ganze geht auch per WhatsApp. Gute Fahrt!
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0: Ein Wahnsinnsritt hat sie hingelegt in Aachen. Katharina Hemmer aus Erwitte. Und dafür gab es für das Dressurteam Gold.
5: Echt der Hammer. Also ich bin so froh und so stolz auf mein Pferd. Alles gegeben für mich heute und das war einfach eine Freude.
0: Ja, die Dressurmannschaft hat sich bei der Reit-WM den Sieg geholt. Das erste deutsche Gold bei dieser WM. Tolle Teamleistung und zu der hatte eben auch die Erwitter-Dressurreiterin einiges beigetragen. Katharina Hemmer hatte auf ihrem Pferd nämlich eine persönliche Bestleistung hingelegt. Also, liebe Grüße nach Aachen an die Erwitterin und herzlichen Glückwunsch. Petra Zimmer hier.

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0: Morgen am Donnerstag, 8:45. Ihr hört Hellweg Radio und wir haben schon einige Nachrichten von Hörerinnen und Hörern, zum Beispiel aus Erwitte, bekommen, dass da Ampeln nicht funktionieren und der Strom weg ist. Es gab einen Stromausfall in Erwitte und auch Anröchte. Die Techniker haben den Fehler gefunden. Anröchte ist wohl wieder am Netz. Erwitte soll dann auch bald folgen. Es gibt da aber eben, wie gesagt, diverse Ampelausfälle bei uns im Kreis Soest. Gehört habt ihr es hier. Ich würde sagen, damit wir jetzt nicht einen wirren Kopf bekommen, kühlen wir uns ab im Museum.
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2: Lektion 1. Um schlau zu wirken, lege einen Zeigefinger an die Wange, lege den Kopf schief und murmle vor dich hin.
3: Mich fasziniert vor allem dieser Bruch zwischen Licht und Emotion.
2: Wenn da noch keiner die Augen verdreht, lass weiter den Kunstkenner raushängen, auch wenn du überhaupt keine Ahnung hast.
3: Ich war ja auch schon im Guggenhaus-Museum in Venedig, da habe ich sogar Van Gogh mal live gesehen.
2: Lektion 2. Wenn dir das zu langweilig wird, nimm einen Zollstock, halte ihn an das teuerste Gemälde und flüstere in dein Handy.
3: Ich glaube, es kann klappen, wenn wir zu dritt sind und Masken tragen.
2: Schon wird's spannend. Oder Lektion 3, nimm einen alten Teller mit ins Museum, geh in einen Raum mit alten historischen Vasen, in dem gerade keine Raumaufsichtsperson sitzt, und wirf ihn auf den Boden. Und dann ist Action in der Bude.
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noch der Hinweis, die B55 ist wieder frei zwischen Anröchte und Oelde. Da hatte sich ja ein Schwerlasttransport festgefahren. Der hatte einen Windradflügel transportiert, das Ganze dann quer auf der Fahrbahn. Aber das wurde jetzt wieder alles behoben und ihr kommt da gut durch. Gute Fahrt, Petra Zimmer hier. 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
1: Mit Malte Albrecht. Schönen guten Morgen. Der Klimaschutz ist in der Bevölkerung offenbar nicht so tot, wie vor allem rechte Parteien es oft behaupten. Eine Mehrheit der Menschen in Deutschland fordert weiterhin größere staatliche Anstrengungen beim Klimaschutz. So steht es in einer Studie der Bertelsmann Stiftung. Infos dazu von Marc Weiß.
2: 80% der Menschen in Deutschland machen sich generell Sorgen wegen der fortschreitenden Erderwärmung. 54% fordern mehr staatliche Investitionen in den Klimaschutz, die Energiewende und die Verkehrswende. Das sind zwar Mehrheiten, mit knapp über 50% zeigen sie allerdings auch, wie gespalten das Land ist, denn nicht wenige sehen das durchaus anders. Immerhin 11% glauben nicht mal, dass es den Klimawandel überhaupt gibt. Der Hauptgrund, den Klimaschutz nicht ernst zu nehmen, sind laut Studie aber weder Falschinformationen noch eine politische Überzeugung. Es ist die eigene finanzielle Situation. Hier befürchten fast 40% durch den Klimaschutz finanzielle Verluste und wirtschaftliche Nachteile für sich selbst. Die Politik müsse noch einiges an Überzeugungsarbeit leisten. Außerdem brauche Deutschland eine Klimapolitik, die bezahlbare Alternativen gezielt fördert und die Lasten fair verteilt, fordern die Studienmacher.
1: Und nun weitere Nachrichten in unserem Überblick. Der Bundesverband der deutschen Binnenschifffahrt hat wegen des Niedrigwassers in den Flüssen einen 3-Punkte-Plan vorgelegt. Laut RP verlangt der Verband, Schiffe weiter zu fördern, die auch bei sehr niedrigen Pegelständen fahren können. Außerdem müssten die Fahrrinnen im Rhein schneller ausgebaut und das Wasser stärker gestaut werden. Auf der von Russland annektierten Halbinsel Krim ist nach ukrainischen Drohnenangriffen der Strom ausgefallen. Betroffen ist laut dem zuständigen Gouverneur die Hafenstadt Sewastopol. Vorher hatte die Ukraine schon die Stadt Noworossijsk an der russischen Schwarzmeerküste angegriffen. Dabei wurden 4 russische Kriegsschiffe beschädigt. Eine Mehrheit der Menschen in Deutschland steht künstlicher Intelligenz grundsätzlich offen gegenüber. Beim Thema Finanzen überwiegt aber das Misstrauen. Laut einer Forsa-Umfrage für den Kreditkartenanbieter Visa würden 68% ihre Versicherungen und Finanzprodukte nicht von der KI verwalten lassen. Bei der Geldanlage sind sogar 86% skeptisch. Sizilienurlauber müssen weiter Geduld aufbringen. Die Sperrung des Flughafens Catania ist wegen der Aktivität des Ätnas bis morgen früh verlängert worden. Das hat der Betreiber am Abend mitgeteilt. Ob der Flugbetrieb danach wieder aufgenommen werden kann, bleibt unklar. Grund sind die Aschewolken, die der Vulkan ausstößt. Die Flughafensperrung sorgt schon seit Tagen für ziemliches Chaos auf der italienischen Insel. Viele Flüge fielen aus, hatten Verspätung oder wurden auf andere Flughäfen umgeleitet. Und das waren die Nachrichten mit Malte Albrecht.
3: Dankeschön. Damit noch der Blick aufs Hellweg-Radio-Wetter. Heute knacke heiß bei Temperaturen bis 32 Grad. Bei euch in Enserune, Lippstadt-Rebbecke kommt auch auf 32 Grad. Also, falls ihr heute ganz normal arbeitet, ihr könnt die Mittagspause zumindest unter so einem schattigen Bäumchen noch mitnehmen oder dann schnell Feierabend machen. Ja. 14 Stunden Sonne heute, trocken bleibt es auch. Morgen auch nochmal trocken. Also der Garten und die Felder, die sind da ein bisschen am Leiden. Da müsst ihr irgendwie mit dem Gartenschlauch nachlegen, weil morgen auch Temperaturen bis 35 Grad bei uns im Kreis. Der Blick auf die Straßen, hier der schnellste Verkehrsservice zwischen Lippe und Möhne. Da haben wir einmal die A44 Kassel-Dortmund, zwischen Unna Ost und Kreuz Dortmund-Unna 1 Kilometer Stau. Der Hinweis noch, B55 zwischen Anrecht und Oelde wieder frei. Da stand ein Schwerlasttransport mit einem Windradflügel irgendwie quer. Das hat sich erledigt. Und es gab einen Stromausfall in Erwitt und Anrechte. Techniker sind da dran. Anrechte ist auch wohl wieder am Netz, aber Erwitte soll bald folgen. Und da gibt es diverse Ampelausfälle. Also da Vorsicht, da haben sich auch schon einige Hörer gemeldet. Wenn ihr noch was sehen solltet, ausgefallene Ampel, irgendwelche Windräder auf Fahrbahnen oder einfach ein Blitzer, meldet das alles gerne, schickt eine WhatsApp oder ruft an kostenlos 0800 377 80 80. Das geht auch, wenn ihr ein bisschen weiter weg seid, weil über DAB Plus könnt ihr uns ja sehr lange und sehr weit hören. Auch das, auch hinter der Kreisgrenze, alles gerne melden.
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3: Guten Morgen. Am Sonntag startet bei uns das Erwitter Open und das ist nicht irgendein Tennis-Dorfturnier. Da geht es um richtig um was, um Weltranglistenpunkte und ihr könnt dabei sein, schön Tennis gucken und dann auch noch so den Family Day mitnehmen mit Popcorn, Hüpfburg, ein DJ legt abends auch noch auf, ja, am Freitag. Also ein sehr cooles Rundumprogramm. Wie ihr das mitnehmt über uns, das gleich um 8:45. Also dranbleiben. Petra Zimmer hier, guten Morgen.

0: aus den 2000ern. Jennifer Lopez war das. Gehört hier bei uns am Donnerstag, 8:15. Hellweg Radio hier. Ich bin Petra Zimmer. Guten Morgen. Viele können sich sicher noch an diesen großen Tennisboom erinnern, der 80er, 90er Jahre mit Bum Bum Becker, Steffi Graf, Michael Stich. Zum Teil haben wir da stundenlang irgendwie so als Familie Fernseh geschaut, mit meinem Opa damals noch. Aber die haben natürlich auch mal klein angefangen, zum Beispiel bei so einem Turnier wie dem Avatar Open. Am Sonntag geht es da los. Tennisspielerinnen aus der ganzen Welt sind dann da, kämpfen eine Woche lang um Weltranglistenpunkte und auch um ein Preisgeld von immerhin 30.000 Euro. Friederike Umminger aus dem Hellweg Radio Frühteam ist nochmal da. So ein Turnier ist natürlich toll für die Sportlerinnen, aber auch für die, die nur zum Gucken kommen, ne?
1: Absolut. Bei so einem ITF-Turnier sitzt man deutlich näher am Geschehen als bei den großen Fernseh-Events. Also wer Profi-Tennis mal aus wenigen Metern Entfernung sehen möchte, der ist in Erwitte genau richtig. Rund um die Matches gibt es die ganze Woche lang auch ein Programm. Jetzt am ersten Sonntag startet ab 10 Uhr zum Beispiel ein Family Day mit Hüpfburg über großem Darts und Popcorn. Mitte der Woche treten lokale Spieler in so einem Team-Doppel an. Am Freitagabend legt ein DJ auf und. Und zusammen mit dem TV Erwitte haben wir euch ein richtig schönes Paket geschnürt, damit ihr das Turnier auch besonders gut verfolgen könnt. 2x2 VIP-Tickets bedeutet kostenloser Eintritt für die gesamte Turnierwoche, also inklusive des Finalwochenendes. Ihr könnt da wirklich jeden Tag hin, wie ihr möchtet. Und Essen und Getränke sind auch noch frei.
0: So, das ist sehr, sehr cool. Und ich höre euch schon sagen, ja, hey, wie komme ich ran an diese VIP-Tickets, ja? Indem ihr mir eine Frage beantwortet. Wir haben ja einen erfolgreichen Tennisspieler im Kreis Soest, Jan-Lennard Struff. Aus welcher Stadt kommt der denn? Jan-Lennard Struff, aus welcher Stadt? Wisst ihr es? Dann anrufen bitte 02921 37770 und VIP-Tickets fürs Erwitte Open abstauben. 02921 37770. Aus welcher Stadt kommt Tennisspieler Jan-Lennard Struff? Viel Glück, ich drücke die Daumen. 9:17 Uhr, jetzt noch Songbird mit Homewrecker, die aktuelle Single.

0: Schönen Donnerstag, 9.23 Uhr. 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
0: Heute Temperaturen über 30 Grad. Da wird das ein oder andere Kind in Dino-Badehose mit Dino-Schwimmflügelchen im Dino-Planschbecken sitzen. Weil klar, ne? Welche Tiere sind cooler als Dinos? Wenn einige sagen, gar keine. Stegosaurus und Co. kann ich rückwärts buchstabieren. Falls ihr auch so Dino-Fans seid, es gibt ja auch viele, die Jurassic Park geguckt haben mit ihren Eltern und sagen, das sind einfach großartige Tiere.
3: Jurassic Park zum Beispiel oder so? Das ist auf jeden Fall mein Ding.
4: Ich finde Dinosaurier cool, weil die interessant sind und man die Knochen noch in den Museum sehen kann.
5: Ich fand es schon, seitdem ich als Kleiner war, mit Serien geguckt darüber. Und sonst finde ich die Revolution ganz cool von denen. Deshalb eigentlich sind die immer noch ganz cool.
0: So, und wenn ihr sagt, oh, wir sind zu Hause auch so eine Fangemeinschaft, dann ist das hier auf jeden Fall was für euch. 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

0: Justin Timberlake, Sexy Back aus dem Jahr 2006. Mött werden einige sagen, lass mal kurz rechnen. Zwei im Sinn und so weiter. Ja, 20 Jahre her. So,
1: dass du rechnen kannst, das ist völlig verrückt.
0: Ja. Weißt du, wer das auch denkt? Mein ehemaliger Mathelehrer. der hat mich irgendwie durchs Abi gebracht. So, also Justin Timberlake, der kriegt hier auch Bestnoten von uns. Jetzt erstmal die wichtigsten Meldungen. 9:30 Uhr.
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1: Mit Lars Kosmier, guten Morgen. Die Zahl der Kindeswohlgefährdungen in Deutschland hat das vierte Mal in Folge einen Rekord seit Beginn der Datenhebung erreicht. Im Jahr 2025 stellten die Jugendämter bei rund 79.800 Kindern oder Jugendlichen eine Gefahr durch Vernachlässigung, psychische, körperliche oder sexuelle Gewalt fest. Die Deutsche Bahn will auch hunderte Beschäftigte an den Bahnhöfen mit einer Bodycam ausstatten. Die Mitarbeiter sollen dadurch besser geschützt werden, heißt es vom Konzern. Die Aktion ist freiwillig. Und jetzt die Nachrichten für den Kreis Soest. In Erwitte ist am Morgen bei Bauarbeiten eine Stromumspannanlage beschädigt worden. Dort war eine 110 kV-Leitung betroffen. Mit dieser Hochspannungsleitung wird der Strom regional verteilt. Dadurch waren Teile von Erwitte und Anröchte ohne Strom. Das hat der Anbieter Westnetz mitgeteilt. Der Ausfall war zwischen 8.01 Uhr und 8.30 Uhr. Jetzt sollte der Strom überall wieder fließen. Wegen des Stromausfalls gab es noch diverse Ampelausfälle im Kreis Soest, die damit wohl im Zusammenhang stehen. Die Feuerwehr hat bislang keine Einsätze im Zusammenhang mit dem Stromausfall in Erwitte und Anröchte gemeldet. Viele Menschen im Kreis Soest haben in den vergangenen Tagen Kampfflugzeuge am Himmel bemerkt. Jetzt hat die Bundeswehr Details zu diesen Flügen genannt. Charin Brinkmann aus der Hellweg Radio Nachrichtenredaktion mit einem Überblick.
3: Nach Angaben des Luftfahrtamtes der Bundeswehr gab es Einsätze am Montagnachmittag und Dienstagvormittag. Am Montag waren laut einem Sprecher zwei Eurofighter des taktischen Luftwaffengeschwaders 31 aus Nörvenich unterwegs. Später kamen noch zwei Tornados aus Büchel. Einen Tag danach folgten dann wieder zwei Eurofighter. Die Bundeswehr teilte auf unsere Nachfrage mit, dass der Einsatzbereich auch den Großraum Lippstadt und Soest umfasste. Alles habe aber zum täglichen Routine-Übungs- und Ausbildungsflugbetrieb gehört.
1: Gestern hat sich der Blick in den Himmel dreifach gelohnt. Neben der Sonnenfinsternis war ebenfalls der Neumond und die Perseiden zu sehen. Die Sternfreunde Soest haben zum gemeinsamen Beobachten der Sonnenfinsternis eingeladen und Hunderte sind zur Sternwarte Soest gekommen.
4: Also ich fand es ganz, ganz beeindruckend und auch vor allen Dingen die Stimmung jetzt, wo es wirklich so eine besondere Dämmerung ist.
5: Man kann wunderbar gucken, man hat freie Sicht, optimal.
6: Es war wie immer unbeschreiblich, also ein ganz besonderer Moment, den man nicht so oft im Leben bekommt.
1: Mit einer Abdeckung von fast 90% war die Sonnenfinsternis gestern Abend deutlich zu sehen. Und das waren die Nachrichten mit Lars Kosmil. Das Wichtigste aus dem Kreis Soest findet ihr auch auf hellwegradio.de und in unserer App.
0: Dankeschön. Damit noch der Blick aufs Hellweg Radio Wetter. Und ab heute beginnt dann auch die Hitze. 32 Grad in Welver-Stockland. Rütenmeister kommt heute auch auf maximal 30 Grad. Die Sonne ist ja eh irgendwie die ganze Zeit am Start. Die hat ja so ein Dauerabo seit Tagen und Wochen. Trocken bleibt es auch. Morgen wird das Ganze nochmal getoppt. Also das wird wirklich ein Freibad-Freitag morgen. Definitiv bis zu 35 Grad bei uns im Kreis. Und auch dazu 14 Stunden Sonne im Schnitt morgen.
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0: Und hier noch der schnellste Verkehrsservice zwischen Lippe und Möhne. Da haben wir einmal den Hinweis, es gab einen Stromausfall in Erwitte und Anröchte. Da ab 8 Uhr, aber inzwischen, so herum soll laut Westnetz der Strom wieder fließen. Also gute Nachricht, Stromausfall in Erwitte Anröchte soll da wieder behoben sein. Und die B55 zwischen Anröchte und Oelde ist ja auch schon seit einiger Zeit wieder frei, nachdem ein Schwerlasttransporter mit einem Windradflügel irgendwie quer stand. Also zwei gute Nachrichten, wieder Strom und B55 frei. Wenn ihr noch was sehen solltet, gerade in Sachen Blitzer oder auch Unfälle, sowas könnt ihr alles melden per WhatsApp, auch wenn das ein bisschen weiter weg ist hinter der Kreisgrenze. Über DAB Plus könnt ihr uns ja sehr weit hören. Ruft einfach an, es geht auch kostenlos über die 0800 377 80 80 und wir können es dann hier weitersagen.
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0: Mit mir Petra Zimmer hier und Felix Jähn und Shawn Mendes sind unter anderem auch noch mit dabei für euch hier im Kreis Soest. Schönen Donnerstag.
7: Hey.

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0: All-Star von Smash Mouth. Aus den 90ern gehört ihr bei uns, Hellweg Radio. Gleich 9:45. Schönen Donnerstag und das Wetter heute bei uns im Kreis Soest. Temperaturen über 30 Grad. Sonne satt. Schreit ja irgendwie auch nach so einer Runde Radler vielleicht zum Feierabend mit den Freunden, mit den Kollegen. Afterwork ist nämlich hier das Zauberwort.
1: Ja, so abends nach der Arbeit schon mal. Kurz zusammensetzen, so richtig feiern ist es dann nicht nur kurz zusammensetzen, nochmal auf dem Plausch.
2: Och, man geht gemütlich in eine Kneipe und klönt.
3: Finde ich eine tolle Sache. Bestimmt ganz witzig.
0: Und wenn ihr sagt, ja, finde ich auch eine tolle Sache und Bock drauf habt, dann hätten wir da auch ein sehr konkretes Ziel für euch, die Soester Gräfte. Dort gibt es nämlich heute Abend wieder Afterwork in den Gräften. Am Osthofentor findet da statt. Veranstalter Lukas Risse.
4: Wir haben eine kleine Bühne da, ein Bier, ein Weinwagen, wo halt die Getränke herkommen. Und dann stellen wir ganz viele Liegestühle auf, Sitzgarnituren, damit die Leute einfach wirklich zusammenkommen, über die Woche reden können und gemütlich runterkommen können.
0: Klingt schon mal sehr relaxed. Und wenn da eine Bühne ist, dann gibt es natürlich auch Musik.
4: Wir werden von der DJ-Kultur aus Soest unterstützt. Die werden schöne, gemütliche Lounge-Musik spielen, die ganz klar im Hintergrund ist, damit die Leute einfach mit einem Gläschen Wein und ein Glas Bier anstoßen können und sich einfach mit ihren Kollegen und oder Familie oder wem auch immer zusammensetzen können und gemütlich den Donnerstagabend ausklingen lassen können.
0: Los geht es um 18 Uhr. Das Wetter spielt wie gesagt auch mit. Das ist das coole Afterwork in den Gräften am Osthofentor in Soest. Habt ihr gehört hier bei uns, bei Hellweg Radio, falls ihr hingeht. Viel Spaß.

Donnerstag hier bei Hellweg Radio. Gleich übernimmt nach 10 Laura Potting und bei ihr geht es neben den Smartwatches und selbstfahrenden Autos jetzt ja auch noch um etwas anderes, Laura, bei dir um 10, nämlich um Smart Glasses. Also das heißt, wir haben eine Brille auf und die kann dann auch noch dabei filmen. Die Frage ist nur, da sind ja zum Teil auch noch andere Leute drauf. Also wie damit umgehen, das ein Thema nach 10. Ich bin Petra Zimmer.

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1: Mit Malte Albrecht. Guten Morgen. Nach immer mehr Angriffen auf Zugbegleiter setzt die Bahn seit einiger Zeit auf Bodycams in den Zügen. Das soll jetzt auf das Personal in Bahnhöfen ausgeweitet werden. Rund 2700 Beschäftigte im Bahnhofservice und in der Stationsbetreuung sollen die Möglichkeit bekommen, freiwillig so eine Kamera zu tragen, meldet die Bahn. Frage an Marc Weiß.

0: werden diese Mitarbeiter denn genauso oft angegriffen wie die Kollegen in den Zügen?
1: Nee, noch nicht. Laut Bahn gab es im ersten Halbjahr 50 Angriffe auf das Personal in den Bahnhöfen. In den Zügen waren es dagegen ja rund 1000 Übergriffe. Aber man muss wohl sagen, die Bahn will jetzt auch nicht warten, bis auch an den Stationen solche Zustände herrschen. Denn auch 50 Attacken sind genau 50 zu viel. Bodycams sollen deeskalieren bzw. verhindern, dass überhaupt jemand übergriffig wird.
0: Wie hat sich denn die Situation in den Zügen entwickelt?
1: Leider nicht wirklich zufriedenstellend. Diese 1000 Übergriffe bei DB Regio sind 14% mehr als im vergangenen Jahr. Also die Gewalt nimmt weiter zu. Es sind aber auch noch nicht alle Zugbegleiter mit Bodycams unterwegs. Also wenn dieses Mittel hilft, dann muss man vielleicht auch noch abwarten, bis deutlich mehr so ein Gerät tragen und gucken, ob die Zahlen dann runtergehen. Das Tragen der Bodycams ist für das Personal ja auch freiwillig. Also es kann gut sein, dass noch nicht genug Kameras im Einsatz sind, um da eine echte Wirkung zu zeigen.
0: Danke für die Infos, Marc Weiß. Und jetzt gibt es weitere wichtige Nachrichten, kurz und kompakt. In Deutschland gibt es in diesem Jahr außergewöhnlich viele Hitzetote. Nach Schätzungen des Robert-Koch-Instituts starben zwischen April und August rund 12.500 Menschen infolge hoher Temperaturen. Das seien deutlich mehr als in vorherigen Jahren, heißt es. Besonders betroffen waren demnach ältere Menschen ab 75 Jahren. Die SED-Opferbeauftragte Zupke warnt davor, die DDR zu verharmlosen. Zum 65. Jahrestag des Mauerbaus sagte sie der RP, einigen erscheine die DDR zunehmend schöner, je länger sie zurückliege. Wer Widerspruch geäußert habe, habe aber sehr unter der Diktatur gelitten. Bundesweit wird heute mit zahlreichen Veranstaltungen an die Opfer der deutschen Teilung erinnert. Der Iran hat Aussagen von US-Präsident Trump zur Straße von Hormus widersprochen. Die Passage bleibe blockiert und werde erst wieder geöffnet, wenn die Bedingungen des Irans akzeptiert werden, hieß es aus Teheran. Trump hatte zuletzt wiederholt erklärt, die USA hätten die volle Kontrolle über die Meerenge. Befristete Jobs werden in Deutschland weiterhin vor allem an junge Menschen vergeben. In der Altersgruppe von 15 bis 25 Jahren hatte im vergangenen Jahr gut jeder Fünfte nur einen Vertrag auf Zeit. Das meldet das Statistische Bundesamt auf Grundlage des Mikrozensus 2025. Insgesamt von allen Beschäftigten waren 6% befristet angestellt. Das entspricht rund 2,2 Millionen Menschen. Freiwillig geht kaum jemand einen befristeten Job ein. Nur knapp 3% entschieden sich bewusst für einen Zeitvertrag. Die meisten Verträge liefen nicht mal ein Jahr. Besonders häufig gibt es Befristungen im Bildungsbereich und im Gastgewerbe. Insgesamt sind befristete Jobs aber auf dem Rückzug. Im vergangenen Jahr lag ihr Anteil nur noch bei 7%. Und das waren die Nachrichten mit Malte Albrecht.
2: Das Wetter.
3: Ihr bekommt auch heute einen richtig schönen Sommertag mit viel Sonne, viel blauem Himmel. Regen ist nicht in Sicht. Es ist heiß, bis zu 36 Grad sind drin. Morgen wird's noch wärmer, bis 38 Grad, dazu weiter sonnig und trocken.
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3: Achtung Autofahrer auf der A44 Aachen-Mönchengladbach zwischen Aldenhofen und dem Kreuz Jackerath und in der Gegenrichtung bitte vorsichtig sein. Hier ist ein Falschfahrer unterwegs. Achtung Falschfahrer auf der A44 Aachen-Mönchengladbach zwischen Aldenhofen und dem Kreuz Jackerath. Schauen wir jetzt auf die Staus und zwar ab 7 Minuten Zeitverlust. Die A1 Blankenheim-Köln zwischen Wiskirchen und Weilerswist West 2 Kilometer Stau. Ihr braucht hier 17 Minuten länger. Die A4 Aachen-Köln zwischen dem Kreuz Köln-West und Köln-Eiffeltor. 3 Kilometer Stau, 8 Minuten Zeitverlust. Die A4 Köln-Aachen zwischen dem Kreuz Köln-Gremberg und Köln-Eiffeltor. 3 Kilometer Stau, 7 Minuten plus. Die A40 Essen-Duisburg zwischen Essen-Zentrum und Mülheim-Heißen. 4 Kilometer Stau, 14 Minuten. Und die A57 Nimwegen-Köln zwischen Mörskapellen und Krefeld-Zentrum. 2 Kilometer Stau, 12 Minuten plus. Gute Fahrt!
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3: Und ist euer Instagram auch komplett voll mit Sonnenfinsternis-Fotos? Wie war es denn gestern bei euch?
4: War auf jeden Fall sehr schön.
5: Sehr beeindruckend.
3: Ja, ich hoffe, ihr hattet einen tollen Abend gestern und jetzt machen wir uns einen schönen Donnerstagvormittag. Ich bin Laura Potting. Hallo zusammen.

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0: Hat einer von euch Smart Glasses? Inzwischen holen die sich ja immer mehr Leute. Das sind einfach Brillen, aber in krass. Da könnt ihr Musik drüber hören, die können zum Teil mit KI Texte in fremden Sprachen übersetzen für euch. Die können Fotos und Videos machen von eurer Umgebung und da ist der Knackpunkt. Das bedeutet nämlich, es kann sein, dass ihr in der Straßenbahn sitzt oder im Restaurant und dass ihr da gefilmt werdet, weil jemand in eurer Umgebung so ein Ding aufhat. Und ihr kriegt es aber nicht mit, dass ihr aufgenommen werdet. Wir haben uns gefragt, ist das eigentlich legal? Anwalt Arne Kempkens sagt, nicht immer. Es gibt vor dem Gesetz keinen Unterschied, ob klassische Kamera oder versteckte.
1: Ich muss Persönlichkeitsrechte beachten und darf nur Leute filmen, die damit einverstanden sind. Heimliches Filmen ist grundsätzlich zivilrechtlich nicht zulässig. Und wer ohne sein Einverständnis gefilmt wird, kann verlangen, dass solche Aufnahmen gelöscht werden. Und der hat auch ein Schmerzensgeld, Schadenersatzanspruch. Und man kann zivilrechtlich dagegen vorgehen.
0: Und klar, ne, ob jetzt mit Brille oder mit Handy oder was auch immer. Ne, logisch, wenn klar bedeckte und geschützte Bereiche gefilmt werden, ist das auf jeden Fall verboten.
1: Strafrechtlich kann ermittelt werden, wenn jemand unter einen Rock filmt oder fotografiert, dann ist das strafrechtlich eben relevant unter dem Gesichtspunkt Verletzung des Intimbereichs durch Bildaufnahmen und da droht eine Freiheitsstrafe bis zu 2 Jahren oder Geldstrafe.
0: Okay, und jetzt gucken wir noch auf ein anderes Thema, nämlich den öffentlichen Bereich. Nehmen wir mal an, ich bin im Urlaub. Ich laufe da durch so ein schönes Städtchen und nehme mit meiner Brille oder einem Handy einfach ganz allgemein die Fußgängerzone auf. Da sind ja dann auch Leute drauf.
1: Also wenn Filme gemacht werden im Zusammenhang mit einer Menschenmenge, beispielsweise auf einem Konzert oder auch natürlich bei einer Demonstration oder in einer Fußgängerzone und die Leute sind sozusagen zufällig im Hintergrund drauf, dann brauche ich deren Genehmigung nicht, weil die ja so by the way dabei sind und weil die wissen, dass die, wenn sie sich in der Öffentlichkeit bewegen, auch sozusagen im Hintergrund auf solchen Filmen erscheinen können.
0: Wisst ihr Bescheid? Ich muss sagen, mir ist das mit diesen Smart Glasses alles total unheimlich. Dass ich da im Zweifel irgendwo sitze und nicht weiß, dass ich aufgenommen werde, weil da irgendwer so eine Brille aufhat. Nee, also ich finde das alles irgendwie, ja, unheimlich.

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0: Mit Lars Kosmel, guten Tag. Hitzeperioden haben deutschlandweit in diesem Jahr nach Schätzungen des Robert-Koch-Instituts zu rund 12.500 Sterbefällen geführt. Das geht aus dem aktuellen RKI-Bericht zur hitzebedingten Mortalität hervor, der die Zeit von April bis August betrachtet. Die Deutsche Bahn will auch hunderte Beschäftigte an den Bahnhöfen mit einer Bodycam ausstatten. Die Mitarbeiter sollen dadurch besser geschützt werden, heißt es vom Konzern. Die Aktion ist freiwillig. Jetzt die Nachrichten für den Kreis Soest. In Erwitte ist am Morgen bei Bauarbeiten eine Stromumspannanlage beschädigt worden. Betroffen war eine 110 kV-Leitung für die regionale Stromverteilung. Dadurch waren Teile von Erwitte und Anröchte ohne Strom. Das hat der Anbieter Westnetz mitgeteilt. Der Ausfall war zwischen 8.01 Uhr und 8.30 Uhr. Danach floss der Strom wieder im Netz. Wegen des Stromausfalls gab es auch diverse Ampelausfälle in Erwitte, Anröchte und auch in Lippstadt. Die Feuerwehr hat keine Einsätze im Zusammenhang mit dem Stromausfall gemeldet. Über dem Kreis Soest sind Anfang der Woche einige Bundeswehrjets geflogen. Ihr habt bei uns nachgefragt und wir haben uns das von einem Sprecher des Luftfahrtamtes der Bundeswehr bestätigen lassen. Am Montagnachmittag waren demnach zwei Eurofighter über der Region unterwegs. Später folgten noch zwei Tornados. Am Dienstagvormittag flogen erneut zwei Eurofighter. Laut Bundeswehr gehörten die Flüge zum Routine-Übungs- und Ausbildungsbetrieb. Gestern hat sich der Blick in den Himmel dreifach gelohnt. Neben der Sonnenfinsternis war ebenfalls der Neumond und auch die Perseiden zu sehen. Die Sternfreunde Soest haben zum gemeinsamen Beobachten der Sonnenfinsternis eingeladen und Hunderte sind zur Sternwarte Soest gekommen.
2: Also ich fand es ganz, ganz beeindruckend und auch vor allen Dingen die Stimmung jetzt, wo es wirklich so eine besondere Dämmerung ist.
3: Man kann wunderbar gucken, man hat freie Sicht, optimal.
4: Es war wie immer unbeschreiblich, also ein ganz besonderer Moment, den man nicht so oft im Leben bekommt.
0: Mit einer Abdeckung von fast 90% war die Sonnenfinsternis gestern Abend hier bei uns deutlich zu sehen. Und das waren die Nachrichten mit Lars Kosmel. 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Heute scheint praktisch durchgehend die Sonne. Es werden bis zu 33 Grad in Wickede und Erwitte-Ebbinghausen. Heute Abend bleibt es weiter freundlich. Nachts ist es dann klar bei etwa 19 Grad. Der Trend, morgen wird es mit 36 Grad noch heißer. Samstag bleibt sommerlich und ab Sonntag wird es mit 25 Grad deutlich gemäßigter. Dann kommt aber auch Regen dazu. Hier ist der schnellste Verkehrsservice zwischen Lippe und Möhne. A44 Dortmund-Kassel zwischen Kreuzwerder und Werl-Süd 2 Kilometer Stau plus 8 Minuten. Und in der Gegenrichtung zwischen Unna-Ost und Kreuzdamm und Unna 1 Kilometer stocken plus 2 Minuten. Wenn ihr noch was gesehen habt, klingelt kostenlos durch 0800 3 77 80 80 oder per WhatsApp. Gute Fahrt.
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5: Einen schönen guten Tag euch. Gleich wartet Eminem auf euch mit Houdini. Und vorher gibt's für euch die 80er mit Talk Talk. Und It's My Life. Das, liebe Leute, ist der beste Mix. Ich wünsche euch einen bezaubernden Donnerstag. Mein Name ist Laura Potting. Hi!

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0: Es war schon echt beeindruckend, oder, gestern? Und irgendwie auch so herrlich verbindend. Einfach Millionen Menschen, die zum gleichen Zeitpunkt in dieselbe Richtung gucken. Auf die Sonne bzw. auf den Mond, der die Sonne verdeckt. Unsere Reporterin Sandy Droste-Brück war gestern Abend unterwegs und hat mal die Stimmung bei der Sonnenfinsternis eingefangen.
1: Sehr gut, cool. Also ein Erlebnis, was man halt nicht alle Tage erlebt. Und mit so vielen Menschen ist es cool, das zu erleben.
2: Unten auf den Wiesen wurden natürlich überall Picknicks gemacht, bisschen was zu essen, zu trinken, super schöne Atmosphäre. Wie findest du denn den Abend hier heute?
3: Also ich finde es richtig cool, also weil das ist auch meine erste Sonnenfinsternis.
4: Super schön und ich finde das Licht gerade sehr schön. Ich hätte zwar erwartet, dass es dunkler ist, aber gefällt uns gut.
5: Mir gefällt es hier super, also schöne Stimmung.
6: Ein bisschen spannender habe ich mir vorgestellt. Die waren leider nur 90% von der Sonne weg. Ich habe gehofft, dass zwischendurch mal die 100 weg waren.
2: Und den einen oder anderen konnte ich dann sogar auch noch glücklich machen, wenn ich meine Brille mal kurz verliehen habe.
7: Ja, Hammer, danke schön.
2: Das ist eine ganz andere Nummer,
7: ja,
2: oder?
7: Ja, sicher.
8: Ja, Donnerwetter. Donnerwetter, das ist jetzt auch noch der Höhepunkt. Der Pik guckt auch mal.
2: Das ist die Sonnenfinsternis heute.
9: Klasse, werde ich mich in 30 Jahren noch dran erinnern.
0: Aber am geilsten ist ja wohl dieser Typ. Deutscher geht's auch nicht. Die Sonnenfinsternis war nur 90%. Ein Stern. Tja, bei uns war es eben auch nur eine partielle Sonnenfinsternis. In Spanien dagegen gab es eine totale Sonnenfinsternis in Teilen davon. Auch zum Beispiel auf Mallorca. Und da war die Stimmung nochmal was geiler.
10: Es war einfach nur genial, sehenswert. Ein absolut tolles Erlebnis. Und das heute hier auf Malle. Ist geil, oder?
11: Phänomenal, beeindruckend. Alle Superlative, die dir einfallen könnten.
12: Alle waren begeistert. Es wurde geklatscht, alle haben zusammengehalten.
13: Also ich war ziemlich geflasht, weil ich glaube, die letzte, wo ich gesehen habe, da war ich 8. Also da kann man nicht mehr dran erinnern.
12: Es war magisch.
14: Ich habe vor über einem Jahr in Deutschland gegoogelt, wann so ein Ereignis stattfindet und habe dann im Oktober hier mit meinem Kumpel das alles hier gebucht.
12: Der perfekte Moment.
0: Ja, glaube ich. Wenn ihr das verpasst habt, diesen perfekten Moment, dann ist das gar kein Problem. Die Spanier werden nämlich richtig verwöhnt und bekommen laut NASA nächstes Jahr Anfang August die nächste totale Sonnenfinsternis. Ich finde das ungerecht. Wir wollen das auch. Wo kann man sich da beschweren? Hallo? Naja. Und von der Sonnenfinsternis gestern zu einem sehr sonnigen Tag heute. Und was könnte dazu besser passen als eine akustische Sommerdusche von Luna? Hier ist für euch Bailando.
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1: Mit Malte Albrecht. Schönen guten Tag. Immer mehr Menschen in Deutschland möchten in den eigenen vier Wänden leben. Fast 39% nennen die eigene Wohnung oder das eigene Haus als ihr wichtigstes Sparziel. Das sind 5 Prozentpunkte mehr als vor einem Jahr, meldet der Verband der privaten Bausparkassen. Allerdings gehen hier Wunsch und Wirklichkeit immer weiter auseinander, denn laut Umfrage können immer weniger Menschen überhaupt Geld zur Seite legen. Infos dazu von Marc Weiß.
2: Wer Wohneigentum finanzieren möchte, steht vor 2 Problemen, die beide nicht kleiner werden. Die Immobilienpreise sind in den vergangenen Jahren extrem gestiegen und das Sparen fällt immer schwerer, weil das Leben in Deutschland insgesamt immer teurer wird. Insofern sind die Umfrageergebnisse auch ein bisschen ein Abbild von Träumen. Längst nicht jeder, der für ein Haus spart, wird sich auch eins leisten können. Das sagt auch der Bausparkassenverband. Gerade mal 9% der Befragten wollen in Zukunft mehr sparen. 12,5% sehen sich gezwungen, weniger zur Seite zu legen.

0: Damit ist der sogenannte Sparklima-Index zum ersten Mal seit einem Jahr im Minus. Der Wille zu sparen sei stark ausgeprägt in Deutschland, sei es für die Altersvorsorge, ein Haus oder für andere Dinge, sagt Verbandsgeschäftsführer König. Jetzt brauche es aber verlässliche Rahmenbedingungen, damit die Menschen ihr Eigenkapital auch aufbauen könnten, so Königs Forderungen an die Politik.
1: Und das sind weitere Themen an diesem Vormittag. In den Zügen der Deutschen Bahn gibt es sie schon, die Bodycams. Jetzt startet der Konzern auch das Personal in Bahnhöfen nach und nach mit solchen Kameras aus. Erste Tests laufen schon an den Hauptbahnhöfen in Frankfurt am Main und in Bielefeld. Damit sollen Übergriffe verhindert und Konfliktsituationen früh entschärft werden. Die Militärhilfen für die Ukraine haben im Juni den höchsten Stand seit dem Auslaufen der US-Unterstützung erreicht. Nach Zahlen des Kieler Instituts für Weltwirtschaft waren es 7,2 Milliarden Euro. Grund ist ein neues EU-Darlehen. Deutschland steuerte 700 Millionen Euro bei. In Dortmund haben Kupferdiebe in der vergangenen Nacht für einen zweistündigen Stromausfall gesorgt. Nach Angaben der Polizei legten die Unbekannten in einem leerstehenden Werksgebäude einen Schalter um, um Kabel stehlen zu können. Dadurch fiel in rund 900 Haushalten im Stadtteil Kirchlinde der Strom aus. Die Diebe sind auf der Flucht. Trauriger Rekord bei den Jugendämtern in Deutschland. Im vergangenen Jahr hat es so viele Fälle von Kindeswohlgefährdung gegeben wie noch nie. Das zeigten Zahlen des Statistischen Bundesamtes. Demnach stellten die Jugendämter bei knapp 80.000 Kindern und Jugendlichen Vernachlässigung oder Gewalt fest, egal ob psychisch, körperlich oder sexuell. Das waren 10% mehr als im Jahr davor. Seit Beginn der Zählung im Jahr 2012 hat sich die Zahl damit mehr als verdoppelt. Die Statistiker sagen, der Anstieg liege auch daran, dass Nachbarn, Schulen und Behörden inzwischen genauer hinschauen und Vorfälle schneller melden als früher. Und das waren die Nachrichten mit Malte Albrecht.
2: Das Wetter. Sonne satt heute, kaum Wolken am Himmel, kein Regen, bis zu 36 Grad. Morgen sieht's genauso aus wie heute. Es wird sogar noch ein Ticken wärmer, bis 38 Grad.
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2: Und das sind die Staus ab 8 Minuten Zeitverlust. Die A2 Dortmund-Hannover. Zwischen Bielefeld-Ost und Ostwestfalen-Lippe 2 Kilometer Stau. Ihr braucht hier 18 Minuten länger. Die A2 Dortmund-Oberhausen, da steht ihr zwischen dem Dreieck Bottrop und Oberhausen-Königshardt im Stau. 3 Kilometer lang, ihr braucht 10 Minuten mehr. Die A46 Heinsberg-Düsseldorf zwischen Grevenbruch und Kapellen, 3 Kilometer Stau, 8 Minuten. Die A57 Nimwegen Köln zwischen Krefeld-Gartenstadt und Krefeld-Zentrum, 3 Kilometer Stau, 11 Minuten plus. Und die A61 Mönchengladbach-Koblenz zwischen Zwistal und Rheinbach, 5 Kilometer Stau, 17 Minuten Zeitverlust. Gute Fahrt!
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2: Und wir hauen hier weiter einen raus. Herzlich willkommen in unserer Ticketwoche. Ihr könnt die ganze Woche über ganz viele Tickets für super coole Events gewinnen bei uns. Was haben wir denn da so? Wir haben Amy McDonald, Moby, Kaya Jana, Let's Dance, Herbert Grönemeyer, Mario Basler, unser Comedy Camp, Disney in Concert. Und jetzt gleich könnt ihr Tickets für Blue gewinnen. Oh, das wird gut. In einem Viertelstündchen hier bei mir hört ihr dann, wie es geht. Ich bin Laura Pottinger. Hallo.

0: Das sind sehr, sehr viele Tickets. Ja, ja. Und die müssen alle raus. Alles muss raus hier. Wir verlosen diese Woche tonnenweise Tickets für richtig tolle Events. Für Amy McDonald, Moby, Kaya Jana, Mario Basler, Herbert Grönemeyer, Let's Dance, Comedy Camp. Doris hat sich gestern bei mir Tickets für Disney in Concert klar gemacht und sie hat sich echt ins Zeug gelegt. Sie hat gesungen.
1: Can you feel the love tonight?
0: Oh, das war wunderschön, Doris.
1: Ja, das ist eine Gänsehaut, muss ich gestehen.
0: Wer so schön singt, muss belohnt werden. Doris ist happy und jetzt wollen wir euch happy machen. Ihr könnt jetzt Tickets für Blue gewinnen am 8.11. in Düsseldorf. Ruft mich an 0850 80 550. Die Hotline ist kostenlos 0850 80 550. Viel Glück.
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0: Mit Lars Kosmel, guten Tag. Hitzeperioden haben deutschlandweit in diesem Jahr nach Schätzungen des Robert-Koch-Instituts zu rund 12.500 Sterbefällen geführt. Das geht aus dem aktuellen RKI-Bericht zur hitzebedingten Mortalität hervor, der die Zeit von April bis August betrachtet. Die Deutsche Bahn will auch hunderte Beschäftigte an den Bahnhöfen mit einer Bodycam ausstatten. Die Mitarbeiter sollen dadurch besser geschützt werden, heißt es vom Konzern. Die Aktion ist freiwillig. Jetzt die Nachrichten für den Kreis Soest. In Erwitte ist am Morgen bei Bauarbeiten eine Stromumspannanlage beschädigt worden. Betroffen war eine 110 kV-Leitung für die regionale Stromverteilung. Dadurch waren Teile von Erwitte und Anröchte ohne Strom. Das hat der Anbieter Westnetz mitgeteilt. Der Ausfall war zwischen 8.01 Uhr und 8.30 Uhr. Danach floss der Strom wieder im Netz. Wegen des Stromausfalls gab es auch diverse Ampelausfälle in Erwitte, Anröchte und auch in Lippstadt. Die Feuerwehr hat keine Einsätze im Zusammenhang mit dem Stromausfall gemeldet. Über dem Kreis Soest sind Anfang der Woche einige Bundeswehrjets geflogen. Ihr habt bei uns nachgefragt und wir haben uns das von einem Sprecher des Luftfahrtamtes der Bundeswehr bestätigen lassen. Am Montagnachmittag waren demnach 2 Eurofighter über der Region unterwegs. Später folgten noch 2 Tornados. Am Dienstagvormittag flogen erneut 2 Eurofighter. Laut Bundeswehr gehörten die Flüge zum Routine-Übungs- und Ausbildungsbetrieb. Gestern hat sich der Blick in den Himmel dreifach gelohnt. Neben der Sonnenfinsternis war ebenfalls der Neumond und auch die Perseiden zu sehen. Die Sternfreunde Soest haben zum gemeinsamen Beobachten der Sonnenfinsternis eingeladen und Hunderte sind zur Sternwarte Soest gekommen.
2: Also ich fand es ganz, ganz beeindruckend und auch vor allen Dingen die Stimmung jetzt, wo es wirklich so eine besondere Dämmerung ist.
3: Man kann wunderbar gucken, man hat freie Sicht, optimal.
4: Es war wie immer unbeschreiblich, also ein ganz besonderer Moment, den man nicht so oft im Leben bekommt.
0: Mit einer Abdeckung von fast 90% war die Sonnenfinsternis gestern Abend hier bei uns deutlich zu sehen. Und das waren die Nachrichten mit Lars Kosmel. 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Heute scheint praktisch durchgehend die Sonne. Es werden bis zu 33 Grad in Bad Sassendorf, Ostinghausen und Anröchte Altengeseke. Heute Abend bleibt es weiter freundlich. Nachts ist es klar bei etwa 19 Grad. Der Trend, morgen wird es mit so 36 Grad noch heißer. Der Samstag bleibt sommerlich und am Sonntag wird es mit 25 Grad deutlich gemäßigter.
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0: Ist der schnellste Verkehrsservice zwischen Lippe und Möhne, Alsdorf und Münster, zwischen Kamener Kreuz und Hamberg Kamen 1 Kilometer Stocken plus 2 Minuten. Oder 44 Kassel-Dortmund zwischen Soest und Werl Süd 1 Kilometer Stau plus 3 Minuten. Wenn ihr noch was gesehen habt, Staus oder Blitzer, klingelt kostenlos durch 0800 377 80 80 oder per WhatsApp. Gute Fahrt.
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5: Und wie war es denn gestern bei euch? Sonnenfinsternis bei traumhaftem Wetter?
6: Sehr gut, cool. Es ist ein Erlebnis, was man halt nicht alle Tage erlebt. Und mit so vielen Menschen ist es cool, das zu erleben.
5: Ja, es war schon beeindruckend gestern, oder? Gut, ganz so beeindruckend kann ich dann heute nicht performen, aber ich gebe alles in diesem Sinne. Schönen Tag euch, ich bin Laura Potting. Hi.
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0: So, wer von euch hat denn Bock auf Blue hier? Wir verlosen ja diese Woche ganz viele Tickets an euch. Mehrmals täglich habt ihr die Chance, euch tolle Events klarzumachen. Amy McDonald ist dabei, Moby, Kaya Jana, Let's Dance, Herbert Grönemeyer, Mario Basler, unser Comedy Camp, Disney in Concert. Und jetzt habe ich zwei Tickets für Blue am Start in Düsseldorf am 8.11. Wer ist am Telefon?
1: Ich bin die Monique, hi.
0: Du bist gerade im Auto unterwegs, das hört man.
1: Ja, das ist korrekt, ich bin Außendienstmitarbeiterin.
0: Okay, und aber du hast Freisprechanlage an, das heißt, wir können ganz in Ruhe sprechen?
1: Ja, das ist korrekt, genau.
0: Hast du gestern denn die Sonnenfinsternis gesehen?
1: Tatsächlich leider nicht, weil ich keine Brille mehr hatte.
0: Oh nein.
1: Und deswegen, war es blöd. Also ich habe zwar wahrgenommen, dass es dunkler wurde, aber ich habe es leider aktiv nicht mitverfolgen können.
0: Hast du denn, also du hast bestimmt auch Leute irgendwie in deinem Bekanntenkreis, die ganz viele Fotos gepostet haben, da kann
1: ja,
0: man sich das
1: natürlich.
0: So...
1: Instagram ist ja voll damit, von daher.
0: Warst du quasi trotzdem dabei?
1: Ich war dabei. Ich war zwar nicht mittendrin, aber ich war dabei.
0: Geht's denn noch in den Urlaub für dich, diese Sommerferien?
1: Ja, wir fahren am Sonntagmorgen fahren wir zum Timmendorfer Strand.
0: Oh, das klingt aber klar. Kann ich mitkommen? Ich meine da.
1: Wir haben eine Dachbox, da dürfte noch ein bisschen Platz drin sein.
0: Da passe ich rein, ich bin da nicht so anspruchsvoll.
1: Ja, kriegen wir hin.
0: Du möchtest ja gerne zu Blue, deswegen rufst du an, ne?
1: Ja, richtig, genau.
0: Was verbindest du denn mit denen?
1: Ich bin 90er-Kind. Ich bin 91 geboren und das war halt auch so meine Kindheit. Ne? Also meine große Schwester hat Blue gehört. Das gehört halt zu der Zeit dazu, zu den 90ern.
0: Hast du so einen kleinen Song, den du mir vorsingen kannst? So eine kleine Sequenz?
1: You make me wanna call you in the middle of the night. 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
0: Ach, ich liebe alles daran. Weißt du was? Komm, du kriegst die Tickets. Herzlichen Glückwunsch.
1: Nein, ehrlich?
0: Ja, wirklich.
1: Mega. Was ist das denn? Cool, danke schön.
0: Ja, sehr, sehr gerne. Wen nimmst du mit?
1: Meine beste Freundin, die weiß noch nichts davon. Die ist gerade im Homeoffice. Die Janina, die nehme ich mit. Also, die kann nicht nein sagen, die muss mit.
0: Janina, du musst mit. Du hast am 8.11. einen Termin mit Blue.
1: Mega, mega. Cool, vielen Dank.
0: Ja, sehr, sehr gerne. Tschüss. Und unsere Verlosungsaktion geht natürlich weiter. Ihr könnt heute und auch morgen noch Tickets hier gewinnen. Bleibt einfach dran. Und gerade hat Monique es schon so schön gesungen. Und jetzt hören wir es nochmal im Original. Hier sind Blue mit You Make Me Wanna.

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1: Mit Malte Heilbricht. Schönen guten Tag. Es gibt eine gute und eine schlechte Nachricht von der Landwirtschaft. Die schlechte zuerst: wegen der anhaltenden Dürre werden Ernten kleiner ausfallen. Jetzt die gute: Totalausfälle wird es nicht geben, weil das gute Wetter im Frühling größere Schäden verhindert hat. Zu dieser Einschätzung kommt der zuständige Raiffeisenverband. Marc Weiß hat mehr dazu.
2: Seit Beginn der Dürre Mitte Juni seien schon rund 3 Millionen Tonnen Getreide und Raps verloren gegangen, meldet der Verband, und noch immer ist kein Regen in Sicht. Trotzdem würden am Ende wohl 40,6 Millionen Tonnen Getreide geerntet. Das sind 5 Millionen weniger als im vergangenen Jahr. Und damit wäre es eine unterdurchschnittliche, aber ausreichende Ernte, dank der guten Bedingungen im Frühling. Aber auch wenn Verbraucher jetzt beruhigt sein können, bedeutet die Dürre für einzelne Landwirte eine Katastrophe. Darauf wies auch Bundesagrarminister Rainer hin. Rainer sagte, hinter den ausgetrockneten Feldern stehen Familien, die um ihre Ernte, ihre Einkommen und teilweise auch um ihre Zukunft bangen. Das betrifft vor allem die Tierhaltung, denn hier kommt die eingeschränkte Binnenschifffahrt als Problem noch dazu. Futtermittel werden größtenteils mit Schiffen transportiert. Ob es Hilfen gibt, ließ Rainer noch offen. Dafür sind bei Extremwetter erstmal die Länder zuständig. Erst wenn die Situation als ein Ereignis von nationalem Ausmaß eingestuft wird, springt auch der Bund ein.
1: Und das sind jetzt weitere wichtige Themen in der Zusammenfassung. Wegen eines möglichen Sprengstoffs steht der Zugverkehr im bayerischen Treuchtlingen derzeit komplett still. Ein Techniker hat laut Polizei einen verdächtigen Gegenstand im Gleisbett entdeckt, an der Einfahrt zum Bahnhof. Spezialkräfte der Bundespolizei untersuchen den Gegenstand jetzt. Die Polizei bittet auf der Plattform X darum, den Bahnhof zu meiden und das Gebiet weiträumig zu umfahren. Die Pleitewelle bei deutschen Firmen hält wohl noch länger an. Die Wirtschaftsauskunftei Kreditreform rechnet erst Mitte oder Ende nächsten Jahres mit einer Besserung. Als Gründe nennt Kreditreformexperte Hansch in der Bild die schwache Wirtschaft, hohe Energiepreise und zu viel Bürokratie. Auch das Leibniz-Institut für Wirtschaftsforschung Halle erwartet weiterhin sehr viele Insolvenzen. Das Amtsgericht Chemnitz hat einen Haftbefehl gegen den AfD-Bundestagsabgeordneten

0: Maximilian Krah erlassen. Das bestätigte eine Gerichtssprecherin. Laut Spiegel geht es um offene Prozesskosten aus einem Rechtsstreit mit dem Satiriker Jan Böhmermann. Krah kündigte an, die noch offene Summe zu begleichen. Mineralwasser wird bei der Hitze gerade besonders viel getrunken und das bringt die Abfüller logistisch an ihre Grenzen. Seit Ende Juni gäbe es einen anhaltenden Logistikengpass, heißt es vom Verband Deutscher Mineralbrunnen. Das Problem, die Menschen kaufen mehr Wasser als üblich, geben aber das Leergut zu selten zurück. Es entsteht ein Stau im Mehrwegsystem. Der Verband bittet deshalb, leere Kästen schneller wieder abzugeben. Einen Versorgungsengpass gäbe es aber nicht, betont der Verband. Vorstellbar sei nur, dass bestimmte Marken kurz mal nicht erhältlich sein. Und das waren die Nachrichten mit Maite Albrecht.
1: Das Wetter.
2: Ihr bekommt auch heute einen richtig schönen Sommertag mit viel Sonne, viel blauem Himmel. Regen ist nicht in Sicht. Es ist heiß, bis zu 36 Grad sind drin. Morgen wird es noch wärmer, bis 38 Grad, dazu weiter sonnig und trocken.
1: NRW Verkehr.
2: Und hier kommen die Staus ab 9 Minuten Zeitverlust. Die A1 Blankenheim-Köln zwischen Wiskirchen und Weilerswist-West, 2 Kilometer Stau, 10 Minuten plus. Die A4 Aachen-Köln zwischen dem Kreuz Köln-West und Köln-Eiffeltor, 5 Kilometer Stau, ihr braucht hier 20 Minuten länger. Die A31 Oberhausen-Gronau zwischen Schermbeck und Regens, 1 Kilometer Stau, 9 Minuten. Die A44 Dortmund-Kassel zwischen Lichtenau und Diemelstadt, 10 Kilometer Stau, 18 Minuten plus. Und die A57 Nimwegen-Köln zwischen Krefeld-Gartenstadt und Krefeld-Oppum, 2 Kilometer Stau, 9 Minuten plus. Gute Fahrt!
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2: Einen schönen guten Tag euch, jetzt schön Mittagspause in der Sonne. Falls ja, nehmt das Radio mit, dann wird euch Ricky Martin musikalisch begleiten mit Maria. Hört ihr gleich und vorher gibt's noch das Beste von heute. Das hier ist der großartige Teddy Swims mit Mr. Know-It-All. Und ich bin Laura Potting. Hallo zusammen.

0: Wie steht ihr denn eigentlich so zum Thema Camping? Entweder du hast es oder du liebst es, oder? Es gibt auf jeden Fall immer mehr Leute, die da richtig Bock drauf haben. Unser Hannes zum Beispiel ist selbst Wohnwagenbesitzer. Aber was hat das eigentlich mit Schlafen in der Natur zu tun?
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2: Camping, das ist die Verschmelzung mit der Natur. Die puristischste Art, Urlaub zu machen. Hat jetzt noch ein Kumpel zu mir gesagt. Ich brauche nicht viel. Sag mal, hast du mir nicht gerade gesagt, dass ihr euch eine Campingspülmaschine für einen Wohnwagen gekauft habt? Ja, wieso? Und habt ihr nicht einen Kaffee-Vollautomaten im Vorzelt? Ja. Oh, ich frage ja nur. Weil es ist ja wirklich so, ne? Wenn der sich mit seinem nur 10 Meter Doppelachser Wohnwagen, Vorzelt und Zaun für die Hunden aufgebaut hat, dann lebt er ja auf jämmerlichen 50, 60 Quadratmetern. Alleine bis die Satellitenschüssel sich ausgerichtet hat, da dauert manchmal 10 Minuten. Das ist wie im Waldpen. Ja. Auch der Weinkühlschrank, den er immer mitnimmt, da passt nicht viel rein. Nein! Gut, Feuer selbst machen, das muss er. Das macht der Gasgrill nicht selbst. Also immer dran denken, wenn ein Camper sagt, ich mag das Leben einfach, dann meint er, dass sein Kühlschrank nur einfach hat.
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0: Mit Lars Kosmeier, guten Tag. Hitzeperioden haben deutschlandweit in diesem Jahr nach Schätzungen des Robert-Koch-Instituts zu rund 12.500 Sterbefällen geführt. Das geht aus einem aktuellen RKI-Bericht zur Sterblichkeit durch Hitze hervor, der die Zeit vom April bis August betrachtet. Es ist eine Überraschung. Gastgeber des Eurovision Song Contest im kommenden Jahr ist die bulgarische Touristenhochburg Burgas am Schwarzen Meer. Das teilte die Europäische Rundfunkunion mit. Und jetzt die Nachrichten für den Kreis Soest. Im großen Teilchen Soest gibt es vorerst Entwarnung. Die Verfärbung im Wasser ist nach ersten Laborergebnissen nicht giftig. Das hat die Stadt auf Anfrage mitgeteilt. Das Landesamt für Natur, Umwelt und Klima NRW hatte Proben genommen und untersucht. Die Stadt hatte vorsorglich vor dem Kontakt mit dem Wasser gewarnt und Schilder aufgestellt. Die werden jetzt wieder abgebaut. Unklar bleibt, welche Algenart das Wasser pink gefärbt hat. Die zunächst vermutete Burgunderblutalge war es nicht. Die Suche nach der Ursache läuft weiter. In wenigen Wochen soll eine neue Belüftungsanlage am großen Teich in Soest starten. Sie pumpt dann dauerhaft Luft in den Teich. In Erwitte ist am Morgen bei Bauarbeiten eine Stromumspannanlage beschädigt worden. Betroffen war eine 110 kV-Leitung für die regionale Stromverteilung. Dadurch waren Teile von Erwitte und Anrichte ohne Strom. Das hat der Anbieter Westnetz mitgeteilt. Der Ausfall war zwischen 8.01 Uhr und 8.30 Uhr. Danach floss der Strom wieder im Netz. Wegen des Ausfalls gab es diverse Ampelausfälle in Erwitte, Anrichte und auch in Lippstadt. Die Feuerwehr hat keine Einsätze im Zusammenhang mit dem Stromausfall gemeldet. In Warstein geht es heute Abend um Vorsorge für Krisen und Katastrophen. Die Stadt hat dazu einen öffentlichen Infoabend angekündigt. Aber der ist so stark nachgefragt, dass er schon ausgebucht ist, sagt die Stadt. Deshalb wird in Warstein überlegt, einen weiteren Termin dazu anzubieten. Heute Abend geht es unter anderem um Notgepäck, Vorräte und wichtige Dokumente im Krisenfall. Was mache ich, wenn der Strom länger ausfällt oder wenn es eine Störung bei der Wasserversorgung gibt? Auch Infos zu kleinen medizinischen Notfällen und Fragen aus dem Publikum sind vorgesehen. Das waren die Nachrichten mit Lars Kosmeier. 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Heute scheint praktisch durchgehend die Sonne. Es werden bis zu 33 Grad in Soest Paradies und Anrichte Waldringhausen. Heute Abend bleibt es weiter freundlich. Nachts ist es klar bei etwa 19 Grad. Morgen wird es dann mit bis zu 36 Grad noch heißer. Der Samstag bleibt sommerlich und ab Sonntag wird es mit 25 Grad deutlich gemäßigter. Hier ist der schnellste Verkehrsservice zwischen Lippe und Möhne. A44 Dortmund-Kassel zwischen Geseke und Kreuz-Windenberg-Haaren 2 Kilometer plus 5 Minuten. Und A44 Kassel-Dortmund zwischen Soest und Kreuzwerl 2 Kilometer plus 9 Minuten. Wenn ihr noch was gesehen habt, Staus oder Blitzer, klingelt kostenlos durch unter 0800 3 77 80 80 oder per WhatsApp. Gute Fahrt.
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2: Ich überlege gerade, welche Barbie ich früher als Kind hatte. Also welche Barbies, ich hatte ja mehrere. Auf jeden Fall hatte ich die Baywatch Barbie. Die hatte so einen Delfin dabei, das weiß ich noch. Und ich weiß, dass ich irgendwann allen Barbies die Haare abgeschnitten habe als Kind und die Haare dann gefärbt habe, weil ich nicht wusste, dass sie nicht nachwachsen bei Barbies. Naja, da lernt man eben schnell mit Enttäuschungen umzugehen, ne? Es gibt auf jeden Fall jetzt eine Whitney Houston Barbie. Mattel hat die rausgebracht, um die Pop-Ikone zu ehren. Und eine Ikone war sie, keine Frage. Wir hören sie gleich mit I Will Always Love You. Vorher noch eine andere Ikone für euch, nämlich Tina Turner in Kygos Version von What's Love Got to Do With It. Und mein Name ist Laura Potting. Hallo.

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0: Dampfnudelblues, Leberkäse-Junkie, sagen euch die Wörter was? Das sind alles Eberhofer-Krimis. Die waren in den Kinos tatsächlich richtig erfolgreich und da läuft jetzt aktuell ein neuer von und der heißt Steckhalfisch-Fiasko. Was ein Wort. Falls euch das null anmacht, ist gar kein Problem, es gibt auch noch einiges mehr im Kino zu entdecken, Filmexperte Jörg Albrecht.
1: Auf jeden Fall. Statt nämlich immer mehr vom selben habe ich zwei Neustarts, die sich richtig lohnen. Der erste ist Sunny Dancer mit einem bekannten Gesicht aus den Serien Game of Thrones und The Last of Us. Bella Ramsey spielt die 17-jährige Ivy, die Krebs hatte und die ihre Eltern jetzt in ein Ferienlager schicken wollen, wo sie auf Gleichaltrige treffen soll, die eine ähnliche Geschichte hinter sich haben.
2: Nein, kommt nicht in Frage.
3: Ein Chemocamp?
4: Hey, das ist ziemlich unsensibel, Ivy.
3: Das ist total das Freak-Camp.
1: Ist es natürlich nicht, wie Ivy herausfinden wird, wobei sie für 4 Wochen auch auf den sehr speziellen Humor ihrer Eltern verzichten muss.
4: Der könnte was sein, denkst du nicht?
5: Vielleicht ein bisschen krass, aber schon süß, oder?
3: Nein, das ist nicht mein Typ.
4: Naja, du warst vor 3 Jahren Karl und auch nicht unser Typ.
1: Sunny Dancer kann man sich so vorstellen wie Club der Roten Bänder, nur mit britischem Humor. Das ist witzig und bewegend und Bella Ramsey ist echt klasse. Starker Auftritt, starker Film.
0: Hervorragend, kommen wir zum zweiten. Im Kino lief ja erst kürzlich der Horrorfilm Backrooms und jetzt gibt's sowas ähnliches, und zwar aus Japan.
1: Genau, Vorlage für Exit 8, so heißt der Film, sind allerdings keine YouTube-Videos, es ist diesmal ein Game. Und das spielt, wie jetzt auch der Film, komplett in einem weiß gekachelten Gang in einer U-Bahn-Station, in der ist ein junger Mann gefangen, wie in einer Zeitschleife.
6: Übersehen Sie keine Anomalien. Wenn Sie eine Anomalie sehen, drehen Sie sofort um.
1: Um aus der Zeitschleife rauszukommen und den Ausgang 8 zu finden, muss der Mann auf jedes noch so kleine Detail achten. Das macht auch als Zuschauer Spaß, zusammen mit ihm in der Unterführung auf Entdeckungstour zu gehen. Exit 8 merkt man zwar an, dass das Ganze auf einem Game basiert und die Story doch ein bisschen dünn ist, hat aber was, genau wie Backrooms.
0: Zweimal Daumen hoch von unserem Kinomann Jörg Albrecht. Das passiert auch selten. Also Exit 8 und Sunny Dancer. Danke, Jörg.
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1: Mit Sarah Heinz. Guten Tag. Das Robert-Koch-Institut warnt in seinem neuesten Bericht vor den massiven gesundheitlichen Folgen der Hitze. Die Zahl der hitzebedingten Tode musste auch noch einmal nach oben korrigiert werden. Thorsten Adolfs aus dem News-Team, wie sehen die Zahlen denn genau aus?
2: Ja, in diesem Sommer sind in Deutschland geschätzt schon 12.500 Menschen in Verbindung mit der extremen Hitze gestorben. Das ist ein trauriger Rekord. Bisher lag der Höchststand bei etwa 8.900 Fällen und das war vor 8 Jahren. Besonders kritisch war die letzte Juniwoche, als in manchen Regionen über 41 Grad gemessen wurden. In dieser Zeit gab es die meisten hitzebedingten Todesfälle. Das Institut sagt, dass Hitze selten allein tötet, sondern Todesfälle meistens in Kombination mit Vorerkrankungen am Herzen, der Lunge oder den Nieren auftreten.
1: Im Moment wird ja auch darüber diskutiert, den Hitzeschutz im Grundgesetz zu verankern. Dann müssten Bund, Länder und Kommunen sich ja gemeinsam um diese Aufgabe kümmern. Welche Maßnahmen gibt es denn konkret, um mehr gegen Hitze zu tun?
2: Zum Beispiel die Entsiegelung und Begrünung bestehender Flächen. Wenn Wasser besser versickern kann, dann fallen geringere Abwassergebühren an und dann wird zum Beispiel bei Starkregen die Kanalisation entlastet. Kühlere Innenstädte durch mehr Bäume oder eine bessere Beschattung sorgen außerdem dafür, dass der Stromverbrauch gesenkt werden kann. Dann könnte man nämlich möglicherweise auf die Nutzung von Ventilatoren oder Klimaanlagen verzichten. Was auch hilft, ist, Flachdächer von Gebäuden weiß zu streichen, um effektiv die Innentemperatur zu senken. Sinnvoll sind außerdem mehr Trinkwasser- und Sonnencremespender an öffentlichen Orten, um Gesundheitsproblemen effektiv vorzubeugen. Natürlich ist es so, dass erst einmal viel Geld in diese Bereiche investiert werden muss. Langfristig können so aber hohe Folgekosten vermieden werden.
1: Danke, Thorsten. Noch mehr Themen jetzt im Überblick. In Deutschland hat es im letzten Jahr so viele Kindeswohlgefährdungen gegeben wie noch nie. Laut neuer Zahlen der Jugendämter wurden 2025 fast 80.000 Kinder und Jugendliche vernachlässigt oder sind Opfer psychischer, körperlicher oder sexueller Gewalt geworden. Nachdem das BSW in Sachsen-Anhalt signalisiert hatte, der AfD bei der Wahl zum Ministerpräsidenten helfen zu können, gibt es jetzt umgekehrt AfD-Support für das BSW in Thüringen. In einem Video auf X forderte der thüringische AfD-Fraktionschef Höcke BSW-Gründerin Wagenknecht dazu auf, dort die neue Ministerpräsidentin zu werden. In Dortmund haben Kupferdiebe

0: in der Nacht für einen Stromausfall gesorgt. Um die Kabel dort zu klauen, legten die Diebe vorher einen Schalter in einem Werksgebäude um, so die Polizei. Dadurch hatten gut 900 Haushalte für ungefähr 2 Stunden keinen Strom, hieß es. Die Diebe wurden bisher noch nicht gefasst. Auch nach fast einer Woche bleibt der Flughafen Catania auf Sizilien vorerst geschlossen. Am Wochenende war der Ätna ausgebrochen und laut Vulkanologen vor Ort könne man nicht wissen, wie lange die Aktivität des Vulkans noch andauern werde. Das Flugverbot am größten Flughafen auf Sizilien wurde deswegen jetzt nochmal verlängert. Bis Freitag 2 Uhr nachts sind dort keine Starts und Landungen möglich. Tausende Urlauber sitzen immer noch auf Sizilien fest. Viele sollen inzwischen aber schon zu anderen Flughäfen auf der Insel gefahren sein, um von dort abzureisen. Und das waren die Nachrichten mit Sarah Heinz.
1: Das Wetter.
2: Sonne satt heute, kaum Wolken am Himmel, kein Regen, bis zu 36 Grad. Morgen sieht es genauso aus wie heute. Es wird sogar noch ein Ticken wärmer, bis 38 Grad.
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2: Und das sind die Staus ab 9 Minuten Zeitverlust. Die A2 Oberhausen-Dortmund. Zwischen dem Kreuz Oberhausen und Bottrop 3 Kilometer Stau, 10 Minuten plus. Die A2 Dortmund-Oberhausen zwischen dem Dreieck Bottrop und Oberhausen-Königshardt. 3 Kilometer Stau, ihr braucht hier 9 Minuten länger. Die A4 Aachen-Köln zwischen dem Kreuz Köln-West und Köln-Eiffeltor. 3 Kilometer Stau, 14 Minuten plus. Die A45 Hagen-Dortmund zwischen dem Kreuz Hagen und dem Westhofener Kreuz. 5 Kilometer Stau, ihr müsst hier 9 Minuten mehr einplanen. Und die A61 Koblenz-Mönchengladbach zwischen dem Kreuz Meckenheim und Miel. 5 Kilometer Stau, 11 Minuten plus. Gute Fahrt!
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2: Es ist heiß bei uns im Land und wir trinken deswegen alle mehr, also Wasser. Wir kaufen also auch mehr Mineralwasser, aber wir bringen die Kästen oft nicht zurück, beziehungsweise nicht rechtzeitig zurück, nicht schnell genug zurück. Und das führt gerade zu einem kleinen Logistikengpass, das sagt der Verband Deutscher Mineralbrunnen, die sitzen in Bonn. Und dieses Pfand nicht zurückgeben oder lange nicht zurückgeben, ne? Komm, mich erinnert das total an meine Studenten- und WG-Zeit. Da bist du einfach einmal im Monat mit so circa 30.000 Pfandflaschen im Supermarkt aufgetaucht. Und dann dieser entsetzte und später leicht resignierte Blick der Leute hinter dir, die alle wussten, okay, bis die fertig ist, dauert es einfach 8 Tage. Naja, ich bin Laura Potting, schönen Donnerstag euch und das hier ist Janet Jackson, Together Again.

0: Hallo zusammen. Wir beschäftigen uns ja diese Woche ein bisschen ausführlicher mit dem Thema Dürre. Das ist in NRW ja gerade an allen Ecken und Enden zu spüren. Und bis zu 40 Grad sollen es ja morgen wieder werden. Dazu kein Regen. Bundesumweltminister Carsten Schneider will jetzt, dass Deutschland besser auf künftige Hitzewellen vorbereitet ist. Und deswegen will er jetzt das Grundgesetz ändern. Der Schutz vor Hitze soll so eine gemeinsame Aufgabe von Bund, Ländern und Kommunen werden. Bisher war das Ländersache. Und das ist auch nötig, denn der Klimawandel ist in vollem Gange. Thorsten Ortmann mit Antworten auf die wichtigsten Fragen.
1: Erleben wir gerade bloß eine Hitzewelle oder ist das schon der Klimawandel?
2: Der Klimawandel spielt eine zentrale Rolle. Er verstärkt nämlich Extremwetterlagen. Zum Beispiel, weil durch die Erderwärmung mehr Wasser verdunstet, sagt Andreas Brömser vom Deutschen Wetterdienst.
3: Durch die ganze Natur wird mehr Wasser verbraucht. Und das führt eben langfristig dazu, dass solche längeren und intensiveren Hitze- und Trockenheitsphasen häufiger werden.
2: Gleichzeitig gibt es auch mehr Starkregen während und nach Dürrephasen, so der Experte. Überschwemmungen nehmen zu.
1: Was sind die Folgen für Menschen und Tiere?
2: Hitze belastet den Kreislauf. Das bekommen vor allem ältere und kranke Menschen zu spüren. Allein in diesem Jahr hat die Hitze deutschlandweit 12.500 Todesopfer gefordert, so die Analyse vom Robert-Koch-Institut. Dazu heizen Innenstädte immer mehr auf, neue Krankheiten entstehen. Monika Raschke vom Bund Umwelt- und Naturschutz Deutschland.
4: Jedes Jahr kommen wieder neue exotische Tiere aus dem Mittelmeerraum, aus Afrika nach Mitteleuropa und verbreiten Krankheiten, die wir bisher gar nicht kannten.
2: Waldgebiete sterben ab, die Ernte fällt geringer aus. Gerade in Entwicklungsländern ein großes Problem. Die Wirtschaft leidet durch Niedrigwasser in den Flüssen. Viele Produkte werden dadurch teurer. Und viele Tiere hungern und überleben lange Dürrephasen nicht, weil Böden und Auen austrocknen und Futter fehlt.
1: Könnte der Regen am Wochenende die Dürre beenden?
2: Der bisher vorhergesagte Regen reicht nicht, um die ausgetrockneten Böden länger feucht zu halten. Dazu müsste es über einen längeren Zeitraum regelmäßig regnen. Das ist zurzeit aber nicht in Sicht.
1: Wie könnten wir uns auf die Folgen des Klimawandels vorbereiten?
2: Die Erderwärmung muss begrenzt werden durch weniger CO2-Ausstoß. Außerdem wird es künftig darauf ankommen, Regenwasser besser im Boden zu halten. Birgit Königs vom Naturschutzbund Deutschland.
5: Wenn wir da dieses Konzept der Schwammstadt konsequenter umsetzen, ne? Wasser, Regenwasser speichern, gucken, dass es nicht einfach im Gully abfließt. Vor allen Dingen Boden entsiegeln, also dass der Boden wieder offen ist und auch Wasser aufnehmen kann. Aus Sicht der Naturschutzverbände muss da deutlich mehr passieren.
0: Also ihr hört es, das Thema Dürre in NRW und auch grundsätzlich das Thema, wie können wir uns künftig vor Hitzewellen schützen, das wird uns noch länger beschäftigen. Thorsten Ortmann war das mit den Infos. Danke dir.
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1: Mit Charin Brinkmann. Schönen guten Tag. Die Ursache für den Waldbrand am Sorpesee in Sundern-Stemel ist Stand jetzt noch unklar. Brandermittler rücken so bald wie möglich an, um noch verbliebene Spuren zu sichern. Aktuell laufen aber noch die Nachlöscharbeiten. Das sagte uns ein Sprecher der Polizei im Hochsauerlandkreis. Man rechne auch nicht damit, die Brandursache auf dem Präsentierteller zu bekommen. Durch den enormen Wassereinsatz sei die Spurensicherung in Fällen wie diesem oft schwierig. Allerdings wüssten sie ziemlich genau, wo das Feuer ausgebrochen ist, so der Sprecher. Der Einsatz am Sorpesee in unserem Nachbarkreis läuft seit gestern Nachmittag. Betroffen ist eine Fläche von rund 80.000 Quadratmetern. Das entspricht mehr als 10 Fußballfeldern. Durch den dichten Rauch hatten die Einsatzkräfte die betroffene Fläche zwischenzeitlich als dreimal so groß eingeschätzt. Und jetzt die Nachrichten für den Kreis Soest. Die Polizei hat gestern Verkehrskontrollen an mehreren Unfallschwerpunkten im Kreis gemacht. Das Ergebnis? Viele Verwarnungen und einige Anzeigen. Lars Kosmehl aus der Hellweg Radio Nachrichtenredaktion mit einem Überblick.
2: In Soest kontrollierten die Beamten 112 Fahrzeuge. Auf dem Paradiser Weg gab es 16 Verwarnungsgelder und 4 Anzeigen. Weitere 26 Verwarngelder kamen auf 2 Landstraßen dazu. In den Fußgängerzonen in Soest und Bad Sassendorf erhob die Polizei 9 Verwarngelder. Hier ging es um E-Scooter und Fahrräder. In Lippstadt, im Bereich der Böckenförder Straße, hielt die Polizei ein Auto an, in dem 2 Kinder ohne Kindersitz oder sonstige Sicherung auf dem Beifahrersitz saßen. Das größere Kind hatte sein kleines Geschwisterkind auf dem Schoß. Die meisten Verstöße insgesamt betrafen aber zu hohe Geschwindigkeit.
1: Beim großen Teich in Soest gibt es vorerst Entwarnung. Die Verfärbung im Wasser ist nach ersten Laborergebnissen ungiftig. Das hat die Stadt auf Hellweg-Radio-Anfrage mitgeteilt. Das Landesamt für Natur, Umwelt und Klima NRW hatte die Proben genommen und untersucht. Währenddessen hatte die Stadt vorsorglich vor dem Kontakt mit dem Wasser gewarnt und Schilder aufgestellt. Die werden jetzt wieder abgebaut. Offen bleibt, welche Algenart das Wasser pink gefärbt hat. Die zunächst vermutete Burgunder-Blutalge war es jedenfalls nicht. Die Suche nach der Ursache läuft also weiter. In wenigen Wochen soll auch eine neue Belüftungsanlage am großen Teich an den Start gehen. Sie pumpt dann dauerhaft Luft ins Wasser, um den Sauerstoffgehalt zu erhöhen und so Fischen und anderen Lebewesen zu helfen. In Lippstadt geht's heute Abend um die Zukunft der gesetzlichen Rente. Die SPD-Bundestagsfraktion hat dazu eine öffentliche Diskussion angekündigt. Die Veranstaltung startet um 18 Uhr im Kartech-Technologiezentrum. Mit dabei sind die Bundestagsabgeordneten Jens Behrens und Jens Peik. Wer möchte, kann Fragen stellen und Anregungen einbringen. Und das waren die Nachrichten mit Charin Brinkmann. 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
3: Das Wetter.
4: Und auch heute kein Regen in Sicht. Es bleibt staubtrocken bei uns im Land. Ihr bekommt viel Sonne ab, bis zu 36 Grad. Und morgen ändert sich auch nichts am Wetter. Auch hier viel Sonne, kein Regen, dazu bis zu 38 Grad sogar.
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4: Und hier kommen die Staus ab 11 Minuten Zeitverlust. Die A3 Köln-Oberhausen, da steht ihr aktuell zwischen dem Kreuz Breitscheid und Oberhausen-Lierich. 5 Kilometer Stau, 11 Minuten plus. Die A44 Dortmund-Kassel zwischen Geseke und dem Kreuz Wünnenberg-Haaren 3 Kilometer Stau, 16 Minuten Zeitverlust. Die A44 Dortmund-Kassel zwischen Marsberg und Warburg 6 Kilometer Stau, 23 Minuten. Die A44 Kassel-Dortmund zwischen Warburg und Diemelstadt 4 Kilometer Stau, eine Dreiviertelstunde plus. Und die A45 Hagen-Dortmund zwischen dem Kreuz Hagen und dem Westhofener Kreuz 6 Kilometer Stau, 16 Minuten plus. Gute Fahrt!
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4: So, und wie esst ihr eigentlich euer Eis so? Im Becher oder mit Waffel? Also ich verstehe ja diese Becher nicht. Die kann man doch nicht essen, das macht doch gar keinen Sinn. Ich bin zu 100% Team Waffel.
5: Die Waffel, das ist das Letzte, was man im Mund hat. Und das muss auch gut schmecken.
4: Ja, das war Ulf Jaspert von einem Familienunternehmen hier aus NRW. In NRW werden nämlich Eiswaffeln für ganz Europa produziert. Krass, oder? Und da haben wir direkt mal vorbeigeschaut. Wie das war, das hört ihr in einem Viertelstündchen hier bei mir.

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0: warm, wärmer NRW gerade. Es ist Wahnsinn. Oder ist das warm? Weiter tagsüber Temperaturen über 30 Grad, weit über 30 Grad. Da kannst du dich eigentlich nur noch bis oben hin mit Eis vollstopfen und von innen kühlen. Am besten Eis, schön mit einer Waffel, ne? Und diese Waffeln, ne, in denen wir unsere Eiskugeln haben, die werden sogar für ganz Europa bei uns in NRW produziert. Das Familienunternehmen Fria produziert seit über 100 Jahren in Hamm Eiswaffeln. Mittlerweile schon in der vierten Generation. Und die Kollegin Kim Klages war vor Ort und hat gemeinsam mit Ulf Jaspert und Sina Jaspert mal hinter die Kulissen geschaut.
1: Es duftet direkt.
2: Ja, natürlich.
1: Oh, Wahnsinn. Sina, was für unterschiedliche Waffeln gibt es denn?
3: Es gibt gepresste und gedrehte Hörnchen. Gepresste Hörnchen ist das, was man typischerweise vom Softeis kennt, als diese kleinen Becherchen.
1: Das sind die, die so ein bisschen nach Pappe schmecken, ne?
3: Genau. Und es gibt gedrehte, das sind eben diese typischen Süßen, die man aus der Eisdiele kennt.
2: Also der Teig wird zubereitet und dann mit dem Teigduft direkt an die Maschine gefahren, läuft dann über die Pumpe auf die Backplatten.
1: So. Das sieht aus wie erst so kleine Pancakes, die dann flach gedrückt werden.
2: Und mit diesen Mitnehmerarmen in die sogenannte Wickelform geführt wird. Wenn man die Waffeln hier vorne, wenn die aus dem Ofen kommen, zusammenschieben würde, da sind die noch sehr heiß, die würden ineinander kleben.
1: Hast du denn über die Jahre auch so eine Lieblingswaffel?
3: Ja, ist tatsächlich sehr gerne die glutenfreien Waffeln. Die sind süßer, die finde ich super lecker.
1: Jetzt darf ich mir einfach eine nehmen.
2: Eine raus.
1: Und die ist sogar noch warm, frisch aus dem Ofen. Schmeckt richtig lecker.
2: Ja.
1: Schön süß. Also ich muss auch ehrlich sagen, ich habe noch nie so eine Waffel ohne Eis gegessen. Ja. Aber jetzt, wenn man da so reinbeißt und die isst, dann braucht man eigentlich fast gar kein Eis.
0: Ich hoffe, Kim hat dran gedacht, uns auch Waffeln mitzubringen. Kim, wenn du das hörst, beeil dich. Ich habe Hunger.
4: Hey, wie krass.

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1: Mit Sarah Heinz. Guten Tag. Das Niedrigwasser in unseren Flüssen stellt nicht nur die Schiffe vor große Herausforderungen, sondern auch die Wasserversorgung. Fachleute sagen, dass wir uns an solche extrem Niedrigwasserphasen gewöhnen müssen. Thorsten Adolfs aus dem News-Team, was kann denn getan werden, damit Flüsse in Zukunft widerstandsfähiger werden?
2: Also viele Experten setzen darauf, das Wasser in Zukunft besser zu speichern, statt es einfach abfließen zu lassen. Das könnte über technische Speicher wie Stauseen funktionieren. In ihnen könnte das Wasser für trockene Monate aufbewahrt werden. Aber auch die Natur hilft uns. Intakte Auen und Moore funktionieren wie ein Schwamm. Sie saugen Wasser auf und geben es dann nach und nach wieder ab. Der Naturschutzbund NABU fordert deshalb, Flüssen wieder mehr natürlichen Raum zu geben, statt sie nur als reine Transportwege zu optimieren.
1: Was wird denn zu dem Plan gesagt, die Fahrrinnen für Schiffe tiefer zu baggern? Hilft das nicht zumindest der Wirtschaft?
2: Für die Binnenschifffahrt wäre eine tiefere Fahrrinne sicher ein Gewinn, weil Schiffe so mehr Ladung transportieren könnten. Aber der NABU warnt, dass das keine kluge Lösung gegen das Niedrigwasser selbst sei. Solche Vertiefungen könnten die ökologischen Probleme sogar verschärfen, weil sie die Strömung verändern und so den Grundwasserspiegel absinken lassen können. Im Moment versucht die Schifffahrt vermehrt moderne, niedrigwasseroptimierte Schiffe einzusetzen, die weniger Tiefgang brauchen. Vom Bundesverband der deutschen Binnenschifffahrt kommt deshalb auch die Forderung an den Bund, den Umbau solcher Spezialschiffe finanziell zu unterstützen.
1: Danke für die Infos, Thorsten. Mehr Meldungen jetzt in der Zusammenfassung. Die Deutsche Bahn will nicht nur Zugbegleiter mit Bodycams ausstatten, sondern auch das Personal an unseren Bahnhöfen. Ziel ist es, die Mitarbeitenden besser zu schützen, hieß es aus der Konzernspitze. Das Tragen einer solchen Kamera soll demnach aber freiwillig sein. Das Ebola-Virus in der Demokratischen Republik Kongo droht sich bald schneller auszubreiten als beim bisher schlimmsten Ausbruch vor knapp 10 Jahren. Das teilte die WHO mit. In den letzten Monaten sind von den knapp 4.400 gemeldeten Fällen über 2.000 tödlich geendet. Gegen den AfD-Bundestagsabgeordneten Maximilian Krah wurde ein Haftbefehl erlassen. Das bestätigte eine Sprecherin vom Amtsgericht Chemnitz. Laut Medienberichten geht es um offene Prozesskosten aus einem Rechtsstreit mit dem Satiriker Jan Böhmermann. Krah hat angekündigt, die offene Summe begleichen zu wollen. Die meisten Menschen in Deutschland sind grundsätzlich offen für den Einsatz von KI. In den Bereichen Finanzen und Versicherungen würden sich aber nur die wenigsten auf künstliche Intelligenz verlassen. Das hat eine neue Forsa-Umfrage im Auftrag des Kreditkartenanbieters Visa gezeigt. 68% der Befragten wollen ihre Finanzen oder Versicherungen demnach nicht durch eine KI verwalten lassen. Bei Geldanlagen waren sogar 86% dagegen. Viele gaben an, dass sie nicht wollen, dass die KI Zugang auf ihre persönlichen Daten bekommt. Beim digitalen Bezahlen per Smartphone ist die Skepsis dagegen zurückgegangen. Das hält inzwischen mehr als jeder zweite Deutsche für sicher. Und das waren die Nachrichten mit Sarah Heinz.
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0: Radio Wetter, es ist heiß. 33 Grad haben wir heute Nachmittag in Bad Westernkotten. 33 Grad haben wir ebenso in Geseke-Ehringhausen. Es ist und bleibt sonnig und trocken. Die Nacht bringt Temperaturen um 19 Grad. Morgen dann viel Sonne, weiter trocken. Das Ganze bei maximal 36 Grad. Es wird also noch heißer.
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0: Hier ist der schnellste Verkehrsservice zwischen Lippe und Möhne. Die A44 Dortmund-Kassel zwischen Lichtenau und Warburg. 8 Kilometer Stau plus 30 Minuten. Hier löscht die Feuerwehr einen Grasbrand auf dem Mittelstreifen. Und die A44 Kassel-Dortmund zwischen Unna-Ost und dem Kreuz Dortmund-Unna. 1 Kilometer Stau plus 3 Minuten. Staus Blitzer meldet ihr kostenfrei unter 0800 377 80 80 oder über WhatsApp.
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0: Gleich Big Mountain aus den 90ern. Vor jetzt das Beste von heute kommt von Topic und von Becky G. Euch einen schönen heißen Donnerstagnachmittag im Kreis Soest mit Hellwegradio. Philipp Böckmann ist hier.

0: Ein heißer Donnerstagnachmittag ist das heute bei uns im Kreis Soest. 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Die Stars leben ein Jet-Set-Leben. Shampoos, Partys und Limousinen. Bis auf Atze Schröder, der ist auf dem Boden geblieben. Manchmal sogar ein bisschen zu sehr.
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3: Ja, nee, ist klar.
4: Ich bin gestern von Frankfurt nach Hamburg mit der Bahn gefahren. Und zwar mit Flixtrain. Ja, stimmt, wirklich gut. Ja, ich wollte sparen. Und wenn man sagt, ich wollte sparen, dann geht das ja eigentlich nie gut aus. Ja. Der Zug hatte zwar Bremsen, aber keine Klimaanlage. Gut, dass ich im Hotel noch geduscht hatte. Ja, warum eigentlich? Schon in Kassel sah ich aus, als hätte ich eine Expedition auf dem Machu Picchu gemacht. Ja, als ich mit dem Fix- und Foxy-Train in Hamburg angekommen bin, war ich dann so eine dehydrierte Mumie mit Locken, aber ohne sonstige Vitalzeichen. Wie heißt es so schön? Die Würde des Menschen ist ein Konjunktiv. Ja, egal, wir werden uns viel verzeihen müssen nach diesem Sommer.
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0: Der erste Solo-Hit von Phil Collins aus dem Jahr 1981 in The Air Tonight hier bei Hellweg Radio. Euch einen schönen heißen Donnerstagnachmittag.
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0: 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Euch einen schönen Donnerstagnachmittag. Es ist jetzt 2:30.
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2: Mit Charin Brinkmann. Schönen guten Tag. Die Ursache für den Waldbrand am Sorpesee in Sundern-Stemel ist Stand jetzt noch unklar. Brandermittler rücken so bald wie möglich an, um noch verbliebene Spuren zu sichern. Aktuell laufen aber noch die Nachlöscharbeiten. Das sagte uns ein Sprecher der Polizei im Hochsauerlandkreis. Man rechne auch nicht damit, die Brandursache auf dem Präsentierteller zu bekommen. Durch den enormen Wassereinsatz sei die Spurensicherung in Fällen wie diesem oft schwierig. Allerdings wüssten sie ziemlich genau, wo das Feuer ausgebrochen ist, so der Sprecher. Der Einsatz am Sorpesee in unserem Nachbarkreis läuft seit gestern Nachmittag. Betroffen ist eine Fläche von rund 80.000 Quadratmetern. Das entspricht mehr als 10 Fußballfeldern. Durch den dichten Rauch hatten die Einsatzkräfte die betroffene Fläche zwischenzeitlich als dreimal so groß eingeschätzt. Und jetzt die Nachrichten für den Kreis Soest. Die Polizei hat gestern Verkehrskontrollen an mehreren Unfallschwerpunkten im Kreis gemacht. Das Ergebnis? Viele Verwarnungen und einige Anzeigen. Lars Kosmehl aus der Hellweg Radio Nachrichtenredaktion mit einem Überblick.
3: In Soest kontrollierten die Beamten 112 Fahrzeuge. Auf dem Paradieser Weg gab es 16 Verwarnungsgelder und 4 Anzeigen. Weitere 26 Verwarngelder kamen auf 2 Landstraßen dazu. In den Fußgängerzonen in Soest und Bad Sassendorf erhob die Polizei 9 Verwarngelder. Hier ging es um E-Scooter und Fahrräder. In Lippstadt, im Bereich der Böckenförder Straße, hielt die Polizei ein Auto an, in dem 2 Kinder ohne Kindersitz oder sonstige Sicherung auf dem Beifahrersitz saßen. Das größere Kind hatte sein kleines Geschwisterkind auf dem Schoß. Die meisten Verstöße insgesamt betrafen aber zu hohe Geschwindigkeit.
2: Beim großen Teich in Soest gibt es vorerst Entwarnung. Die Verfärbung im Wasser ist nach ersten Laborergebnissen ungiftig. Das hat die Stadt auf Hellweg-Radio-Anfrage mitgeteilt. Das Landesamt für Natur, Umwelt und Klima NRW hatte die Proben genommen und untersucht. Währenddessen hatte die Stadt vorsorglich vor dem Kontakt mit dem Wasser gewarnt und Schilder aufgestellt. Die werden jetzt wieder abgebaut. Offen bleibt, welche Algenart das Wasser pink gefärbt hat. Die zunächst vermutete Burgunder-Blutalge war es jedenfalls nicht. Die Suche nach der Ursache läuft also weiter. In wenigen Wochen soll auch eine neue Belüftungsanlage am großen Teich an den Start gehen. Sie pumpt dann dauerhaft Luft ins Wasser, um den Sauerstoffgehalt zu erhöhen und so Fischen und anderen Lebewesen zu helfen. In Lippstadt geht's heute Abend um die Zukunft der gesetzlichen Rente. Die SPD-Bundestagsfraktion hat dazu eine öffentliche Diskussion angekündigt. Die Veranstaltung startet um 18 Uhr im Kartech-Technologiezentrum. Mit dabei sind die Bundestagsabgeordneten Jens Behrens und Jens Peik. Wer möchte, kann Fragen stellen und Anregungen einbringen. Und das waren die Nachrichten mit Charin Brinkmann. Das Wichtigste aus dem Kreis Soest gibt's auch auf hellwegradio.de und in unserer App.
0: Dankeschön, Charin. Hier ist das Hellweg Radio Wetter. Gestern Nachmittag war es ehrlich gesagt noch ganz angenehm. Heute ist es schon ordentlich heiß und zum Teil drückend. 33 Grad haben wir aktuell in Bad Wallisborn. 31 Grad haben wir in Warstein sichtig vor. Es bleibt sonnig und trocken. In der Nacht geht es dann runter auf Werte um 19 Grad. Morgen am Freitag dann viel Sonne, weiter trocken bei maximal 36 Grad. Hier ist der schnellste Verkehrsservice zwischen Lippe und Möhne. Die A44 Dortmund-Kassel zwischen Geseke und dem Kreuz Wünnenberg-Haaren. 3 Kilometer stocken plus 6 Minuten zeigt die Hellweg-Radio Echtzeitmessung. Staus Blitzer meldet ihr kostenfrei unter 0800 377 80 80 oder über WhatsApp.
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0: Gleich Meatloaf, I'd do anything for love. Aus den 90ern kommt gleich vorher das Beste von heute. Hier ist Alex Warren mit Ordinary. Ich bin Philipp Böckmann.

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0: Donnerstagnachmittag, Hellweg Radio ist hier. Was für ein Ritt! Katharina Hemmer aus Erwitte hat mit dem deutschen Dressurteam Gold bei der Reit-WM in Aachen geholt. Für die Reiterin aus dem Kreis Soest war es dabei auch eine persönliche Bestleistung. Nach ihrem Ritt sagte die 32-Jährige, es sei unglaublich, das bei einer Weltmeisterschaft im eigenen Land zu schaffen. Sie habe von Anfang an ein gutes Gefühl gehabt und sei wahnsinnig stolz auf ihr Pferd.
1: Und als ich dann raus war aus der Piaffe, da wurde es auch ein bisschen emotional, weil ich mir dachte, boah, was ein krasses Pferd, dass er das jetzt hier heute so auf die Bühne gebracht hat. Und dann war nur noch Freude, aber es war dann schon ein bisschen emotional und ich bin sehr dankbar.
0: Dem Olympiagold von Paris 2024 und dem EM-Sieg des Vorjahres folgte mit dem Weltmeistertitel jetzt der dritte große Erfolg nacheinander. Die nächsten Medaillen, die könnten schon morgen im Grand Prix Special folgen. Da werden auch WM-Debütantin Katharina Hemmer aus Erwitte wieder Chancen auf eine Medaille eingeräumt. Glückwunsch! Und viel Erfolg für morgen. Hellweg Radio ist hier.

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1: Mit Sarah Heinz, guten Tag. Wer gerade erst in den Job startet, bekommt oft einen befristeten Vertrag, obwohl die Zahl dieser Jobs insgesamt sinkt. Das zeigen Zahlen des Statistischen Bundesamts. Thorsten Adolfs aus dem News-Team, was steht in der Statistik denn genau drin?
2: Also bei denjenigen, die zwischen 15 und 25 sind, ist die Wahrscheinlichkeit für einen befristeten Vertrag am größten. Fast jeder Fünfte in dieser Altersgruppe arbeitet befristet. Und das sind deutlich mehr als in den anderen Altersgruppen. Das sorgt gerade zum Berufsstart bei vielen für Unsicherheit. Vor allem in Unis oder im Gastgewerbe sind Zeitverträge an der Tagesordnung. Diejenigen, die sich freiwillig für so eine Stelle entscheiden, sind die absolute Ausnahme. Für die meisten ist das eher eine Notlösung, weil es in solchen Situationen schwer ist, langfristig zu planen und zum Beispiel eine Wohnung zu finden.
1: Und dann ist da ja auch noch der Faktor KI, der es vielen Berufseinsteigern schwer macht.
2: Ja, das IFO-Institut hat bei über 3000 Firmen in Deutschland nachgefragt und da hieß es, dass viele Unternehmen damit rechnen, dass die Löhne durch den Einsatz künstlicher Intelligenz eher sinken statt steigen. Und besonders hart trifft es laut der Umfrage Leute, die noch nicht so lange im Job sind. Egal ob mit oder ohne Studium, etwa die Hälfte der Betriebe geht davon aus, dass hier beim Gehalt der Rotstift angesetzt wird. Vergleichsweise gute Chancen gibt es nach Angaben der Internationalen Arbeitsorganisation ILO in technischen und wissensintensiven Berufen, wie dem Ingenieurwesen oder im Gesundheitssektor. Gefragt sind bei der Jobwahl in Zukunft vor allem digitale Kenntnisse, ein scharfer Blick für die Kontrolle von KI-Ergebnissen und die Fähigkeit, selbst zu beurteilen, wo der Mensch unersetzbar bleibt.
1: Danke, Thorsten, für die Infos. Noch mehr Themen jetzt kurz und kompakt. Wegen der wirtschaftlichen Folgen durch das Niedrigwasser hat der Bundesverband der deutschen Binnenschifffahrt jetzt einen 3-Punkte-Plan vorgelegt. Der sieht auch vor, dass die Fahrrinnen im Rhein an mehreren Stellen ausgebaut werden sollten. Der NABU ist dagegen. Er fordert stattdessen, Wasser besser zu speichern, zum Beispiel über Stauseen. In Australien zeigt das beschlossene Social-Media-Verbot für unter 16-Jährige erste Wirkung. Facebook-Mutterkonzern Meta soll nach australischen Angaben inzwischen über 750.000 Accounts auf Instagram und Facebook gesperrt haben. Die Altersüberprüfung von Usern bleibe laut Meta aber schwierig. Am Flughafen Köln-Bonn wurde gestern offenbar kurz der Flugbetrieb gestört. Bis zu 5 Drohnen sollen gesichtet worden sein, sagte die Bundespolizei. Ob es sich dabei um mehrere oder immer um dieselbe gehandelt habe, sei unklar. Der Drohnenpilot wurde inzwischen festgenommen. Gegen ihn wurde ein Ermittlungsverfahren eingeleitet. Die Mehrheit in Deutschland will, dass mehr gegen den Klimawandel getan wird. Das zeigt eine neue Studie der Bertelsmann Stiftung. 54% der Befragten wünschen sich demnach mehr Geld für Klimaschutz, Energie und Verkehrswende. Ungefähr genauso viele fordern einen kompletten Ausstieg aus fossiler Energie. Die Studie hat aber auch gezeigt, wie gespalten wir beim Thema sind. 11% sagen, dass sie nicht daran glauben, dass es den Klimawandel überhaupt gibt. Und fast 40% befürchten, dass durch den Klimaschutz finanzielle Nachteile entstehen könnten, auch für sich selbst. Die Studienmacher fordern deswegen eine Klimapolitik mit bezahlbaren Alternativen und fair verteilten Lasten. Und das waren die Nachrichten mit Sarah Heinz.
3: Vielen Dank, hier ist das Hellweg Radio. Wetter, die große Hitze haben wir heute Nachmittag bei uns im Kreis Soest. 33 Grad haben wir aktuell in Soest, 33 Grad haben wir ebenso in Werl-Büderich. Es bleibt weiter sonnig und trocken, die Nacht bringt dann relativ erfrischende Werte um 19 Grad. Morgen am Freitag dann viel Sonne, weiter trocken, maximal 36 Grad. Es wird also noch heißer. Hier ist der schnellste Verkehrsservice.

0: Zwischen Lippe und Möhne, die A44 Dortmund-Kassel zwischen Geseke und dem Kreuz Wünnenberg-Haaren. 2 Kilometer stocken plus 4 Minuten zeigt die Hellweg-Radio-Echtzeitmessung. Staus Blitzer 0800 377 80 80 oder über WhatsApp.
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0: Gleich Madonna aus den 90ern, Frozen für mehr Abwechslung. Vor jetzt das Beste von heute, Benson Boone mit Sorry I'm Here for Someone Else. Philipp Böckmann ist mein Name, euch einen heißen Donnerstagnachmittag im Kreis Soest mit Hellweg Radio.

0: Ein heißer Donnerstagnachmittag ist das heute bei uns im Kreis Soest. 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Einen Sommersong schreiben, ohne einen Sommersong zu schreiben, das muss man erstmal schaffen. Pohlmann hat das gemacht mit Wenn jetzt Sommer wäre. Der Song feiert in diesem Jahr sein 20-jähriges Bestehen und wir haben mit Pohlmann gesprochen, ein sehr pünktlicher Mann. 30 Minuten vor unserer Verabredung war er schon da. Zum Glück war der Kaffee schon fertig durchgelaufen. Dann haben wir natürlich über die Entstehungsgeschichte von Wenn jetzt Sommer wäre gesprochen und wollten wissen, wie er das geschafft hat, dass aus einer Songidee ein echter Evergreen geworden ist.
1: Es war ein Trick. Und als ich den Song fertig hatte, das ist das einzige Lied, muss ich sagen, dass ich in einer halben Stunde geschrieben habe. Und wenn man sich den Refrain anhört, wenn jetzt Sommer wäre, wenn jetzt Sommer wäre, wenn jetzt Sommer wäre, wenn jetzt Sommer wäre. Irgendwann ergab sich die Melodie mit diesem mantraartigen Wenn jetzt Sommer wäre und dann war der Refrain schon mal fertig. Ich wusste, dass der Song im Winter wie im Sommer wahrscheinlich funktionieren wird. Aber da ist ja Wer heißt, haben wir den Song im Winter veröffentlicht und im Winter hat den keiner gespielt.
0: Dafür ist er jetzt jeden Sommer auf unserer Playlist und das seit 20 Jahren. Aber Pohlmann ist natürlich auch mit neuer Musik am Start. Am 28. August kommt sein neues Album mit dem Titel Beweggründe raus und der Name ist Programm.
1: Beweggründe ist ein schöner Rundumschlag gewesen. Also wir leben in bewegten Zeiten und was sind die Gründe dafür? Also, aber auch im Privaten. Also das Album hat auch sehr, sehr, sehr private Ausblicke. Meine Tochter wird jetzt 13 und verschwindet so langsam aus dem Kindheitsdasein. Was macht das mit mir als Vater, der zurückbleibt?
0: Alle Eltern fühlen ganz genau, was Pohlmann hier meint. Beweggründe, das neue Album von Pohlmann, kommt am 28. August raus. Live ist er dann im Oktober unter anderem in Köln und Bochum und hier ist er mit seinem großen, unfreiwilligen Sommerhit Wenn jetzt Sommer wäre bei Hellweg Radio.
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0: ganz entspannt. Sting, an Englishman in New York. Schöner Klassiker aus dem Jahr 1988. Euch einen schönen Donnerstagnachmittag.
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0: Donnerstagnachmittag. Hellweg Radio ist hier. Es ist 3:30.
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2: Mit Charin Brinkmann. Schönen guten Tag. Die Zahl der Hitzetoten in Deutschland geht weiter nach oben. Das Robert-Koch-Institut beziffert die Menge der Menschen, die in diesem Jahr infolge der hohen Temperaturen ums Leben gekommen sind, auf mittlerweile 12.500. Etwa 3/4 dieser Fälle gingen auf die besonders heiße Woche Ende Juni zurück, in der man örtlich Rekordwerte von über 40 Grad gemessen habe, heißt es vom RKI. Was hat den großen Waldbrand im Nachbarkreis am Sorpesee ausgelöst? Diese Frage ist nach wie vor offen. Brandermittler rücken so bald wie möglich an, um noch verbliebene Spuren zu sichern. Aktuell laufen noch die Nachlöscharbeiten, sagte uns ein Sprecher der Kreispolizei. Man rechne auch nicht damit, die Brandursache auf dem Präsentierteller zu bekommen. Durch den enormen Wassereinsatz sei die Spurensicherung in Fällen wie diesem oft schwierig. Allerdings wüssten sie ziemlich genau, wo das Feuer ausgebrochen ist, so der Sprecher weiter. Der Einsatz am Sorpesee im Nachbarkreis läuft seit gestern Nachmittag. Betroffen ist eine Fläche von rund 80.000 Quadratmetern. Das entspricht mehr als 10 Fußballfeldern. Durch den dichten Rauch hatten die Einsatzkräfte die betroffene Fläche zwischenzeitlich als dreimal so groß eingeschätzt. Und jetzt die Nachrichten für den Kreis Soest. Im Kreis ist die Waldbrandgefahr auf Stufe 4 gestiegen. Das ist die zweithöchste Stufe im sogenannten Waldbrandgefahrenindex des Deutschen Wetterdienstes. Die Feuerwehren im Kreis Soest bitten uns deshalb, besonders vorsichtig zu sein. Auch der Graslandfeuerindex liege aktuell nämlich bei Stufe 4. Laut Kreisbrandmeister Thomas Wienecke können schon Zigaretten, offenes Feuer oder heiße Fahrzeugkatalysatoren ein Feuer auslösen. Die Feuerwehren raten deshalb, nicht im Wald zu rauchen, kein Feuer anzumachen und Autos nicht auf trockenem Gras abzustellen. Die Polizei hat gestern Verkehrskontrollen an verschiedenen Unfallschwerpunkten bei uns im Kreis durchgeführt. Allein in Soest checkten die Beamten über 100 Fahrzeuge. Das Ergebnis? Über 40 Verwarngelder und eine Handvoll Anzeigen. In der Fußgängerzone in Soest und in Bad Sassendorf erwischten die Beamten einige E-Scooter und Fahrradfahrer. Und in Lippstadt kamen nochmal über 100 Verwarngelder obendrauf. Meistens ging es um zu hohe Geschwindigkeit. Im Bereich der Bückenförder Straße hielt die Polizei aber auch ein Auto an, in dem zwei Kinder ohne Kindersitz oder sonstige Sicherung auf dem Beifahrersitz saßen. Wobei das größere Kind sein kleineres Geschwisterkind auf dem Schoß hatte. Mit dem Vater hinterm Steuer führten die Beamten ein ernstes Gespräch. Außerdem gab es ein Verwarngeld. Und das waren die Nachrichten mit Charin Brinkmann. Das Wichtigste aus dem Kreis Soest gibt's auch auf hellwegradio.de und in unserer App.
0: Dankeschön, Charin. Hier ist das Hellweg Radio. Wetter ist es ordentlich heiß. 33 Grad haben wir zurzeit in Bad Sassendorf-Wesslan. 32 Grad haben wir in Anreuchte-Effeln. Es bleibt sonnig und trocken. In der Nacht geht's runter auf 19 Grad. Morgen dann viel Sonne, weiter trocken, maximal 36 Grad.
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0: Hier ist der schnellste Verkehrsservice zwischen Lippe und Möhne. Soweit ist alles gut. Staus und Blitzer meldet ihr kostenfrei unter 0800 377 80 80 oder über WhatsApp.
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0: Ich möchte kurz auf unser Schützenfest-Voting aufmerksam machen. Stimmt ab für euer Lieblingsschützenfest im Kreis Soest in der Hellweg-Radio-App. Nur noch bis heute könnt ihr für euren Lieblingsschützenverein im Kreis Coesfeld abstimmen. Der Verein mit den meisten Stimmen pro Woche wird Wochensieger und kämpft am Ende der Saison um den großen Titel und einen tollen Preis. Am kommenden Wochenende feiern unter anderem der Schützenverein Ebbinghausen und der Schützenverein Lipperbruch, um mal zwei Beispiele zu nennen. Also stimmt ab in Sachen Schützenfest der Woche in der Hellweg Radio App. Ich bin Philipp Böckmann.

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Hier ist Hellweg Radio und das ist ganz aktuell. Im Bereich Möhnesee an der Bundesstraße 229 kommt es gerade zu einem Waldbrand zwischen Möhnesee und Breitenbruch. Die Einsatzkräfte sind vor Ort. Viele Anrufer erreichen gerade Polizei und Feuerwehr. Der Brand ist bekannt. Die Einsatzkräfte sind vor Ort. Wir halten euch hier bei Hellweg Radio auf dem Laufenden.

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1: Mit Sarah Heinz, guten Tag. Es gibt eine gute und eine schlechte Nachricht aus der Landwirtschaft. Die schlechte: wegen der anhaltenden Dürre werden die Ernten wohl kleiner ausfallen. Die gute: Totalausfälle wird es nicht geben. Das gute Wetter im Frühling hat größere Schäden verhindert. Zu dieser Einschätzung kommt der zuständige Raiffeisenverband. Mehr dazu von Marc Weiß.
2: Seit Beginn der Dürre Mitte Juni seien schon rund 3 Millionen Tonnen Getreide und Raps verloren gegangen, meldet der Verband, und noch immer ist kein Regen in Sicht. Trotzdem würden am Ende wohl 40,6 Millionen Tonnen Getreide geerntet. Das sind 5 Millionen weniger als im vergangenen Jahr. Und damit wäre es eine unterdurchschnittliche, aber ausreichende Ernte, dank der guten Bedingungen im Frühling. Aber auch wenn Verbraucher jetzt beruhigt sein können, bedeutet die Dürre für einzelne Landwirte eine Katastrophe. Darauf wies auch Bundesagrarminister Rainer hin. Rainer sagte, hinter den ausgetrockneten Feldern stehen Familien, die um ihre Ernte, ihre Einkommen und teilweise auch um ihre Zukunft bangen. Das betrifft vor allem die Tierhaltung, denn hier kommt die eingeschränkte Binnenschifffahrt als Problem noch dazu. Futtermittel werden größtenteils mit Schiffen transportiert. Ob es Hilfen gibt, ließ Rainer noch offen. Dafür sind bei Extremwetter erstmal die Länder zuständig. Erst wenn die Situation als ein Ereignis von nationalem Ausmaß eingestuft wird, springt auch der Bund ein.
1: Danke, Marc, für die Infos. Noch mehr wichtige Meldungen jetzt im Überblick. Viele junge Menschen haben es aktuell schwer auf dem Arbeitsmarkt. Gerade zum Jobstart werden vielen nur befristete Verträge angeboten. Laut Deutschem Gewerkschaftsbund sorgt das für viel Unsicherheit, denn auch die Zukunftsplanung werde dadurch erschwert. Zusätzlich wird gerade bei Berufseinsteigern beim Gehalt gespart. Das geht aus einer aktuellen IFO-Studie hervor. In der Union soll offenbar zum ersten Mal eine Frau parlamentarische Geschäftsführerin der Fraktion im Bundestag werden. Fraktionschef Frei hat die CDU-Abgeordnete Katharina dos Santos-Vinz vorgeschlagen. Sollte sie im September gewählt werden, würde sie den Posten vom jetzigen Bundesverkehrsminister Bilger nachbesetzen. In mehreren Bundesländern enden dieses Wochenende die Sommerferien. Nicht bei uns in NRW, trotzdem rechnet der ADAC auch bei uns mit mehr Verkehr auf den Autobahnen, vor allem am Sonntag. Zu den staugefährdeten Strecken zählen demnach nämlich auch die A1 zwischen Hamburg und Köln und die A3 zwischen Oberhausen und Passau. Die wirtschaftliche Lage sorgt weiter dafür, dass nicht so viel Geld ausgegeben wird, vor allem nicht viel Geld auf einmal. Nach einer Umfrage im Auftrag der Teambank plant ungefähr jeder Zweite in Deutschland, sich in den nächsten 12 Monaten keine teuren Anschaffungen zuzulegen, wie zum Beispiel ein Auto, Möbel oder eine Waschmaschine. Gut 3 von 4 sagen, dass sie dafür aktuell auch keinen Kredit aufnehmen wollen würden. Egal ob persönlicher Wunsch oder nötige Investition, beides liege derzeit auf Eis, hieß es. Jeder 5. Befragte will demnach lieber sparen. Und das waren die Nachrichten mit Sarah Heinz.
3: Vielen Dank, hier ist das Hellweg-Radio. Wetter, es ist heiß. 33 Grad haben wir zurzeit in Lippetal-Heintrop. 33 Grad haben wir ebenso in Ense-Rune. Es bleibt sonnig und trocken. Die Nacht bringt dann Werte um 19 Grad. Morgen am Freitag dann viel Sonne, weiter trocken. Das Ganze bei maximal 36 Grad. Es wird also noch heißer.
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3: Hallo Autofahrer, die A44 Dortmund-Kassel zwischen Geseke und dem Kreuz Willenberg-Haaren. 3 Kilometer Stau plus 7 Minuten zeigt die Hellweg-Radio Echtzeitmessung. Am Möhnesee gibt es gerade einen Brand im Arnsberger Wald. Die Feuerwehr ist im Bereich der Bushaltestelle Grüne Hoffnung an der B229 im Einsatz. Mit Verkehrsbehinderungen müsst ihr hier rechnen. Stausblitzer 0800 377 80 80 oder über WhatsApp.
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3: Gleich Foreigner, ganz entspannt aus den 80ern. I want to know what love is. Vorher jetzt das Beste von heute, dieses Bibi Rexha mit New Religion. Schönen Feierabend im Kreis Soest mit Hellweg Radio.

Hellweg Radio ist hier am Donnerstag Nachmittag. Großes Thema heute Nachmittag. Die Feuerwehr ist zurzeit in Mödesee im Einsatz. Zwischen dem Torhaus und dem Ort Breitenbruch ist an der Bundesstraße 229 ein Waldbrand ausgebrochen. Die Feuerwehr ist vor Ort und löscht. Noch kann der Verkehr über die Bundesstraße fahren. Weitere Einzelheiten sind noch nicht bekannt. Wir halten euch hier bei Hellweg Radio auf dem Laufenden.

0: Hellweg Radio ist hier am Donnerstagnachmittag im Bereich Möhnesee an der Bundesstraße B229. Gibt's gerade einen Waldbrand zwischen Möhnesee und Breitenbruch. Die Einsatzkräfte sind vor Ort. Viele Anrufe erreichen gerade Polizei und Feuerwehr. Wichtig ist, der Brand ist bekannt. Die Einsatzkräfte sind vor Ort. Und da sind wir auch schon beim Thema. Die Böden sind sehr trocken. Das Risiko für Wald- und Flächenbrände hoch. Der Waldbrandgefahrenindex liegt bei uns im Kreis Soest bei 4 und hat damit die zweithöchste Gefahrenstufe erreicht. Die Feuerwehren bei uns im Kreis und Kreisbrandmeister Thomas Wienecke mahnen daher zu besonders umsichtigem Verhalten. Sonne und Wind haben die Vegetation und die oberen Bodenschichten in Feld, Wald und Wiese in den vergangenen Wochen ausgetrocknet. Das führt dazu, dass auch ein kleines Feuer schnell außer Kontrolle geraten und zu einem Großbrand werden kann. Und das auch da im Waldgebiet, wo wenig Bäume stehen, sagt Kreisbrandmeister Thomas Wienecke.
1: Ja, das denkt man im ersten Moment, aber es ist genau das Gegenteil. Wenn man sich gerade anguckt, wie viel Holz dort auf dem Boden liegt, dann weiß man genau, dass dann die Waldbrandgefahr extrem hoch ist, gerade weil eben so viel Umbruch innerhalb des Waldgebietes stattfindet.
0: Offenes Feuer, weggeworfene Zigaretten oder auch ein heißer Fahrzeugkatalysator auf trockenem Gras können ausreichen, um einen Brand zu verursachen. Mit rücksichtsvollem Verhalten kann jeder und jede dazu beitragen, Wald- und Flechtenbrände zu verhindern. Das sind Szenarien, auf die wir uns in Zukunft häufiger einstellen müssen.
1: Wir müssen uns da intensiv mit beschäftigen, weil tatsächlich die Einsatzlagen uns das vorgeben. Wir haben immer mehr dramatische Einsätze in puncto Flächenbrände, Waldbrände, Vegetationsbrände und da müssen wir natürlich auch drauf reagieren.
0: Die Warnstufen für Wald- und Grasbrände liegen auf der zweithöchsten Stufe bei uns im Kreis Soest im Moment. Die Feuerwehren bitten darum, vorsichtig zu sein. 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

0: Ein heißer Donnerstagnachmittag ist das heute bei uns im Kreis Soest. Hier ist Hellweg Radio, gleich mit neuer Musik von Olivia Rodrigo, Drop Dead. Lange Schlangen in den Eisdielen bilden sich heute Nachmittag bei uns im Kreis Soest. Ach, so ein leckeres Eis ist doch eine prima Angelegenheit. Richtig lecker. Was ist eure Lieblingseissorte?
1: Zitrone, weil das halt im Sommer schön frisch ist.
2: Stracciatella, weil der Geschmack ganz gut ist und man hat noch ein bisschen Crunch wegen der Schokostückchen.
3: Meine Lieblingseissorte ist Erdbeere. Vor allen Dingen deswegen, wenn man weiß, dass die Erdbeeren auch frisch im Grunde genommen eingearbeitet werden.
1: Zitrone, weil das halt im Sommer schön frisch ist.
4: Milchreis Zimt, weil die mich immer so an meine Kindheit erinnert. Weil meine Oma das oft gekocht hat. Für mich. Das erinnert einen daran, ja.
0: Also mein Favorit ist ja Amarena. Ach, schön hier mit ein bisschen Kirsche und so. Einfach lecker. Ich wünsche euch einen schönen sonnigen Feierabend.
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0: 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Es ist 16:30.
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2: Mit Charin Brinkmann, schönen guten Tag. Was hat den großen Waldbrand im Nachbarkreis am Sorpesee ausgelöst? Diese Frage ist nach wie vor offen. Brandermittler rücken so bald wie möglich an, um noch verbliebene Spuren zu sichern. Aktuell laufen aber noch die Nachlöscharbeiten, sagte uns ein Sprecher der Kreispolizei. Man rechne auch nicht damit, die Brandursache auf dem Präsentierteller zu bekommen. Durch den enormen Wassereinsatz sei die Spurensicherung in Fällen wie diesem oft schwierig. Allerdings wüssten sie ziemlich genau, wo das Feuer ausgebrochen ist, so der Sprecher weiter. Der Einsatz am Sorpesee läuft seit gestern Nachmittag. Betroffen ist eine Fläche von rund 80.000 Quadratmetern. Das entspricht mehr als 10 Fußballfeldern. Durch den dichten Rauch hatten die Einsatzkräfte die betroffene Fläche zwischenzeitlich als dreimal so groß eingeschätzt. Und jetzt die Nachrichten für den Kreis Soest. Auch bei uns im Kreis am Möhnesee gibt's gerade einen Brand, und zwar im Arnsberger Wald. Die Feuerwehr ist im Bereich der Bushaltestelle Grüne Hoffnung an der B229 im Einsatz. Laut Polizeisprecher Daniel Grossert sind derzeit keine Straßensperrungen nötig. Es könne aber zu Einschränkungen durch die Löscharbeiten kommen. Die gute Nachricht, die betroffene Fläche sei wohl kleiner als zunächst befürchtet. Die Feuerwehr Möhnesee schreibt bei Instagram trotzdem, es rücken überörtliche Kräfte mit Großfahrzeugen an, meidet den Bereich großräumig. Einige von euch haben uns auch Fotos von der Rauchsäule geschickt. Sie ist kilometerweit zu sehen. Im Kreis Soest ist die Waldbrandgefahr aktuell bei Stufe 4. Das ist die zweithöchste Stufe im sogenannten Waldbrandgefahrenindex des Deutschen Wetterdienstes. Die Polizei hat gestern Verkehrskontrollen an verschiedenen Unfallschwerpunkten bei uns im Kreis durchgeführt. Alleine in Soest checkten die Beamten über 100 Fahrzeuge. Das Ergebnis? Mehr als 40 Verwarngelder und eine Handvoll Anzeigen. In der Fußgängerzone in Soest und Bad Sassendorf erwischten die Beamten einige E-Scooter und Fahrradfahrer. Und in Lippstadt kamen nochmal über 100 Verwarngelder obendrauf. Meistens ging es um zu hohe Geschwindigkeit. Im Bereich der Bürgenförder Straße hielt die Polizei aber auch ein Auto an, in dem zwei Kinder ohne Kindersitz oder sonstige Sicherung auf dem Beifahrersitz saßen, wobei das größere Kind sein kleineres Geschwisterkind auf dem Schoß hatte. Mit dem Vater hinterm Steuer führten die Beamten ein ernstes Gespräch. Obendrauf kam ein Verwarngeld. Und das waren die Nachrichten mit Charin Brinkmann. 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
0: Dankeschön, Charin. Hier ist das Hellweg Radio Wetter. Es ist heiß. 33 Grad haben wir zurzeit in Lippstadt. 31 Grad haben wir in Warstein-Belecke. Es ist und bleibt sonnig und trocken. In der Nacht geht's dann runter mit den Temperaturen auf Werte um 19 Grad. Morgen dann viel Sonne, weiter trocken, maximal 36 Grad. So wird's morgen am Freitag. Hier ist der schnellste Verkehrsservice zwischen Lippe und Möhne. Die Feuerwehr ist zurzeit in Möhnesee im Einsatz. Zwischen dem Torhaus und dem Ort Breitenbruch ist an der Bundesstraße 229 ein Waldbrand ausgebrochen. Die Feuerwehr ist vor Ort und löscht. Es kann deswegen Probleme auf der Bundesstraße geben. Staus Blitzer 0800 377 80 80 oder über WhatsApp.
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0: Eric Carmen aus den 80ern, ganz entspannt. Hungry Eyes für mehr Abwechslung kommt gleich. Vor jetzt das Beste von heute. Hosea mit Too Sweet. Schönen Feierabend im Kreis Soest mit Hellweg Radio. Philipp Böckmann ist hier.

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0: Donnerstagnachmittag, Hellweg Radio ist hier. Was für ein Ritt! Katharina Hemmer aus Erwitte hat mit dem deutschen Dressurteam Gold bei der Reit-WM in Aachen geholt. Für die Reiterin aus dem Kreis Soest war es dabei auch eine persönliche Bestleistung. Nach ihrem Ritt sagte die 32-Jährige, es sei unglaublich, das bei einer Weltmeisterschaft im eigenen Land zu schaffen. Sie habe von Anfang an ein gutes Gefühl gehabt und sei wahnsinnig stolz auf ihr Pferd.
1: Und als ich dann raus war aus der Piaffe, da wurde es auch ein bisschen emotional, weil ich mir dachte, boah, was ein krasses Pferd, dass er das jetzt hier heute so auf die Bühne gebracht hat. Und dann war nur noch Freude, aber es war dann schon ein bisschen emotional und ich bin sehr dankbar.
0: Dem Olympiagold von Paris 2024 und dem EM-Sieg des Vorjahres folgte mit dem Weltmeistertitel jetzt der dritte große Erfolg nacheinander. Die nächsten Medaillen, die könnten schon morgen im Grand Prix Special folgen. Da werden auch WM-Debütantin Katharina Hemmer aus Erwitte wieder Chancen auf eine Medaille eingeräumt. Glückwunsch und viel Erfolg für morgen. Hellweg Radio ist hier.

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1: Mit Sarah Heinz. Guten Tag. Die Flughäfen in Deutschland stehen aktuell im Fokus, denn ihr Schutz vor Drohnen wird immer wichtiger. Bund und Länder arbeiten mit Hochdruck an besseren Abwehrsystemen, um die Sicherheit im Flugverkehr zu garantieren. Thorsten Adolfs aus dem News-Team, warum schlagen die Innenminister von Bund und Ländern bei dem Thema Alarm?
2: Ja, nach dem gefährlichen Vorfall am Flughafen in Leipzig-Halle, bei dem eine mit Sprengstoff bestückte Drohne entdeckt wurde, ist die Stimmung ernst. Die Bundesanwaltschaft spricht von einem schwerwiegenden Angriff auf unsere Logistik. Deshalb fordern die Politiker jetzt ein schnelles Handeln. Sie wollen gemeinsam Technik beschaffen, damit die wichtigen Frachtflughäfen besser geschützt sind. Sachsen, Niedersachsen und Bremen drängen außerdem darauf, dass der Bund bei der Ausstattung mit Erkennungssystemen deutlich schneller vorankommt, damit keine gefährlichen Sicherheitslücken entstehen.
1: Das heißt, es haben noch nicht alle Airports die entsprechende Technik.
2: Nein, an vielen Standorten wie etwa in Hannover oder Bremen fehlt eine professionelle Abwehrtechnik noch komplett. Niedersachsens Innenministerin Behrens kritisiert, dass der Bund da bisher zu wenig biete und sie fordert deshalb dringend Nachbesserungen. Behrens stellt außerdem die Frage, was mit den Häfen ist, denn die gehören ja auch zur kritischen Infrastruktur. Da gäbe es noch gar keine richtige Idee aus Berlin, sagt sie. Dass im Bereich der Drohnenabwehr noch einiges zu tun ist, zeigt auch ein Fall vom Flughafen Köln-Bonn. Dort gab es gestern Einschränkungen, weil an mehreren Stellen Drohnen gesichtet wurden. Zwei Maschinen mussten deshalb umgeleitet werden.
1: Danke, Thorsten, für die Infos. Mehr Themen jetzt in der Zusammenfassung. Durch die Trockenheit könnten die Ernten dieses Jahr wohl kleiner ausfallen. Der Deutsche Raiffeisenverband rechnet mit knapp 40,6 Millionen Tonnen Getreide, gut 5 Millionen weniger als im Vorjahr. Die Ernte wäre damit zwar unterdurchschnittlich, aber ausreichend. Das gute Wetter im Frühling konnte größere Schäden demnach verhindern. Die Pleitewelle bei deutschen Firmen soll wohl noch mindestens bis Mitte 2027 andauern. Laut der Wirtschaftsauskunft High Credit Reform würde sich die Lage voraussichtlich erst danach wieder bessern. Gründe seien die schwache Wirtschaft, hohe Energiepreise und zu viel Bürokratie. In Herzogenrath bei Aachen hat die Polizei dabei geholfen, ein kleines Känguru einzufangen. Zuvor hatte ein Mann versucht, das Tier zu fangen. Als das nach anderthalb Stunden nicht klappte, rief er die Polizei. Die brauchte dafür dann eine weitere Stunde. Verletzt wurde bei der Aktion niemand. Woher das Känguru stammt, ist bisher noch unklar. Bei VW ist die Unsicherheit immer noch groß. Konzernchef Blume hat Sparpläne angekündigt. Außerdem stehen mögliche Werksschließungen im Raum. Bis zu 50.000 Arbeitsplätze könnten wegfallen. Deswegen fordern Gewerkschaftsvertreter vom Konzern dringend echte Ideen für die Zukunft, statt nur neue Sparlisten zu präsentieren. Es gibt aber auch Signale, die Hoffnung machen. Die EU-Kommission hat grünes Licht für einen Milliardendeal gegeben. VW verkauft die Mehrheit an seiner Großmotorentochter Everlands an einen Investor. Das bringt dem Konzern über 7 Milliarden Euro ein. Betriebsbedingte Kündigungen sind zumindest in diesem Bereich bis 2030 ausgeschlossen. Und das waren die Nachrichten mit Sarah Heinz.
3: Vielen Dank. Hier ist das Hellweg Radio. Wetter, es ist heiß. 33 Grad haben wir zurzeit in Ense. 32 haben wir am Möhnesee in Brüllingsen. Es ist und bleibt sonnig und trocken. In der Nacht geht es runter auf 19 Grad. Morgen dann noch viel Sonne, weiter trocken. Dann bei maximal 36 Grad. Hier ist der schnellste Verkehrsservice zwischen Lippe und Möhne. Am Möhnesee gibt es gerade einen Brand im Arnsberger Wald. Die Feuerwehr ist im Bereich der Bushaltestelle Grüne Hoffnung an der B229 im Einsatz. Zurzeit sind keine Straßensperrungen nötig, sagt die Polizei. Es kann aber Einschränkungen geben durch die Löscharbeiten. Staus Blitzer 0800 377 80 80 oder über WhatsApp.
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3: Das Beste von heute kommt gleich von Leonie. Vorher geht's jetzt in die 80er mit Bon Jovi. Philipp Birkmann ist hier. Schönen Feierabend.

0: Donnerstagnachmittag, Hellweg Radio ist hier. Es ist heiß und trocken bei uns im Kreis Soest. Die Waldbrandgefahr ist auf der zweithöchsten Stufe. Die Feuerwehr ist aktuell auch im Einsatz, und zwar am Möhnesee. Hier ist im Bereich des Torhaus ein Feuer ausgebrochen. Friederike Umminger aus der Hellweg Radio Redaktion. Was ist denn schon bekannt?
1: Noch nicht viel. Was klar ist, es handelt sich um einen Waldbrand. Das hat die Feuerwehr schon bestätigt. In welchem Ausmaß, das ist noch unklar. Die Einsatzkräfte sammeln sich jetzt am Torhaus. Das Feuer soll zwischen St. Meinholf und der B229 ausgebrochen sein. Durch das gute Wetter sind auch viele Ausflügler am Möhnesee. Das erschwert auch die Anfahrt im Moment. Darum bittet die Feuerwehr auch, die Zufahrtswege freizuhalten und die Einsatzkräfte nicht zu behindern. Meidet am besten den Bereich weiträumig. Auch aus Rüthen und Anröchte haben wir übrigens einige Nachrichten und Anrufe von euch bekommen, dass es extrem nach Feuer riecht. Das hat aber jetzt nichts mit diesem Brand zu tun. Im Bereich Brilon-Alme und im Bereich Diemelsee im Hochsauerlandkreis sind auch noch Feuer ausgebrochen. Und durch den Wind zieht dieser Rauch zu uns in den Kreis Soest rüber.
0: Dankeschön, Friederike. Im Bereich Möhnesee kämpft die Feuerwehr gerade gegen einen Waldbrand. Wir halten euch hier auf dem Laufenden. Umfahrt den Bereich bitte weiträumig, damit die Einsatzkräfte durchkommen. Hellweg Radio ist hier. 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

0: Hertz und Purple Disco Machine mit Wonderful Life hier bei Hellweg Radio. Euch einen schönen Feierabend. Gleich ganz entspannt Last Good Night mit Pictures of You. Kommt sofort.
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0: 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Hellweg Radio ist hier. Es ist 5:30.
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2: Mit Charin Brinkmann, hallo. Die Zahl der Hitzetoten in Deutschland geht weiter nach oben. Das Robert-Koch-Institut beziffert die Menge der Menschen, die in diesem Jahr infolge der hohen Temperaturen ums Leben gekommen sind, auf mittlerweile 12.500. Etwa 3/4 dieser Fälle gingen auf die besonders heiße Woche Ende Juli zurück, in der man örtlich Rekordwerte von über 40 Grad gemessen habe, heißt es vom RKI. Die Hitze hat zum Beispiel auch Auswirkungen auf die Ernte. Nach Berechnungen des Deutschen Raiffeisenverbands gingen seit Mitte Juni rund 3 Millionen Tonnen Getreide und Raps verloren. Die Einnahmeverluste belaufen sich demnach auf mehr als 600 Millionen Euro. Und jetzt die Nachrichten für den Kreis Soest. Am Möhnesee gibt's gerade einen Brand im Arnsberger Wald. Die Feuerwehr ist im Bereich südlich vom Torhaus zwischen St. Meinolf und der B229 im Einsatz. Betroffen ist eine Fläche von ca. 30.000 Quadratmetern, das sagte uns Kreisfeuerwehrsprecher Marc Schlunz. Umgerechnet sind das etwas mehr als 4 Fußballfelder. 250 bis 300 Einsatzkräfte seien vor Ort und versuchten gerade mit schwerem Forstgerät Schneisen zu ziehen, um eine Ausbreitung der Flammen zu verhindern. Laut Polizeisprecher Daniel Grossert sind derzeit keine Straßensperrungen nötig. Es könne aber zu Einschränkungen durch die Löscharbeiten kommen. Die Feuerwehr Möhnesee empfiehlt bei Instagram, den Bereich großräumig zu umfahren. Einige von euch haben uns auch Fotos von der Rauchsäule geschickt. Sie ist kilometerweit zu sehen. Im Kreis Soest liegt die Waldbrandgefahr aktuell bei Stufe 4. Das ist die zweithöchste Stufe im sogenannten Waldbrandgefahrenindex des Deutschen Wetterdienstes. In unserem Nachbarkreis brennt das gerade auch an mehreren Stellen, unter anderem in Sundern-Stemel am Sorpesee und in Marsberg-Helminghausen am Diemelsee. 30 Grad, DJ-Musik und kühle Drinks. Diese Kombi gibt's heute Abend wieder beim Afterwork in den Gräften in Soest. Der zweite von insgesamt 3 Terminen steht an. Organisator Lukas Risse zum Konzept der Veranstaltung.
3: Wir werden von der DJ-Kultur aus Soest unterstützt. Die werden schöne, gemütliche Lounge-Musik spielen, die ganz klar im Hintergrund ist, damit die Leute einfach mit einem Gläschen Wein und ein Glas Bier anstoßen können und sich einfach mit ihren Kollegen und oder Familie oder wem auch immer zusammensetzen können und gemütlich den Donnerstagabend ausklingen lassen können.
2: Das Afterwork-Event findet jeweils von 18 bis 22 Uhr am Osthofentor in der Gräfte statt, zum letzten Mal in diesem Jahr am 10. September. Und das waren die Nachrichten mit Charin Brinkmann. Das Wichtigste aus dem Kreis Soest findet ihr auch auf hellwegradio.de und in unserer App.
0: Dankeschön, Charin. Hier ist das Hellweg-Radio. Wetter, es ist ordentlich heiß. 33 Grad haben wir zurzeit in Lippetal-Lipporg. 31 Grad haben wir in Warstein. Es bleibt weiter sonnig und trocken. In der Nacht geht es runter auf 19 Grad. Morgen am Freitag dann viel Sonne, weiter trocken bei maximal 36 Grad. Ab Samstag wird es dann wieder etwas kühler. Und am Sonntag liegen die Temperaturen in der Spitze nur noch bei 21, 22 Grad. Und das ist doch auch mal ganz angenehm.
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0: Hier ist der schnellste Verkehrsservice zwischen Lippe und Möhne. Am Möhnesee gibt es gerade einen Brand im Arnsberger Wald. Die Feuerwehr ist im Bereich der Bushaltestelle Grüne Hoffnung an der B229 im Einsatz. Zurzeit sind keine Straßensperrungen nötig, sagt die Polizei. Es kann aber Einschränkungen geben durch die Löscharbeiten. Staus Blitzer 0800 377 80 80 oder über WhatsApp.
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0: Ich möchte kurz auf unser Schützenfest-Voting aufmerksam machen. Stimmt ab für euer Lieblingsschützenfest im Kreis Soest in der Hellweg-Radio-App. Nur noch bis heute könnt ihr für euren Lieblingsschützenverein im Kreis Coesfeld abstimmen. Der Verein mit den meisten Stimmen pro Woche wird Wochensieger und kämpft am Ende der Saison um den großen Titel und einen tollen Preis. Am kommenden Wochenende feiern unter anderem der Schützenverein Ebbinghausen und der Schützenverein Lipperbruch, um mal zwei Beispiele zu nennen. Also stimmt ab in Sachen Schützenfest der Woche in der Hellweg Radio App. Ich bin Philipp Böckmann.

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0: Hier ist Hellweg Radio am Donnerstagnachmittag bei dem schönen Wetter entspannt mit Kollegen oder Freunden in den Feierabend hineingleiten. Was gibt's Schöneres? Das Afterwork in den Gräften in Soest bietet euch genau das. Eine entspannte Atmosphäre, eine tolle Location. Hellweg Radio Reporter Justus Wenzel ist gerade vor Ort.
1: Ja, ich stehe hier schon gerade bei bestem Wetter am fertigen Gelände, direkt neben dem Osthofentor in der Soester Gräfte, heißt ja auch Afterwork in den Gräften. Und hier ist auch schon alles fertig aufgebaut. Es gibt einen Bierwagen, einen Weinstand und eine Imbissbude und natürlich auch, ganz wichtig, eine kleine Bühne. Da legt gleich das DJ-Duo Dry und Bohlinger auf. Die machen ganz entspannte Hausmusik, damit hier dann wirklich eine schöne Atmosphäre aufkommt, man sich sogar auf eine kleine Liege legen kann, um in Feierabendstimmung zu kommen.
0: Das klingt ja schon mal richtig gut. Was sind denn so die Erfahrungen vom letzten Mal?
1: Ja, die Erfahrungen sind schon richtig gut. Ende Juli waren schon hunderte Leute hier gemeinsam beim Feierabend in den Gräften, um dann einfach gemeinsam den Abend ausklingen zu lassen und vielleicht ja auch sogar schon in Wochenendstimmung zu kommen.
0: Also Freunde, auf geht's um 18 Uhr. After Work in den Gräften in Soest, direkt am Osthofentor. Dankeschön, Justus.

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2: Mit Sarah Heinz. Guten Abend. Die anhaltende Hitze und die Dürre machen den Landwirten zu schaffen, vor allem in Süddeutschland und in Hessen. Die Wiesen sind an vielen Orten ausgetrocknet.

0: angespannte Lage. Gibt es Hoffnung für die betroffenen Betriebe?
1: Das kommt ganz aufs Wetter an. Sollte es in den nächsten Wochen ordentlich regnen, könnte sich die Situation auf den Wiesen entspannen. Bis dahin versuchen die Behörden zumindest etwas zu helfen. In Bayern hat das Landwirtschaftsministerium zum Beispiel kurzfristig zusätzliche Flächen freigegeben, damit dort Futter gewonnen werden kann. Der Bayerische Bauernverband sagt aber, dass es für eine abschließende Einschätzung noch zu früh sei. Sollte die Trockenheit bleiben, wird das Thema Schlachtung im Herbst sicher noch deutlich stärker in den Fokus rücken, als uns allen lieb ist.
0: Danke für die Infos, Thorsten. Mehr Meldungen jetzt im Überblick. In Deutschland hat es im letzten Jahr so viele Kindeswohlgefährdungen gegeben wie noch nie. Laut neuer Zahlen der Jugendämter wurden 2025 fast 80.000 Kinder und Jugendliche vernachlässigt oder sind Opfer psychischer, körperlicher oder sexueller Gewalt geworden. In der Nähe von Rom gab es in einer Munitionsfabrik eine Explosion. Laut den Behörden vor Ort würden auf dem Fabrikgelände aktuell komplexe Einsätze von Feuerwehr und Polizei laufen. In der Fabrik werden unter anderem Munition zur Land- und Seeverteidigung hergestellt, genau wie Festbrennstoffe für Trägerraketen in der Raumfahrt. Heute jährt sich zum 65. Mal der Mauerbau in Berlin. Kanzler Merz hat deswegen auf der Plattform X dazu aufgerufen, die Demokratie zu verteidigen. Die Lektion der Mauer bleibe, dass Freiheit und Demokratie nicht selbstverständlich seien. Wir müssen immer dafür kämpfen, sagte er. Auch nach fast einer Woche bleibt der Flughafen Catania auf Sizilien vorerst geschlossen. Am Wochenende war der Ätna ausgebrochen und laut Vulkanologen vor Ort könne man nicht wissen, wie lange die Aktivität des Vulkans noch andauern werde. Das Flugverbot am größten Flughafen auf Sizilien wurde deswegen nochmal verlängert. Bis Freitag 2 Uhr nachts sind dort keine Starts und Landungen möglich. Tausende Urlauber sitzen immer noch auf Sizilien fest. Viele sollen inzwischen aber schon zu anderen Flughäfen auf der Insel gefahren sein, um von dort abzureisen. Trotz der gefährlichen Lage gehen aktuell aber offenbar dreimal so viele Anfragen für Vulkantouren ein wie sonst. Ein Guide vor Ort sagte, alle würden kommen und den Lavastrom sehen wollen. Und das waren die Nachrichten mit Sarah Heinz.
2: Das Wetter. So, noch einmal durch den Airfryer. Morgen 38 Grad maximal. Viel Sonne, heißester Tag der Woche. Danach ist der Ofen zwar noch nicht aus, kühlt dann aber ab Samstag immerhin schrittweise runter. Jetzt in der Nacht wird auch noch nachgeheizt. Es bleibt warm, je nach Ort Tiefstwerte zwischen 15 und teilweise immer noch 23 Grad.
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2: Wir hoffen, euer Auto hat eine gute Klimaanlage. Es ist ordentlich was los. Erstmal ist die A44 Kassel Richtung Dortmund gesperrt aktuell zwischen Zierenberg und Diemelstadt. Und da staut es sich gerade auch ordentlich. Wartezeit aktuell eine Stunde. Dann noch die Staus ab 22 Minuten Wartezeit. A1 Euskirchen-Dortmund zwischen Kreuz Köln-Nord und Kreuz Leverkusen-West. 4 Kilometer, 22 Minuten. A4 Aachen-Köln zwischen Kreuz Köln-West und Köln-Poll. 7 Kilometer, 25 Minuten. A57 Köln-Krefeld zwischen Bovard und Krefeld-Oppum. 3 Kilometer, knappe halbe Stunde. Und A61 Koblenz-Mönchengladbach zwischen Zwisttal und Erftstadt. 8 Kilometer, 25 Minuten plus. Gute Fahrt.
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2: Ja, guten Abend, Sebastian Pulli hier. Und hey, es gibt tatsächlich eine gute Nachricht bei der Hitze. Die kommt vom Deutschen Weinbauverband. Der sagt, es wird wohl diesmal ein richtig, richtig guter Jahrgang. Richtig lecker wohl. Wird wohl in der Menge nicht so viel wegen der Trockenheit, ne? Aber hey, bei Sonne sind wir ja eh schneller Knülle. Also hier fügt sich wirklich alles zusammen. Schönen Feierabend und Prost.

0: Fever Dream, Alex Warren. Schönen Donnerstagabend.
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0: Gleich, weil Hitze auch richtig toll sein kann, wenn man reich ist. Welcome to Saint-Tropez. Der Kollege hier, der ist noch bodenständig, der nimmt die Bahn.
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3: Ja, nee, ist klar.
4: Ich bin gestern von Frankfurt nach Hamburg mit der Bahn gefahren. Und zwar mit Flixtrain. Ja, stimmt, wirklich gut. Ja, ich wollte sparen. Und wenn man sagt, ich wollte sparen, dann geht das ja eigentlich nie gut aus. Ja. Der Zug hatte zwar Bremsen, aber keine Klimaanlage. Gut, dass ich im Hotel noch geduscht hatte. Ja, warum eigentlich? Schon in Kassel sah ich aus, als hätte ich eine Expedition auf dem Machu Picchu gemacht. Ja, als ich mit dem Fix- und Foxy-Train in Hamburg angekommen bin, war ich dann so eine dehydrierte Mumie mit Locken, aber ohne sonstige Vitalzeichen. Wie heißt es so schön? Die Würde des Menschen ist ein Konjunktiv. Ja, egal, wir werden uns viel verzeihen müssen nach diesem Sommer.
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1: Mit Charin Brinkmann, hallo. Die Zahl der Hitzetoten in Deutschland geht weiter nach oben. Das Robert-Koch-Institut beziffert die Menge der Menschen, die in diesem Jahr infolge der hohen Temperaturen ums Leben gekommen sind, auf mittlerweile 12.500. Etwa 3/4 dieser Fälle gingen auf die besonders heiße Woche Ende Juli zurück, in der man örtlich Rekordwerte von über 40 Grad gemessen habe, heißt es vom RKI. Die Hitze hat zum Beispiel auch Auswirkungen auf die Ernte. Nach Berechnungen des Deutschen Raiffeisenverbands gingen seit Mitte Juni rund 3 Millionen Tonnen Getreide und Raps verloren. Die Einnahmeverluste belaufen sich demnach auf mehr als 600 Millionen Euro. Und jetzt die Nachrichten für den Kreis Soest. Ein Waldbrand am Möhnesee im Bereich Torhaus beschäftigt im Moment die Feuerwehr. Nach Angaben eines Sprechers brennt eine Fläche so groß wie 5 bis 6 Fußballfelder. Holger Wackerzapp aus der Hellweg Radio Redaktion hat weitere Einzelheiten.
2: Gegen 15 Uhr war der Brand südlich des Hefesees neben der Bundesstraße 229 gemeldet worden. Schnell war klar, dass es sich dabei um einen größeren Einsatz handelt. Mittlerweile bekämpfen knapp 250 Einsatzkräfte das Feuer. Mit schweren Forstmaschinen versucht man, Schneisen zu ziehen, damit sich der Brand nicht weiter ausdehnen kann. Für die Einsatzkräfte bei Temperaturen von mehr als 30 Grad ist das alles sehr herausfordernd. Schon jetzt ist klar, der Einsatz wird sich noch über Stunden, vielleicht sogar bis morgen hinziehen.
1: Ihr solltet den Bereich südlich vom Möhnesee am besten meiden, weil immer noch Einsatzkräfte auf dem Weg sind und da auch in den nächsten Stunden Feuerwehrfahrzeuge unterwegs sein werden. Es kommt auch zu Geruchsbelästigung im Bereich des Arnsberger Waldes. Darauf weist unter anderem die Warn-App Nina hin. Das sei aber gesundheitlich ungefährlich. Bei uns im Kreis Soest liegt die Waldbrandgefahr aktuell bei Stufe 4. Das ist die zweithöchste Stufe im sogenannten Waldbrandgefahrenindex des Deutschen Wetterdienstes. Und auch in unserem Nachbarkreis brennt es gerade an mehreren Stellen. In Sundern-Stemel am Sorpesee laufen die Nachlöscharbeiten. In Marsberg-Helminghausen am Diemelsee ist die Lage noch mal akuter. 30 Grad, DJ-Musik und kühle Drinks. Diese Kombi gibt's heute Abend wieder beim Afterwork in den Gräften in Soest. Der zweite von insgesamt 3 Terminen steht an. Organisator Lukas Risse zum Konzept der Veranstaltung.
3: Wir werden von der DJ-Kultur aus Soest unterstützt. Die werden schöne, gemütliche Lounge-Musik spielen, die ganz klar im Hintergrund ist, damit die Leute einfach mit einem Gläschen Wein und ein Glas Bier anstoßen können und sich einfach mit ihren Kollegen und oder Familie oder wem auch immer zusammensetzen können und gemütlich den Donnerstagabend ausklingen lassen können.
1: Das Afterwork-Event findet jeweils von 18 bis 22 Uhr am Osthofentor in der Gräfte statt, zum letzten Mal in diesem Jahr am 10. September. Und das waren die Nachrichten mit Charin Brinkmann. 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
4: Das Wetter. Wir haben jetzt schon keine Klamotten mehr an, die wir noch ablegen können. Morgen noch mal heißer als heute, bis 38 Grad in der Spitze und wieder viel Sonne. Danach haben wir es dann halbwegs geschafft. Ab Samstag, da wird es tageweise langsam kühler. Jetzt in der Nacht nur so eine halbe Erfrischung. Je nach Ort landen wir da bei Tiefstwerten zwischen 15 und teilweise immer noch 23 Grad.
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4: Zu viel los. Entsprechend ist auch die A44 Kassel Richtung Dortmund gesperrt wegen zu hoher Verkehrsbelastung. Aktuell zwischen Zierenberg und Diemelstadt und es staut sich da aktuell über 11 Kilometer. Also wenn es geht, die Ecke umfahren. Dann noch die Staus ab einer Viertelstunde Wartezeit. Da haben wir die A1 Euskirchen-Dortmund zwischen Kreuz Köln-Nord und Kreuz Leverkusen-West. 3 Kilometer ist eine Viertelstunde. Dann A57 Köln-Krefeld zwischen Bovard und Krefeld-Oppum. 4 Kilometer 20 Minuten. A61 Koblenz-München-Gladbach zwischen Zwisttal und Erftstadt. 8 Kilometer, knappe halbe Stunde. Und A555 Bonn Richtung Köln zwischen Köln-Godorf und Kreisverkehr Köln-Beiental. 3 Kilometer, eine Viertelstunde obendrauf. Eine gute Fahrt, kommt gut durch.
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4: Sebastian Pouli hier und jetzt gibt's hier Inner Circle. Die Musikredaktion hat sich offenbar aus Gründen gegen deren Hit Sweat entschieden. Deshalb Bad Boys jetzt. Einen schönen Abend.

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0: Lola Young mit Messi. Einen schönen Abend.
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0: Kurzes Rätsel. Was passiert hier gerade?
2: Jetzt.
0: Es ist die Sonnenfinsternis natürlich. Bei den Kollegen vom ZDF gestern in der Live-Übertragung von Mallorca. Auch wenn sie hinten raus ja fast enttäuscht geklungen haben. Sie fanden es, wie viele von uns, aber in der Tat wirklich super.
2: Dieser Lichtkranz, ja, du kannst ja ohne die Brille reingucken. Ohne
3: ja?
2: die Brille.
3: Jetzt hast
2: kannst
3: du sie ab?
2: Genau, ich habe sie ab. Genau, du kannst ohne
3: die Brille. Wahnsinn.
2: Du siehst auf der linken Seite so einen roten Punkt da. Siehst
3: irre,
2: du?
3: Ja.
2: Jetzt müssen wir mal gucken, sehen wir.
0: Boah, das ist doch echte Leidenschaft, wie auch die eingespielte Hintergrundmusik nochmal verdeutlicht. Ich finde auch sowieso Bar als Ausdruck von Begeisterung leicht irritierend. Wir hoffen, ihr hattet eine schöne Sonnenfinsternis. Wir haken das Thema jetzt ab, machen den Sack jetzt zu und für euch gibt's jetzt hier Avicii.
2: Bar!
0: Ja, finden wir auch wirklich super.

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1: Mit Sarah Heinz. Guten Abend. Das Robert-Koch-Institut warnt in seinem neuesten Bericht vor den starken gesundheitlichen Folgen der Hitze. Die Zahl der hitzebedingten Tode musste auch noch einmal nach oben hin korrigiert werden. Thorsten Adolfs aus dem News-Team, wie sehen die Zahlen denn genau aus?
2: Ja, in diesem Sommer sind in Deutschland geschätzt schon 12.500 Menschen in Verbindung mit der extremen Hitze gestorben. Das ist ein trauriger Rekord. Bisher lag der Höchststand bei etwa 8.900 Fällen und das war vor 8 Jahren. Besonders kritisch war die letzte Juniwoche, als in manchen Regionen über 41 Grad gemessen wurde. In dieser Zeit gab es die meisten hitzebedingten Todesfälle. Das Institut sagt, dass Hitze selten allein tötet, sondern Todesfälle meistens in Kombination mit Vorerkrankungen am Herzen, der Lunge oder den Nieren auftreten.
1: Im Moment wird ja auch darüber diskutiert, den Hitzeschutz im Grundgesetz zu verankern. Dann müssten Bund, Länder und Kommunen sich ja gemeinsam um diese Aufgabe kümmern. Welche Maßnahmen gibt es denn konkret, um mehr gegen Hitze zu tun?
2: Zum

0: Sinnvoll sind außerdem mehr Trinkwasser- und Sonnencremespender an öffentlichen Orten, um Gesundheitsproblemen effektiv vorzubeugen. Natürlich ist es so, dass erst einmal viel Geld in diese Bereiche investiert werden muss. Langfristig können so aber hohe Folgekosten vermieden werden.
1: Danke, Thorsten. Mehr Themen jetzt in der Zusammenfassung. Auch bei der Drohnenabwehr wird mehr Tempo gefordert. Darüber haben die Innenminister von Bund und Ländern heute in einer Telefonkonferenz gesprochen. Notwendig sei es zum Beispiel, gemeinsam die Forschung voranzutreiben und sich darum zu kümmern, dass die Flughäfen in Deutschland mit entsprechender Technik ausgerüstet seien. Die Mehrheit in Deutschland will, dass mehr gegen den Klimawandel getan wird. Das zeigt eine neue Studie der Bertelsmann Stiftung. 54% der Befragten wünschen sich demnach mehr Geld für Klimaschutz, Energie und Verkehrswende. Ungefähr genauso viele fordern einen kompletten Ausstieg aus fossiler Energie. In mehreren Bundesländern enden dieses Wochenende die Sommerferien. Nicht bei uns in NRW, trotzdem rechnet der ADAC auch bei uns mit mehr Verkehr auf den Autobahnen, vor allem am Sonntag. Zu den staugefährdeten Strecken zählen demnach nämlich auch die A1 zwischen Hamburg und Köln und die A3 zwischen Oberhausen und Passau. Die wirtschaftliche Lage sorgt weiter dafür, dass nicht so viel Geld ausgegeben wird, vor allem nicht viel Geld auf einmal. In einer Umfrage im Auftrag der Teambank plant ungefähr jeder Zweite in Deutschland, sich in den nächsten 12 Monaten keine teuren Anschaffungen zuzulegen, wie zum Beispiel ein Auto, Möbel oder eine Waschmaschine. Gut 3 von 4 sagen, dass sie dafür aktuell auch keinen Kredit aufnehmen würden. Egal ob persönlicher Wunsch oder nötige Investition, beides liege derzeit auf Eis, hieß es. Jeder 5. Befragte will demnach lieber sparen. Und das waren die Nachrichten mit Sarah Heinz.
2: Das Wetter. Morgen nochmal richtig Sauna. Ab Samstag wird es dann immerhin schrittweise Tag für Tag kühler. 38 Grad maximal morgen. Dazu viel Sonne. Und der Abend und die Nacht jetzt, die bringen auch nur so mittel viel Erfrischung. Je nach Ort kriegen wir 15 bis 23 Grad. Das ist der Tiefstwert in der Nacht.
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2: Langsam wird es deutlich weniger. Einmal die Staus ab 6 Minuten Wartezeit. Da haben wir die A1 Euskirchen-Köln zwischen Weilerswist-West und Erftstadt. 2 Kilometer, 6 Minuten. Dann A61 Koblenz-München-Gladbach zwischen Weilerswist und Erftstadt. 4 Kilometer, 1/4 Stunde. Und A555 Bonn Richtung Köln zwischen Köln-Godorf und dem Kreisverkehr Köln-Beintal. 1 Kilometer, auch da 6 Minuten. Gute Fahrt, kommt gut an.
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2: Sebastian Pulli hier und Max Giesinger jetzt. Wenn sie tanzt, ist sie woanders. Am besten da, wo es kühl ist. 2 Schritte Disco Fox, zack, Finnland. Es wäre so schön. Euch einen tollen Donnerstagabend.

0: Nach Michael Schulte jetzt hier Rihanna mit dem Song, auf dem sie plötzlich wer anders war.
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0: Hat ja sehr jung angefangen in ihrer Karriere. Damals, da klang sie gesanglich noch so. So ein bisschen tiefer unterwegs, so eine coole Nöligkeit in der Stimme, ne? Vielleicht auch ein bisschen, die Eltern kennen das möglicherweise, die sehr kraftvolle Verachtung einer selbstbewussten Tochter in der Pubertät hat sie da reingelegt. So eine richtige Wer-seid-ihr-denn-eigentlich-Haltung, eine wahnsinnige Coolness. Das war ihr Gesangsstil im ersten Teil ihrer Karriere und dann ist sie nach längerer Pause zurückgekommen mit einer Single und hat plötzlich ihr Register erweitert um eine ganz andere Gesangstechnik. Lauter, präsenter, eine ganze Ecke höher. Und das hier ist die Single Only Girl in the World. Schönen Abend.

0: Hellweg Radio hier am Donnerstagabend. Viele von euch haben uns Fotos geschickt von der großen Rauchsäule über Möhnesee. Die Feuerwehr hatte aktuell einen großen Einsatz im Bereich Torhaus zwischen Grüne Hoffnung und Wilhelmsruh. Da brennt eine Waldfläche so groß wie mehrere Fußballfelder. Ein paar hundert Einsatzkräfte sind am Start, um das Feuer zu löschen. Nicht nur von der Feuerwehr, sondern zum Beispiel auch von Wald und Holz. Die Warn-App Nina hat auch ausgelöst und warnt vor Geruchsbelästigung. Und ihr solltet den Bereich südlich vom Möhnesee weiter großräumig umfahren, wenn ihr mit dem Auto unterwegs seid. Der Einsatz wird sich nämlich noch stundenlang hinziehen und das heißt, es sind immer wieder große Fahrzeuge unterwegs, die durch müssen. Wir halten euch auf dem Laufenden über hellwegradio.de und auch über unsere Social Media Kanäle. Passt auf euch auf!
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1: Oh je, aktuelle Meldung, Sebastian Pulli hier. Achtung, Drama an der Ostseeküste. Toter Buckelwal angespült. Teilt Umwelt- und wahrscheinlich offizieller Meerestierminister Till Backhaus mit. Also auch wenn die Esoterik-Szene jetzt schon mit den Einhornhufen scharrt, wir machen da nicht mit. Wir können nicht noch so eine South Park Deutschland-Episode gebrauchen. Wir bieten ein anderes Sommerlochtier stattdessen. Und das lebt sogar noch, gibt's gleich hier. Aber erstmal einen schönen Feierabend euch.

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0: DJ Cyril, Musik aus Australien. Das ist das Stichwort für die folgende plüschige Tiermeldung.
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0: Und zwar war heute in Aachen ein Känguru unterwegs, ein ausgebüxtes offenbar. Und hier ist der schönste Satz aus der Meldung dazu. Achtung, ein unbeteiligter Mann versuchte 1,5 Stunden lang, das Tier einzufangen. Erst danach rief er die Polizei zur Hilfe. Das ist doch stark. 1,5 Stunden lang ganz alleine versuchen, ein Känguru einzufangen. Was war denn seine Motivation? Tochter hatte sich eigentlich einen Hund gewünscht, aber warte, was dein Papa mit nach Hause bringt. Oder ist er einfach der Besitzer eines australischen Steakhouses im Kreis Aachen? Man weiß es nicht. Nein, im Ernst, also danke für die Initiative, das ist wirklich stark. Am Ende haben sie dann mitsamt der Polizei das Känguru unverletzt einfangen können. Bis jetzt haben sie aber tatsächlich noch keine Ahnung, wo es überhaupt herkommt. Stichwort Klimamigration. Wir checken gleich mal die Temperaturen in Australien. Schönen Abend euch.
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1: Ich bin Thomas Brockt. Am Rhein werden immer neue Tiefstände gemessen. Zum Beispiel in Köln waren es heute 49 Zentimeter. Und es wird erwartet, dass der Pegel noch weiter sinkt. Schifffahrt ist kaum noch möglich.
2: Vor allem, es rechnet sich schlicht nicht mehr, die Schiffe loszuschicken. Wenn überhaupt, dann können sie nur einen Bruchteil der üblichen Fracht laden. Bei Köln hat der Rhein bereits einen Rekordtiefststand erreicht und es wird wohl noch schlimmer. Manche Unternehmen verlagern bereits einen Teil ihrer Rohstofftransporte auf Schiene und Lkw. Doch das heißt, vieles wird teurer. Auch die Spritpreise an der Tankstelle haben bereits angezogen. Claudia Wächter, Nachrichtenredaktion.
1: Die Trockenheit in Deutschland führt auch zu Ernteausfällen. Seit Mitte Juni seien deshalb rund 3 Millionen Tonnen Getreide und Raps verloren gegangen, heißt es vom Deutschen Raiffeisenverband. Insgesamt wird aber eine ähnliche Erntebilanz wie im Vorjahr erwartet.
3: Der Verband spricht von Einnahmeverlusten von 600 Millionen Euro. Der Ausblick auf diesen Sommer ist nicht ganz so gut, aber nicht hoffnungslos. Nach einer Schätzung erwartet der Verband eine kleinere Getreideernte von rund 40 Millionen Tonnen. Nach 45 Millionen Tonnen im vergangenen Jahr. Unterm Strich sei es eine noch ausreichende unterdurchschnittliche Ernte, hieß es. Steigende Verbraucherpreise etwa für Brot und Brötchen werden nicht erwartet. Für die Preise sind vor allem Energie-, Lohn- und Bürokratiekosten entscheidend. Tine Klimach, Nachrichtenredaktion.

0: mit Touristen in Brand geraten. 115 Menschen, darunter Kinder und Besatzungsmitglieder, sprangen mit Rettungswesten ins Meer, wie die staatliche Nachrichtenagentur Anadolu berichtet. Sie seien anschließend von der Küstenwache an Land gebracht worden. Auch Boote in der Nähe beteiligten sich an der Rettungsaktion. Die Nationalität der Passagiere ist noch unklar, ebenso die Brandursache. Das waren die Nachrichten mit Thomas Brockt.
1: Das Wetter. Wir empfehlen für die Nacht eine geschützte Tal- und Muldenlage. In denen wird wohl 12 Grad heute Nacht als Tiefstwert in städtischen Gebieten. Da kühlt es teilweise nicht weiter runter als 23 Grad. Morgen nochmal eine Ecke heißer als heute, bis 38 Grad in der Spitze. Viel Sonne dazu. Dann aber ab Samstag wird es immerhin schrittweise Tag für Tag langsam kühler.
2: NRW Verkehr.
1: Das Sorgenkind, die A44 ist gesperrt. Dortmund Richtung Kassel zwischen Diemelstadt und Warburg nach einem Unfall. Und außerdem ist die Gegenrichtung auch dicht. A44 Kassel-Dortmund zwischen Bräuner und Warburg wegen zu hoher Verkehrsbelastung. An beiden Stellen staut es sich auch ordentlich. Also wenn ihr könnt, den Bereich umfahren. Dann noch die Staus ab. 5 Minuten Wartezeit. Da haben wir die A1 Köln Richtung Dortmund zwischen Wuppertal-Ronz Dorf und Kreuz Wuppertal Nord, 3 Kilometer, eine halbe Stunde. Die A1 Münster Richtung Osnabrück zwischen Münster Nord und Greven, 1 Kilometer, 5 Minuten. Und A44 Dortmund Kassel zwischen Kreuz Wünneberg Haaren und Lichtenau Westfalen, 4 Kilometer. Das sind knappe 20 Minuten. Kommt gut an.
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1: Hallo, Sebastian Pulli hier. Und bevor wir gleich klären, was denn die beste Eissorte ist, mal eben die Vorfrage. Sagt ihr Vanille oder Vanille? Ich habe mal bei einem Reportereinsatz Eis in einem Kindergarten verteilen dürfen und da wollten einige Vermille. Fand ich auch sehr schön. Aber erstmal ein bisschen Musik aus dem kühlen Norwegen. 20 Grad da aktuell und Wolken. Toll. Das ist Lene Marlin. Schönen Donnerstagabend.

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0: Wir machen eine kleine Traumreise in die Tiefkühltruhe.
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0: Indem wir klären, was ist denn bitte die beste Eissorte?
2: Zitrone, weil das halt im Sommer schön frisch ist.
3: Stracciatella, weil der Geschmack ganz gut ist und man hat noch ein bisschen Crunch wegen der Schokostückchen.
4: Meine Lieblingseissorte ist Erdbeere. Vor allen Dingen deswegen, wenn man weiß, dass die Erdbeeren auch frisch im Grunde genommen eingearbeitet werden.
2: Zitrone, weil das halt im Sommer schön frisch ist.
5: Milch heißt Zimt, weil die mich immer so an meine Kindheit erinnert. Weil meine Oma das oft gekocht hat. Für mich. Das erinnert einen daran.
0: Ja. Ah ja, typisches Großmutter-Eis finde ich ist Malaga. Oder der große Krokantbecher. Opa hatte immer Eierlikörbecher, aber der musste sich auch seine Traumata wegessen. So, wir kommen ab, wir tänzeln jetzt in Richtung Gefrierfach mit Moves Like Jagger. Euch ein gutes Eis und einen schönen Abend.

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0: Hellweg Radio hier am Donnerstagabend. Viele von euch haben uns Fotos geschickt von der großen Rauchsäule über dem Möhnesee. Die Feuerwehr hatte aktuell einen großen Einsatz im Bereich Torhaus zwischen Grüne Hoffnung und Wilhelmsruh. Da brennt eine Waldfläche so groß wie mehrere Fußballfelder. Ein paar hundert Einsatzkräfte sind am Start, um das Feuer zu löschen. Nicht nur von der Feuerwehr, sondern zum Beispiel auch von Wald und Holz. Die Warn-App Nina hat auch ausgelöst und warnt vor Geruchsbelästigung. Und ihr solltet den Bereich südlich vom Möhnesee weiter großräumig umfahren, wenn ihr mit dem Auto unterwegs seid. Der Einsatz wird sich nämlich noch stundenlang hinziehen und das heißt, es sind immer wieder große Fahrzeuge unterwegs, die durch müssen. Wir halten euch auf dem Laufenden über hellwegradio.de und auch über unsere Social Media Kanäle. Passt auf euch auf!
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0: Das Wetter.
1: Morgen werden wir noch mal richtig gebraten im eigenen Saft. 38 Grad maximal, dazu viel Sonne. Jetzt in der Nacht kühlt es runter, wenn auch nicht so wahnsinnig viel, je nach Ort. Tiefstwerte 15 bis gerade im städtischen Gebiet immer noch 23 Grad.
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1: Auf der A44 haben wir aktuell Sperrungen in beide Richtungen. A44 Dortmund-Kassel, da kommt ihr nicht durch zwischen Diemelstadt und Warburg nach einem Unfall. Und A44 Kassel Richtung Dortmund zwischen Bräuner und Warburg. Da ebenfalls eine Autobahnsperrung, weil die Verkehrsbelastung zu hoch war. Entsprechend staut es sich auch in beiden Richtungen, also wenn es geht, den Bereich umfahren. Dann noch die weiteren Staus ab 4 Minuten Wartezeit. A1 Köln-Dortmund zwischen Wuppertal-Ronsdorf und Kreuz Wuppertal-Nord, 3 Kilometer 22 Minuten. A1 Münster-Osnabrück zwischen Münster-Nord und Greven, 2 Kilometer 4 Minuten. Und A45 Gießen Richtung Hagen zwischen Freudenberg und Kreuz-Olpe-Süd, 1 Kilometer 4 Minuten. Gute Fahrt.
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1: Jetzt der DJ, der zeigt, wie man seinen Nachnamen zum richtig coolen Künstlernamen ummodeln kann. Und zwar Topic. Bürgerlich eigentlich Tobias Topic aus Solingen. Topic. Ich bin Sebastian Pulli. Ja, da ist wirklich nichts mehr zu retten. Einen schönen Abend euch. Das ist die neue Single von Topic.

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0: Ein bisschen Tropical House von Kygo. Schönen Abend.
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0: Morgen ja der heißeste Tag diese Woche. Samstag immerhin nur noch 34 Grad maximal. Dazu stellenweise Regen, die Älteren erinnern sich. Und Sonntag dann nur noch 27 Grad in der Spitze. Und danach geht's noch weiter runter. Davor kommt aber eben morgen der Freitag bis 38 Grad.
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1: Ich bin Thomas Brockt. Auf dem Rhein bei Köln fahren wegen des historischen Niedrigwassers kaum noch Schiffe. Das teilte das Wasserstraßen- und Schifffahrtsamt mit. Demnach dürfen Schiffe zwar immer noch fahren, es lohne sich aber kaum noch. Aktuell wird jeden Tag ein neuer historischer Tiefpunkt des Wasserstandes am Pegel Köln gemessen. Heute Mittag waren es 49 Zentimeter. Die Binnenschifffahrt in Deutschland ist allgemein stark eingeschränkt. Transporte auf mehr überlange Lastwagen zu verlagern, ist aus Sicht des Verbands deutscher Verkehrsunternehmen aber keine Alternative. Der Verband verweist auf strukturelle Probleme.
2: Überlange Lkw sind 6,50 Meter länger als der Standard und dürfen nur auf bestimmten Strecken fahren. Jetzt mehr davon einzusetzen, bringe angesichts riesiger Gütermengen, die normalerweise per Schiff transportiert werden, keine spürbare Entlastung, so der Verband Deutscher Verkehrsunternehmen. Noch mehr Lkw seien außerdem eine zusätzliche Belastung für sowieso schon sanierungsbedürftige Straßen und Brücken. Jan-Henner Reitze, Nachrichtenredaktion.
1: Befristete Arbeitsverträge werden in Deutschland weiter vor allem mit jungen Menschen abgeschlossen. In der Altersgruppe zwischen 15 und 25 Jahren waren vergangenes Jahr 18,3% befristet beschäftigt, wie das Statistische Bundesamt mitteilte. Das entspricht rund 2,2 Millionen Arbeitnehmern.
3: Auch wenn es die Jungen statistisch dreimal häufiger trifft als alle anderen, insgesamt gab es 2025 sogar weniger befristete Jobs als zum Beispiel noch vor 10 Jahren. Immerhin waren es aber laut Bundesamt fast 6,5 Millionen Menschen, die befristet in Teilzeit, mit Zeitverträgen oder in Minijobs gearbeitet haben. Und eine befristete Arbeit nimmt laut Statistik kaum jemand freiwillig an. Die meisten davon gibt's übrigens im Bildungssektor und in Restaurants und Kneipen. Thomas Thonfeld, Nachrichtenredakteur.
1: Vor der Küste des türkischen Urlaubsorts Fethiye ist ein Ausflugsboot mit Touristen in Brand geraten. 115 Menschen, darunter Kinder und Besatzungsmitglieder, sprangen mit Rettungswesten ins Meer, wie die staatliche Nachrichtenagentur

0: nach Ort Tiefstwerte zwischen 15 und teilweise immer noch 23 Grad.
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0: Die A44 ist immer noch gesperrt und zwar in beiden Richtungen. Einmal A44 Dortmund-Kassel zwischen Diemelstadt und Warburg nach einem Unfall und A44 Kassel-Dortmund zwischen Bräuna und Warburg wegen zu hoher Verkehrsbelastung. Für beide Sperrungen gilt, davor staut es sich ordentlich, also wenn ihr noch könnt, den Bereich umfahren. Dann noch die weiteren Staus ab 8 Minuten Wartezeit. A1 Köln-Dortmund zwischen Wuppertal-Ronsdorf und Kreuz Wuppertal-Nord. 2 Kilometer, eine Viertelstunde mehr. A40 Dortmund-Essen zwischen Dortmund-Lütgendortmund und Bochum-Werne. 1 Kilometer, 8 Minuten. Und A45 Gießen Richtung Hagen zwischen Freudenberg und Kreuz Olpe-Süd. 2 Kilometer, da 10 Minuten plus. Kommt gut an.
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0: Sebastian Pulli hier und es gibt ja Lieder, die wirken bei jeder Tageszeit und Lichtstimmung so, als wären die genau dafür geschrieben. Das hier ist so einer, der geht bei praller Sonne in der Mittagszeit auf der Autobahn, der geht bei Sonnenauf- und Sonnenuntergang und mitten in der Nacht. Kato and John, Turn the Lights Off. Einen schönen Abend euch.

0: Savage Garden. Gleich gibt's hier noch die neue Single von Katy Perry.
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0: 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Die hat sich ja neu erfunden, beziehungsweise sich andere Songschreiber zugelegt. Und zusammen machen sie richtig, richtig gute Sachen, wie eben die neue Single Watch It Burn gibt's gleich.
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1: Wir haben jetzt schon keine Klamotten mehr an, die wir noch ablegen können. Morgen nochmal heißer als heute, bis 38 Grad in der Spitze und wieder viel Sonne. Danach haben wir es dann halbwegs geschafft. Ab Samstag, da wird es tageweise langsam kühler. Jetzt in der Nacht nur so eine halbe Erfrischung. Je nach Ort landen wir da bei Tiefstwerten zwischen 15 und teilweise immer noch 23 Grad.
0: NRW Verkehr.
1: Nichts Neues von der A44, die bleibt weiter gesperrt in beide Richtungen. Einmal A44 Dortmund-Kassel zwischen Diemelstadt und Warburg nach einem Unfall, da laufen die Bergungsarbeiten. Und die andere Richtung A44 Kassel-Dortmund zwischen Bräuner und Warburg wegen zu hoher Verkehrsauslastung. Und es staut sich da in beide Richtungen, also wenn es geht, den Bereich umfahren. Dann noch die Staus mit Wartezeiten ab 4 Minuten. Da haben wir die A1 Köln Richtung Dortmund zwischen Wuppertal-Langerfeld und Kreuz Wuppertal-Nord. 1 Kilometer 11 Minuten. A40 Dortmund-Essen zwischen Dortmund-Lütgen-Dortmund und Kreuz-Bochum 1 Kilometer 4 Minuten und A45 Gießen Richtung Hagen zwischen Freudenberg und Kreuz-Olpe-Süd 1 Kilometer knappe 10 Minuten. Gute Fahrt.
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1: Sebastian Pulli hier und die Sonnenfinsternis gestern, ein Erlebnis, das sich eingebrannt hat. Im schlimmsten Fall auch auf Netz heute. Kliniken heute überall in Deutschland sagen, es wären danach tatsächlich etliche Leute zu ihnen gekommen mit Beschwerden wie Kopfschmerzen, Schwindel oder eben auch Probleme mit dem Sehen. Wobei es da heißt, die Ärztinnen und Ärzte, die hätten bisher keine bleibenden Schäden an Augen feststellen können. So überprüfen wir auch mal, ob das Gehör schadfrei davon gekommen ist. Wer jetzt Pink vernimmt, bei dem ist alles gut. Schönen Donnerstagabend.

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0: Schöner Sommerhit-Klassiker jetzt. Wir haben hier nochmal die Bravo-Hits rausgesucht, wo der drauf war.
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0: Ja, Bravo Hits 22 von 1998. Spice Girls sind drauf, Viva Forever, Venga Boys, Up and Down. Scooter mit How Much is the Fish und ganz, ganz oben als Track 1, weil er so groß war zu der Zeit, der hier. Luna natürlich, und Luna war jetzt bei uns im Interview, gibt's in voller Länge auf unserer Homepage, und da hat sie uns erzählt, dass der Song tatsächlich damals hier bei uns in NRW entstanden ist.
2: Dann bin ich in Müllheim an der Ruhr in ein Studio reingegangen und habe in 40 Minuten das runtergesungen. Bailando, bailando, amigos, adios, adios, el silencio loco. Einfach mit ganz viel Leichtigkeit.
0: Und diese Leichtigkeit, die bringt Luna wieder mit am 22.11. auf die Bühne. Da spielt sie in Oberhausen und es gibt auch noch Tickets, wenn ihr mögt. Aber erstmal hier sie aus der Konserve, so Bravo-Hits rein, ersten Track an. Bye.

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1: Ich bin Dirk Zeitler. Am Rhein werden immer neue Tiefstände gemessen. Zum Beispiel in Köln sind heute 49 Zentimeter gemessen worden. Und es wird erwartet, dass der Pegel noch weiter sinkt. Schifffahrt ist kaum noch möglich.
2: Vor allem, es rechnet sich schlicht nicht mehr, die Schiffe loszuschicken. Wenn überhaupt, dann können sie nur einen Bruchteil der üblichen Fracht laden. Bei Köln hat der Rhein bereits einen Rekordtiefststand erreicht und es wird wohl noch schlimmer. Manche Unternehmen verlagern bereits einen Teil ihrer Rohstofftransporte auf Schiene und Lkw. Doch das heißt, vieles wird teurer. Auch die Spritpreise an der Tankstelle haben bereits angezogen. Claudia Wächter, Nachrichtenredaktion.
1: Die anhaltende Hitze und Trockenheit lassen in Baden-Württemberg und Bayern die Futterbestände drastisch einbrechen und zwingen Landwirte, Tiere früher als geplant schlachten zu lassen. Auch in Hessen wird das Tierfutter knapp. Nach Angaben des Landesbauernverbands Baden-Württemberg stehen den Landwirten aktuell 30% weniger Futter zur Verfügung als sonst um diese Zeit. Die Abwehr von Drohnen muss in Deutschland schnell verbessert werden. Darüber waren sich die Innenminister von Bund und Ländern in einer Telefonkonferenz einig. Vergangene Woche war am Flughafen Leipzig eine mit Sprengstoff bestückte Drohne entdeckt worden.
3: Gegenseitige Unterstützung, gemeinsame Forschung und Flughäfen besser mit Abwehrtechnik ausstatten. Diese Ansatzpunkte wollen die Innenminister verfolgen. Einigkeit gibt es aber nicht in allen Punkten. Aus Niedersachsen und Bremen kommt zum Beispiel die Forderung, dass der Bund auch Häfen besser in Sachen Drohnenabwehr ausstattet. Und bei Flughäfen haben bisher Standorte wie Frankfurt-Main, München, Berlin, Hamburg oder Stuttgart Priorität. Diese Liste wollen einige Länder gern ausweiten. Jan-Henner Reitzer, Nachrichtenredaktion.
1: Vor der Küste des türkischen Urlaubsorts Fethiye ist ein Ausflugsboot mit Touristen in Brand geraten. 115 Menschen, darunter Kinder und Besatzungsmitglieder, sprangen mit Rettungswesten ins Meer. Sie seien anschließend von der Küstenwache an Land gebracht worden, wie die staatliche Nachrichtenagentur Anadolu berichtet. Auch Boote in der Nähe beteiligten sich an der Rettungsaktion.
4: Und das waren die Nachrichten mit Thomas Brock.
5: Das Wetter. Morgen nochmal richtig Sauna. Ab Samstag wird es dann immerhin schrittweise Tag für Tag kühler. 38 Grad maximal morgen. Dazu viel Sonne. Und der Abend und die Nacht jetzt, die bringen auch nur so mittel viel Erfrischung. Je nach Ort kriegen wir 15 bis 23 Grad. Das ist der Tiefstwert in der Nacht.
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5: Wichtiger Hinweis für die A3, die wird gleich gesperrt von 11 Uhr bis 3 Uhr in der Nacht. A3 Köln Richtung Oberhausen wegen einer Nachtbaustelle zwischen Kreuz Breitscheid und Kreuz Kaiserberg gleich ab 11 Uhr.

0: Richtung leider noch eine Menge Stau. Dortmund-Kassel zwischen Marsberg und Warburg 4 Kilometer, aktuell 40 Minuten plus. Haltet durch, kommt gut an.
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0: Sebastian Pulli hier, so, und bald haben wir es hier. Sonntag, absolute Höchsttemperatur, nur noch 27 Grad. Und danach die Woche durch, die mittleren 20er. Teilweise landen wir sogar unter 20 Grad. Das heißt, so richtig fies warm sind nur noch

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1: Jennifer Lopez und David Guetta, Save Me Tonight.

0: richtig guter Künstler, Somber mit Homewrecker. So, gehen wir mal zurück in die Zeit, in der CDs noch was sehr, sehr Wertvolles waren.
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0: Vor Spotify, vor MP3s, wo, wenn ein neues, gutes Lied rauskam, man noch vor dem Radio warten musste, bis es lief. Es sei denn eben, man hat bei Karstadt für 37 Mark das Album gekauft. Ich weiß, Opa erzählt vom Krieg, aber liebe Jüngeren, bitte erlaubt es uns, wir haben ja nichts. Wir genießen jetzt noch einmal schnell die Nostalgie, gucken zurück auf den Schulhof im Jahr 2001. So, was waren da die größten Alben? Destiny's Child, Survivor. Dann gab es das Debüt einer der bis heute größten Rockbands, das absolut legendäre Hybrid Theory von Linkin Park. Auch ein nicht weniger legendäres Debüt, ist mehr was für die Indie-Fraktion. The Strokes, Is This It, auch eine absolut fantastische Platte. So, und dann gab's das Album, mit dem man auf dem Schulhof die allercoolste Sau war. Ein absoluter Meilenstein des Hip-Hop. Die Fugees mit The Score. Und darauf war dieser Song hier, Ready or Not. Schönen Donnerstagabend. Ready.

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0: Das Wetter.
1: Morgen heißester Tag der Woche, 38 Grad maximal, viel Sonne. Danach sind wir aber durchs Gröbste durch. Danach wird es dann langsam tageweise wieder kühler. Über den Abend und die Nacht jetzt, da bleibt es auch noch relativ warm. Je nach Standort Tiefstwerte von 15 bis teilweise immer noch 23 Grad, gerade so in städtischen Gebieten.
0: NRW Verkehr.
1: Nochmal der Hinweis, die A3 Köln Richtung Oberhausen, die wird gesperrt in circa einer halben Stunde ab 11 Uhr. Da gibt es eine Nachtbaustelle, die geht dann noch bis 3. A3 Köln Richtung Oberhausen zwischen Kreuz Breitscheid und Kreuz Kaiserberg, da ist die Autobahn dicht. Gleich ab 11. Die A44 immerhin nur noch in eine Richtung gesperrt, Kassel Richtung Dortmund, zwischen Bräuner und Marsberg, da kommt ihr nicht durch und da staut es sich, also wenn es geht, den Bereich umfahren. Dann haben wir noch die A1 Köln Richtung Dortmund, zwischen Wuppertal-Langerfeld und Kreuz Wuppertal-Nord, 1 Kilometer 10 Minuten. A40 Dortmund-Essen, zwischen Dortmund-Lütgendortmund und Kreuz Bochum, 1 Kilometer 10 Minuten. Und die A44, die inzwischen wieder offene Gegenrichtung, Dortmund Richtung Kassel, zwischen Marsberg und Diemelstadt, da staut es sich noch über 2 Kilometer, 23 Minuten plus. Kommt gut an.
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1: Gleich Knaller. Knockin' on Heaven's Door in der Version von Guns N' Roses. Im Original ja von Bob Dylan natürlich. Sowohl Axl Rose als auch er, ja, höchst eigene Stimmstile. Hätten beide das mal als Duett gesungen. Das wäre in die Nasalen der Geschichte eingegangen. Na gut, wer im Glashaus sitzt. Ich bin Sebastian Pulli, wünsche euch einen schönen Abend. Erstmal mit New Religion, Bibi Rexha.
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0: Eis im Becher, wer ist denn sowas? Hörnchen is the way of life.
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0: Vor allem, weil diese Hörnchen, diese Waffeln tatsächlich in Teilen nach ganz Europa verkauft werden aus NRW, aus Hamm. Das ist auch das Geräusch, das man beim Reinbeißen macht. Das Familienunternehmen Fria, das gibt's in Hamm schon seit über 100 Jahren. Und die Kollegin Kim Klages ist sehr schnell freiwillig hin und hat sich das Ganze mit Ulf und Sina Jaspert angeschaut.
2: Es duftet direkt.
3: Ja, natürlich.
2: Oh, Wahnsinn. Sina, was für unterschiedliche Waffeln gibt es denn?
4: Es gibt gepresste und gedrehte Hörnchen. Gepresste Hörnchen ist das, was man typischerweise vom Softeis kennt, als diese kleinen Becherchen.
2: Das sind die, die so ein bisschen nach Pappe schmecken, ne?
4: Genau. Und es gibt gedrehte, das sind eben diese typischen Süßen, die man aus der Eisdiele kennt.
3: Also der Teig wird zubereitet und dann mit dem Teigduft direkt an die Maschine gefahren, läuft dann über die Pumpe auf die Backplatten.
2: So. Das sieht aus wie erst so kleine Pancakes, die dann flach gedrückt werden.
3: Und mit diesen Mitnehmerarmen in die sogenannte Wickelform geführt wird. Wenn man die Waffeln hier vorne, wenn die aus dem Ofen kommen, zusammenschieben würde, da sind die noch sehr heiß, die würden ineinander kleben.
2: Hast du denn über die Jahre auch so eine Lieblingswaffel?
4: Ja, ist tatsächlich sehr gerne die glutenfreien Waffeln. Die sind süßer, die finde ich super lecker.
2: Jetzt darf ich mir einfach eine nehmen.
3: Eine raus.
2: Und die ist sogar noch warm, frisch aus dem Ofen. Schmeckt richtig lecker.
3: Ja.
2: Schön süß. Also ich muss auch ehrlich sagen, ich habe noch nie so eine Waffel ohne Eis gegessen.
3: Ja.
2: Aber jetzt, wenn man da so reinbeißt und die isst, dann braucht man eigentlich fast gar kein Eis.
0: Ja, dann nehmen wir das halt. Neue Musik jetzt bei uns. Always on your side, Bonobo und Roy Crooks. Schönen Donnerstagabend euch.

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1: Ich bin Dirk Zeitler. Die Abwehr von Drohnen muss in Deutschland schnell verbessert werden. Darüber waren sich die Innenminister von Bund und Ländern in einer Telefonkonferenz einig. Vergangene Woche war am Flughafen Leipzig eine mit Sprengstoff bestückte Drohne entdeckt worden.
2: Gegenseitige Unterstützung, gemeinsame Forschung und Flughäfen besser mit Abwehrtechnik ausstatten. Diese Ansatzpunkte wollen die Innenminister verfolgen. Einigkeit gibt es aber nicht in allen Punkten. Aus Niedersachsen und Bremen kommt zum Beispiel die Forderung, dass der Bund auch Häfen besser in Sachen Drohnenabwehr ausstattet. Und bei Flughäfen haben bisher Standorte wie Frankfurt-Main, München, Berlin, Hamburg oder Stuttgart Priorität. Diese Liste wollen einige Länder gern ausweiten. Jan-Henner Reitzer, Nachrichtenredaktion.
1: Die anhaltende Hitze und Trockenheit lassen in Baden-Württemberg und Bayern die Futterbestände drastisch einbrechen und zwingen Landwirte, Tiere früher als geplant schlachten zu lassen. Auch in Hessen wird das Tierfutter knapp. Nach Angaben des Landesbauernverbands Baden-Württemberg stehen den Landwirten aktuell 30-40% weniger Futter zur Verfügung als sonst um diese Zeit. Am Rhein werden immer neue Tiefststände gemessen. Zum Beispiel in Köln sind heute 49 Zentimeter gemessen worden. Und es wird erwartet, dass der Pegel noch weiter sinkt. Schifffahrt ist kaum noch möglich.
3: Vor allem, es rechnet sich schlicht nicht mehr, die Schiffe loszuschicken. Wenn überhaupt, dann können sie nur einen Bruchteil der üblichen Fracht laden. Bei Köln hat der Rhein bereits einen Rekordtiefststand erreicht und es wird wohl noch schlimmer. Manche Unternehmen verlagern bereits einen Teil ihrer Rohstofftransporte auf Schiene und Lkw. Doch das heißt, vieles wird teurer. Auch die Spritpreise an der Tankstelle haben bereits angezogen. Claudia Wächter, Nachrichtenredaktion.
1: Zum Sport. Zehnkampfweltmeister Leo Neugebauer hat sich bei der Leichtathletik-EM in Birmingham nach einem dramatischen 1500-Meter-Lauf erstmals auch den Titel des Europameisters gesichert. Niklas Kolbe gewann Silber. Über 3000 Meter Hindernis hatte Gesa Krause Gold gewonnen. Bronze gewann Olivia Gürth. Und das waren die Nachrichten mit Dirk Zeitler.
4: Das Wetter. Wir empfehlen für die Nacht eine geschützte Tal- und Muldenlage. In denen wird wohl 12 Grad heute Nacht als Tiefstwert in städtischen Gebieten. Da kühlt es teilweise nicht weiter runter als 23 Grad. Morgen nochmal eine Ecke heißer als heute, bis 38 Grad in der Spitze. Viel Sonne dazu. Dann aber ab Samstag wird es immerhin schrittweise Tag für Tag langsam kühler.
5: NRW Verkehr.
4: 3 Autobahnsperrungen haben wir aktuell. Wir fangen an mit der A3 Köln Richtung Oberhausen. Da hat eben eine Nachtbaustelle angefangen zwischen Kreuz Breitscheid und Kreuz Kaiserberg. Die geht noch bis 3 Uhr gleich in der Nacht. Dann ist die A30 Osnabrück.

0: Sperrung zwischen Marsberg und Warburg, 3 Kilometer, 21 Minuten plus. Kommt gut durch.
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0: Sebastian Pulli hier und jetzt tatsächlich der fröhlichste Song der Welt. Wissenschaftlich belegt. Hat ein Hirnforscher mal eine Formel für entwickelt und dann eben eine Top 10 zusammengestellt. Und darin sind unter anderem Girls Just Wanna Have Fun, Cyndi Lauper, Uptown Girl, Billy Joel, Dancing Queen, ABBA und auf der Nummer 1, wenig überraschend, denn das Ding tackert einem die Mundwinkel auf Stirnhöhe fest, ob man will oder nicht, der fröhlichste Song der Welt, Walking on Sunshine.

0: Musik zwischen fluffigem Kaugummi-Pop und anstehendem Weltuntergang Holly Humberstone.
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0: Jetzt ein Lied, das ist vor allem groß geworden wegen seines Musikvideos. Und es war auch tatsächlich eins der letzten großen Videos, die noch so ins kollektive Massengedächtnis gerutscht sind. Eins, das fast jeder kannte, bevor das Internet danach alles in Bubbles aufgeteilt hat. Ist auch tausendmal zitiert worden, weil sich das Motiv daraus so eingebrannt hat. War damals ein riesiger Karriereschritt für die Künstlerin, die damals schon einer jüngeren, kleineren Zielgruppe bekannt war. Aber inzwischen ist sie ein absoluter Weltstar. Ich muss nicht viel sagen. Stichwort, und dann wissen es alle, nackig auf der Abrissbirne. Miley Cyrus natürlich, Wrecking Ball.

0: Das Wetter.
1: Morgen werden wir noch mal richtig gebraten im eigenen Saft. 38 Grad maximal, dazu viel Sonne. Jetzt in der Nacht kühlt es runter, wenn auch nicht so wahnsinnig viel, je nach Ort. Tiefstwerte 15 bis gerade im städtischen Gebiet immer noch 23 Grad.
0: NRW Verkehr.
1: Drei Autobahnen aktuell gesperrt. Gehen wir mal durch. Die A3 Köln Richtung Oberhausen. Da ist eine Nachtbaustelle, hat eben um 11 angefangen und geht noch bis 3 Uhr nachts. Zwischen Kreuz Breitscheid und Kreuz Kaiserberg kommt ihr nicht durch auf der A3 Köln Richtung Oberhausen. Die A30 Osnabrück Richtung Rheine ist auch dicht nach einem Unfall zwischen Ibbenbüren und Ibbenbüren West. Da bitte die Rettungsgasse freimachen und da staut es sich auch. Und die A44 Kassel Richtung Dortmund ist noch gesperrt zwischen Bräuner und Marsberg. Auch da Stau. A1 Köln Richtung Dortmund zwischen Wuppertal-Langerfeld und Kreuz Wuppertal-Nord 1 Kilometer 6 Minuten. Und A44 Dortmund-Kassel, die Gegenrichtung, die war auch bis eben noch gesperrt. Jetzt staut es sich da noch zwischen Marsberg und Warburg 3 Kilometer 20 Minuten. Gute Fahrt.
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1: Sebastian Pulli hier. Kann man um die Zeit noch Vokabeln lernen eigentlich? Wir versuchen das mal. Justin Timberlake gibt's nämlich gleich mit Cry Me a River, weine mir einen Fluss. So, was heißt das eigentlich? Auf Deutsch würde man es übersetzen mit ja, heul doch oder oh, mir kommen die Tränen. Weil Justin Timberlake im Song von seiner Ex angerufen wird, die sehr, sehr traurig ist und ihn gerne zurück will, obwohl sie ihn vorher betrogen hat. Geschichte ist klar, gibt's gleich, aber erstmal Leonie. Mit Don't Worry.

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2: 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Irgendwas dazwischen.
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0: Das junge Kind einer Bekannten, das wollte jetzt sehr, sehr gerne zum, ich zitiere, Eisdealer.
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0: Ja gut, was so gut ist, fühlt sich auch ja fast illegal an, ne? Frage ist nur, welche Sorte nehmen wir?
2: Zitrone, weil das halt im Sommer schön frisch ist.
3: Schwarzer Teller, weil der Geschmack ganz gut ist und man hat noch ein bisschen Crunch wegen der Schokostückchen.
4: Meine Lieblingseissorte ist Erdbeere. Vor allen Dingen deswegen, wenn man weiß, dass die Erdbeeren auch frisch im Grunde genommen eingearbeitet werden.
2: Zitrone, weil das halt im Sommer schön frisch ist.
5: Milch heißt Zimt, weil die mich immer so an meine Kindheit erinnert. Weil meine Oma das oft gekocht hat. Für mich. Das erinnert einen daran, ja.
0: Ja, so ein Oma-Eis haben wir, glaube ich, auch fast alle, ne? Oder so ein Eis, wo wir wissen, Mama und Papa, Oma und Opa haben es immer am liebsten gegessen. Malaga. Oder den großen Krokantbecher. So, da können wir jetzt im Geiste unseren Kopf drin versenken zu einem sehr, sehr frischen Soundtrack.
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1: Doc Zeitler. Trockenheit in Deutschland führt zu Ernteausfällen. Seit Beginn Mitte Juni seien deshalb rund 3 Millionen Tonnen Getreide und Raps verloren gegangen, heißt es vom Deutschen Raiffeisenverband. Insgesamt wird dabei eine ähnliche Erntebilanz wie im Vorjahr erwartet.
2: Der Verband spricht von Einnahmeverlusten von 600 Millionen Euro. Der Ausblick auf diesen Sommer ist nicht ganz so gut, aber nicht hoffnungslos. Nach einer Schätzung erwartet der Verband eine kleinere Getreideernte von rund 40 Millionen Tonnen nach 45 Millionen Tonnen im vergangenen Jahr. Unterm Strich sei es eine noch ausreichende unterdurchschnittliche Ernte, hieß es. Steigende Verbraucherpreise etwa für Brot und Brötchen werden nicht erwartet. Für die Preise sind vor allem Energie-, Lohn- und Bürokratiekosten entscheidend. Tine Klimach, Nachrichtenredaktion.
1: Die Abwehr von Drohnen muss in Deutschland schnell verbessert werden. Darüber waren sich die Innenminister von Bund und Ländern in einer Telefonkonferenz einig. Der sächsische Innenminister Schuster sagte, notwendig sei die gegenseitige Unterstützung sowie gemeinsame Forschung und Beschaffung. Vergangene Woche war am Flughafen Leipzig eine mit Sprengstoff bestückte Drohne entdeckt worden. Das hat es seit Beginn der Lotto-Geschichte 1955 noch nicht gegeben. In 40 Ziehungen ist der Jackpot nicht geknackt worden. 6 richtige plus Superzahl hat es seit Ende März nicht gegeben. Auch bei der Ziehung gestern blieb der Jackpot unangetastet.
3: Irgendwie scheint der Jackpot verhext. Auch am Samstag sind also wieder 50 Millionen im Topf. Mehr geht nicht, denn der Gewinn wird gedeckelt. Aber auch die Maximalsumme ist schwindelerregend. Und die Chancen, 6 richtige plus Zusatzzahl richtig zu tippen, die sind minimal. Immerhin 3 Spieler oder Spielerinnen aus NRW und Niedersachsen, die sind dem Hauptgewinn zuletzt ziemlich nahe gekommen. Claudia Wächter, Nachrichtenredaktion.
1: Zum Sport. Zehnkampfweltmeister Leo Neugebauer hat sich bei der Leichtathletik-EM in Birmingham nach einem dramatischen 1500-Meter-Lauf erstmals auch den Titel des Europameisters gesichert. Niklas Kolbe gewann Silber. Über 3000 Meter Hindernis hat Gesa Krause Gold gewonnen. Bronze gewann Olivia Gürth. Zum Abschluss des Abends in Birmingham konnte der Diskuswerfer Henrik Jansen über Bronze jubeln.
4: Das Wetter.
5: Ihr bekommt wieder eine klare Nacht. Regen wird es nicht geben, dazu 21 bis 15 Grad. Tagsüber heute wird es dann wieder richtig, richtig heiß mit Temperaturen bis zu 38 Grad. Dazu weiter trocken und sonnig. Am Samstag gibt es dann wieder mehr Wolken. Da kann es dann auch mal Schauer oder Gewitter geben bis 33 Grad.
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6: Hier die aktuelle Verkehrslage. A1 Köln-Dortmund zwischen Wuppertal-Langerfeld und Kreuz Wuppertal Nord, 1 Kilometer Stau, 5 Minuten Zeitverlust. Weiterhin auf der A30 Osnabrück-Rheine zwischen Langenbeck und Ibbenbüren West, 1 Kilometer stockender Verkehr. Zusätzlich auf der A44 Dortmund-Kassel zwischen Erwitte-Anröchte und Gesäcke, 1 Kilometer zähfließender Verkehr. Im weiteren Verlauf zwischen Marsberg und Warburg, 2 Kilometer Stau, 15 Minuten Zeitverlust. Und in der Gegenrichtung 7 Kilometer stockender Verkehr. Wir wünschen allen unterwegs gute Fahrt.
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0: Survivor, Eye of the Tiger. Hallo zusammen. Stars leben ja eigentlich ein Jet-Set-Leben, ne? Mit Shampoos und Partys und Limousinen. Naja, bis auf Atze Schröder, der ist auf dem Boden geblieben, manchmal sogar ein bisschen zu sehr.
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1: Ja, nee, ist klar.
3: Ich bin gestern von Frankfurt nach Hamburg mit der Bahn gefahren. Und zwar mit Flixtrain. Ja, stimmt, wirklich gut. Ja, ich wollte sparen. Und wenn man sagt, ich wollte sparen, dann geht das ja eigentlich nie gut aus. Ja. Der Zug hatte zwei Bremsen, aber keine Klimaanlage. Gut, dass ich im Hotel noch geduscht hatte. Ja, warum eigentlich? Schon in Kassel sah ich aus, als hätte ich eine Expedition auf dem Machu Picchu gemacht. Ja, als ich mit dem Fix- und Foxy-Train in Hamburg angekommen bin, war ich dann so eine dehydrierte Mumie mit Locken, aber ohne sonstige Vitalzeichen. Wie heißt es so schön? Die Würde des Menschen ist ein Konjunktiv. Ja, egal, wir werden uns viel verzeihen müssen nach diesem Sommer.
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0: Das Wetter.
1: Kein Regen, das wird eine klare Nacht, 21 bis 15 Grad. Tagsüber heizt es sich dann wieder richtig auf, bis 38 Grad sind heute drin, dazu sonnig und trocken. Und am Samstag dann bis 33 Grad, aber da kann es dann auch mal regnen oder gewittern.
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2: A45 Gießenhagen zwischen Meinertshagen und Lüdenscheid Süd, 1 Kilometer Stau. Wir wünschen allen unterwegs gute Fahrt.
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1: Eine schöne Nacht mit uns wünsche ich euch. Schön, dass ihr dabei seid. Und ne, es ist Freitag. Wupp, wupp. Das hier sind The Lumineers mit Ho Hey.

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0: Bryan Adams mit seinem Übersong Summer of 69. Und wir schauen mal, was im Kino gerade so geht. Es ist ja gerade ein Film angelaufen, den findet unser Filmexperte richtig gut, nämlich Sunny Dancer. Das ist eine Tragikkomödie. Daumen hoch also von Jörg Albrecht. Und Daumen hoch gibt's auch bei einem Film, über den wir jetzt reden. Im Kino lief ja erst kürzlich der Horrorfilm Backrooms. Und jetzt gibt es was ganz Ähnliches, Jörg, und zwar aus Japan.
1: Genau, Vorlage für Exit 8, so heißt der Film, sind allerdings keine YouTube-Videos, es ist diesmal ein Game. Und das spielt, wie jetzt auch der Film, komplett in einem weißgekachelten Gang in einer U-Bahn-Station, in der ist ein junger Mann gefangen, wie in einer Zeitschleife.
2: Übersehen Sie keine Anomalien. Wenn Sie eine Anomalie sehen, drehen Sie sofort um.
1: Um aus der Zeitschleife rauszukommen und den Ausgang 8 zu finden, muss der Mann auf jedes noch so kleine Detail achten. Das macht auch als Zuschauer Spaß, zusammen mit ihm in der Unterführung auf Entdeckungstour zu gehen. Exit 8 merkt man zwar an, dass das Ganze auf einem Game basiert und die Story doch ein bisschen dünn ist, hat aber was, genau wie Backrooms.
0: Also zweimal Daumen hoch von unserem Kinomann Jörg Albrecht für Exit 8 und auch für Sunny Dancer. Danke, Jörg.
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1: Ich bin Dirk Zeitler. Wegen Hitze und Trockenheit fehlt Landwirten in Baden-Württemberg und Bayern Futter für ihre Tiere, die deshalb früher als geplant geschlachtet werden müssen. Auch in Hessen wird das Tierfutter knapp.
2: Auf vertrockneten Wiesen finden Rinder nichts mehr zu fressen und es kann kein Heu gemacht werden. Beim Futtermais, der auch als Vorrat für den Winter gedacht ist, sieht es nicht besser aus. Bei Schlachthöfen gibt es schon Wartelisten. Landwirte sehen sich gezwungen, ihre Bestände zu verkleinern. Auch die Getreide- und Rapsernte hat unter der Trockenheit gelitten. Der Raiffeisenverband sagt, dass die Landwirtschaft dadurch 600 Millionen Euro an Einnahmen verloren hat. Jan-Henner Reitze, Nachrichtenredaktion.
1: Die Abwehr von Drohnen muss in Deutschland schnell verbessert werden. Darüber waren sich die Innenminister von Bund und Ländern in einer Telefonkonferenz einig. Der sächsische Innenminister Schuster sagte, notwendig sei die gegenseitige Unterstützung sowie die gemeinsame Forschung und Beschaffung. Vergangene Woche war am Flughafen Leipzig eine mit Sprengstoff bestückte Drohne entdeckt worden. Befristete Arbeitsverträge werden in Deutschland weiterhin vor allem mit jungen Menschen abgeschlossen. In der Altersgruppe zwischen 15 und 25 Jahren waren vergangenes Jahr 18,3% befristet beschäftigt, wie das Statistische Bundesamt berichtet. Das entspricht rund 2,2 Millionen Arbeitnehmern.
3: Auch wenn es die Jungen statistisch dreimal häufiger trifft als alle anderen, insgesamt gab es 2025 sogar weniger befristete Jobs als zum Beispiel noch vor 10 Jahren. Immerhin waren es aber laut Bundesamt fast 6,5 Millionen Menschen, die befristet in Teilzeit, mit Zeitverträgen oder in Minijobs gearbeitet haben. Und eine befristete Arbeit nimmt laut Statistik kaum jemand freiwillig an. Die meisten davon gibt's übrigens im Bildungssektor und in Restaurants und Kneipen. Thomas Thonfeld, Nachrichtenredakteur.
1: Zum Sport. Medaillenflut für das deutsche Leichtathletikteam. Zehnkampfweltmeister Leo Neugebauer hat sich bei der EM in Birmingham nach einem dramatischen 1500-Meter-Lauf erstmals auch den Titel des Europameisters gesichert. Niklas Kolbe gewann Silber. Über 3000 Meter Hindernis hat Gesa Krause Gold gewonnen. Bronze holte Olivia Gürth. Zum Abschluss des Abends konnte Diskuswerfer Henrik Jansen über Bronze jubeln.
4: Das Wetter. 21 bis 15 Grad jetzt in der Nacht und in den frühen Morgenstunden. Dazu kein Regen weiterhin. Und so bleibt es auch den Tag über. Es gibt viel Sonne. Es wird richtig heiß bis 38 Grad. Samstag kann es dann auch mal regnen oder gewittern. Im Tagesverlauf dazu bis 33 Grad am Samstag.
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6: A45 Gießenhagen zwischen Meinertshagen und Lüdenscheid Süd. 1 Kilometer Stau. Wir wünschen allen unterwegs gute Fahrt.
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4: So, und wie esst ihr denn jetzt euer Eis eigentlich? Bei den Temperaturen kannst du ja eigentlich nur Eis essen, oder? Und esst ihr das ja dann im Becher oder mit einer Waffel? Also ich muss sagen, ich verstehe ja diese Becher überhaupt nicht. Die kann man doch nicht essen. Das macht doch keinen Sinn. Ich bin zu 100% Team Waffel.
8: Die Waffel, das ist das Letzte, was man im Mund hat. Und das muss auch gut schmecken.
4: Ja, das war Ulf Jaspert von einem Familienunternehmen hier aus NRW. In NRW werden nämlich Eiswaffeln für ganz Europa produziert. Krass, oder? Und da haben wir direkt mal vorbeigeschaut. Wie es da war, das hört ihr in einem Viertelstündchen hier bei mir.

0: warm, wärmer NRW gerade. Es ist Wahnsinn. Oder ist das warm? Weiter tagsüber Temperaturen über 30 Grad, weit über 30 Grad. Da kannst du dich eigentlich nur noch bis oben hin mit Eis vollstopfen und von innen kühlen. Am besten Eis, schön mit einer Waffel, ne? Und diese Waffeln, ne, in denen wir unsere Eiskugeln haben, die werden sogar für ganz Europa bei uns in NRW produziert. Das Familienunternehmen Fria produziert seit über 100 Jahren in Hamm Eiswaffeln. Mittlerweile schon in der vierten Generation. Und die Kollegin Kim Klages war vor Ort und hat gemeinsam mit Ulf Jaspert und Sina Jaspert mal hinter die Kulissen geschaut.
1: Es duftet direkt.
2: Ja, natürlich.
1: Oh, Wahnsinn. Sina, was für unterschiedliche Waffeln gibt es denn?
3: Es gibt gepresste und gedrehte Hörnchen. Gepresste Hörnchen ist das, was man typischerweise vom Softeis kennt, als diese kleinen Becherchen.
1: Das sind die, die so ein bisschen nach Pappe schmecken, ne?
3: Genau. Und es gibt gedrehte, das sind eben diese typischen Süßen, die man aus der Eisdiele kennt.
2: Also der Teig wird zubereitet und dann mit dem Teigtopf direkt an die Maschine gefahren, läuft dann über die Pumpe auf die Backplatten.
1: So. Das sieht aus wie erst so kleine Pancakes, die dann flach gedrückt werden.
2: Und mit diesen Mitnehmerarmen in die sogenannte Wickelform geführt wird. Wenn man die Waffeln hier vorne, wenn die aus dem Ofen kommen, zusammenschieben würde, da sind die noch sehr heiß, die würden ineinander kleben.
1: Hast du denn über die Jahre auch so eine Lieblingswaffel?
3: Ja, ist tatsächlich sehr gerne die glutenfreien Waffeln. Die sind süßer, die finde ich super lecker.
1: Jetzt darf ich mir einfach eine nehmen.
2: Eine raus.
1: Und die ist sogar noch warm, frisch aus dem Ofen. Schmeckt richtig lecker. Schön süß. Also ich muss auch ehrlich sagen, ich habe noch nie so eine Waffel ohne Eis gegessen. Aber jetzt, wenn man da so reinbeißt und die isst, dann braucht man eigentlich fast gar kein Eis.
0: Ich hoffe, Kim hat dran gedacht, uns auch Waffeln mitzubringen. Kim, wenn du das hörst, beeil dich. Ich habe Hunger.
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0: Das Wetter.
1: Ihr bekommt wieder eine klare Nacht. Regen wird es nicht geben, dazu 21 bis 15 Grad. Tagsüber heute wird es dann wieder richtig, richtig heiß mit Temperaturen bis zu 38 Grad. Dazu weiter trocken und sonnig. Am Samstag gibt es dann wieder mehr Wolken. Da kann es dann auch mal Schauer oder Gewitter geben bis 33 Grad.
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2: A40 Essen-Dortmund. Zwischen Dortmund-Barob und Dortmund-Hombruch 1 Kilometer Stau. Wir wünschen allen unterwegs gute Fahrt.
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1: Hallo zusammen, wir starten gemeinsam in diesen noch sehr, sehr, sehr frühen Freitag. Schön, dass ihr zuhört. Ich habe jetzt diesen Song für euch, das ist Alors on danse.

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0: Wie steht ihr denn eigentlich zum Thema Camping? Das ist ja echt so, entweder du hast es oder du liebst es, oder? Es gibt auf jeden Fall immer mehr Leute, die da richtig Bock drauf haben. Und unser Hannes zum Beispiel ist selber Wohnwagenbesitzer. Und er fragt sich aber, was hat das eigentlich mit Schlafen in der Natur noch zu tun?
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2: Camping, das ist die Verschmelzung mit der Natur. Die puristischste Art, Urlaub zu machen. Hat jetzt noch ein Kumpel zu mir gesagt. Ich brauche nicht viel. Sag mal, hast du mir nicht gerade gesagt, dass ihr euch eine Campingspülmaschine für einen Wohnwagen gekauft habt? Ja, wieso? Und habt ihr nicht einen Kaffee-Vollautomaten im Vorzelt? Ja. Oh, ich frag ja nur. Weil es ist ja wirklich so, ne? Wenn der sich mit seinem nur 10 Meter Doppelachser Wohnwagen, Vorzelt und Zaun für die Hunden aufgebaut hat, dann lebt er ja auf jämmerlichen 50, 60 Quadratmetern. Alleine bis die Satellitenschüssel sich ausgerichtet hat, das dauert manchmal 10 Minuten. Das ist wie im Waldpen. Ja. Auch der Weinkühlschrank, den er immer mitnimmt, da passt nicht viel rein. Nein! Gut, Feuer selbst machen, das muss er. Das macht der Gasgrill nicht selbst. Also immer dran denken, wenn ein Camper sagt, ich mag das Leben einfach, dann meint er, dass sein Kühlschrank nur einfach hat.
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